0: Trockenheit und Wind den zwischenzeitlich eingedämmten Brand wieder unkontrolliert auflodern lassen. Gestern hatte es tagsüber bereits 14 Neuausbrüche der Brände in der Region gegeben. In Russland sollen sich im ersten Halbjahr erneut rund 200.000 Freiwillige für den Angriffskrieg gegen die Ukraine gemeldet haben. Diese nicht überprüfbare Zahl nannte der Vizechef des Nationalen Sicherheitsrats, Dmitri Medvedev. In einem bei Telegram veröffentlichten Video wies er Behauptungen der ukrainischen Führung zurück, wonach Moskau eine Mobilmachung plane, um massive Verluste bei den Streitkräften auszugleichen.
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2: Auf der A48 Richtung Dreieck Vulkaneifel gibt es in Höhe Laubach eine Gefahr durch eine ungesicherte Unfallstelle. Ebenfalls Richtung Dreieck Vulkaneifel steht ihr zwischen Laubach und Ulmen auf 2 Kilometern. Habt eine gute und sichere Fahrt.
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2: Bei euch in Kusel sind es aktuell 22 Grad. In Weilerbach messen wir ebenfalls 22 und auch Rockenhausen meldet 22 Grad. In der Nacht sinkt das Thermometer auf milde 21 Grad. So wird das Wetter morgen. Es erwartet euch ein Tag mit teils bewölktem Himmel und Regen. Bei anfangs 21 Grad, im Laufe des Tages steigt das Thermometer auf hochsommerliche 37 Grad an.
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Dating-Experten sagen, die nächsten 3 Sekunden entscheiden, ob du dran bleibst oder nicht. Und, hat's funktioniert? Dann gleich weiter so. Metallica.

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1: So Leute, jetzt wird's emotional, denn Fury in the Slaughterhouse haben eine neue Hymne für die

0: geht's um die Grenzen materieller Werte und gerade natürlich in der Welt, wie wir sie heute haben, um die unersetzbare Kraft der Liebe.
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0: Hier sind die Furies mit Fix This Crack.
1: Jetzt.

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1: Ich bin Uli Reitinger. Carsten Linnemann, Nina Warken und Steffen Bilger erhalten heute ihre Ernennungsurkunden von Bundespräsident Steinmeier. Linnemann wird Gesundheitsminister, Warken Kanzleramtschefin und Bilger Verkehrsminister. Vor dem Bundestag vereidigt werden, sollen sie aber voraussichtlich erst am 9. September.
2: Die Bundesregierung hält dieses Vorgehen trotz juristischer Bedenken für zulässig. Kanzler Merz begründete den späteren Termin auch mit den Kosten. Für die Vereidigung müssten sonst 630 Abgeordnete während der Sommerpause nach Berlin zurückkehren. Auslöser der ganzen Rochade war der Rücktritt von Unionsfraktionschef Spahn. Er soll vom bisherigen Kanzleramtsminister frei ersetzt werden. Für offenen Unmut in der CDU hatte die Absetzung von Verkehrsminister Schnieder gesorgt, der nun von Bilger abgelöst werden soll. Thomas Bleskin, Nachrichtenredaktion.
1: Nach dem Terroranschlag am Rande des Christopher Street Days in Berlin hat die Polizei auf dem Handy des mutmaßlichen Attentäters Abdul B. ein Bekennervideo gefunden. In dem Video sei zu sehen, wie eine vermummte Person, vermutlich eben der Tatverdächtige, einen Treueschwur auf die Terrororganisation Islamischer Staat leiste, heißt es von der Bundesanwaltschaft. Im Weißen Haus hat es gleich mehrere wichtige Treffen gegeben. US-Präsident Trump empfing erst den ukrainischen Präsidenten Zelensky und anschließend Israels Ministerpräsident Netanyahu.
3: Zelensky war der Erste bei Trump unter Ausschluss von Presse und Öffentlichkeit. Es ging um Stärkung der ukrainischen Luftabwehr und dabei konkret um Patriot-Abfangraketen. Auch sollen die festgefahrenen Verhandlungen über ein Kriegsende wieder in Gang gebracht werden. Auch mit Netanyahu ging es um Krieg, den Iran-Krieg. Angeblich wollte Netanyahu neue Geheimdienstinformationen vorlegen, die belegen, dass der Iran weiterhin militärisch aufrüstet. Israel will, dass die USA im Iran-Krieg bei der Stange bleiben. Trump bevorzugt eine Vereinbarung. Aus den USA, Tina Eck.
1: München ist in den Augen der Pilotengewerkschaft Vereinigung Cockpit der sicherste Flughafen in Deutschland. Entscheidend sei der dauerhafte Betrieb von Lichtanlagen an Zufahrten der Start- und Landebahnen. Ganztägig beleuchtete Stoppleisten im Boden sind in den Augen der Piloten ein wichtiges Mittel, um Zusammenstöße zwischen den Flugzeugen und anderen Fahrzeugen zu vermeiden. Der vorherige Spitzenreiter Leipzig rutschte in der laufenden Auswertung auf Platz 2.
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4: Hallo auf die Straßen. Aktuell liegen uns keine Meldungen vor. Ihr habt freie Fahrt. In 30 Minuten gibt es hier das nächste Update. Kommt gut und sicher an euer Ziel.
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4: Bei euch in Kusel sind es aktuell 22 Grad. In Weilerbach messen wir ebenfalls 22 und auch Rockenhausen meldet 22 Grad. In der Nacht sinkt das Thermometer auf milde 21 Grad. So wird das Wetter morgen. Es erwartet euch ein Tag mit teils bewölktem Himmel und Regen. Bei anfangs 21 Grad, im Laufe des Tages steigt das Thermometer auf hochsommerliche 37 Grad an.

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1: Die Rolling Stones haben ihr neues Album Foreign Tongues draußen und wir finden es richtig geil. Und drauf ist auch eine Kritik an den Superreichen und vor allem am, Zitat, verrückten Mogul Mr. Musk.
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1: Hier sind die Rolling Stones mit Mr. Charm.

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1: Ich bin Uli Reitinger. Die personellen Änderungen in Unionsfraktion und Regierung werden heute umgesetzt. Die Unionsfraktion wählt den bisherigen Kanzleramtsminister Thorsten Frey zu ihrem neuen Vorsitzenden. Jens Spahn war Mitte des Monats zurückgetreten. Außerdem erhalten heute mehrere Bundesminister von Bundespräsident Steinmeier ihre Ernennungsurkunden. Die bisherige Gesundheitsministerin Nina Warken wird neue Kanzleramtschefin. CDU-Generalsekretär Carsten Linnemann übernimmt das Gesundheitsressort. Und Steffen Bilger löst Patrick Schnieder als Verkehrsminister ab. Frankreich wird von einer neuen Hitzewelle getroffen. Die Feuerwehr versucht alles, die an der Atlantikküste wütenden Waldbrände in den Griff zu bekommen. Teilweise lodern Brände wieder auf, weitere Campingplätze und Feriensiedlungen wurden evakuiert.
2: Hitze, Trockenheit und Wind kommen heute auf Westfrankreich zu und machen den Einsatzkräften Sorgen. Sie fürchten, dass auf schon verbrannten Flächen heute wieder etliche Feuer ausbrechen könnten. Zahlreiche Stellen im Wald wurden daher gerodet, um den Flammen keinen neuen Fraß liefern zu können. Aus Bordeaux, Rache Sommer.
1: Das Bundeskabinett will heute die umstrittenen Reformpläne zum Erneuerbare-Energien-Gesetz auf den Weg bringen. So soll es für neue, kleine Solaranlagen auf dem Hausdach ab 2027 keine dauerhafte Förderung mehr geben. Außerdem bekommen die Betreiber von neuen Solar- und Windkraftanlagen in bestimmten Gegenden in Zukunft geringere Ausgleichszahlungen, wenn diese Anlagen wegen einer drohenden Netzüberlastung zeitweise abgeschaltet werden müssen. Der Fußball-Weltverband FIFA plant einen milliardenschweren Umbau. Investoren sollen bei den kommerziellen WM-Rechten einsteigen und der FIFA mehr als 4 Milliarden Dollar bringen. Organisiert werden die Turniere künftig über ein neues Unternehmen, an dem die FIFA die Mehrheit hält.
3: Der Europäische Fußballverband UEFA läuft jetzt schon gegen die Pläne Sturm. Er wirft der FIFA vor, den Fußball zur Handelsware zu machen und fragt, wer am Ende überhaupt von dem Milliardendeal profitiert. Die FIFA hält selbstverständlich dagegen. Sie verspricht, das zusätzliche Geld in den nächsten 4 Jahren weltweit in den Fußball zu investieren und vor allem kleinere Verbände zu stärken. Zoe Tassovali, Nachrichtenredaktion.
1: Der Investor könnte den Druck erhöhen, das Teilnehmerfeld einer WM weiter auszubauen oder die WM häufiger als bisher auszutragen.
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4: Hallo auf die Straßen. Aktuell liegen uns keine Meldungen vor. Ihr habt freie Fahrt. In 30 Minuten gibt es hier das nächste Update. Kommt gut und sicher an euer Ziel.
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4: Bei euch in Kusel sind es aktuell 22 Grad. In Weilerbach messen wir ebenfalls 22 und auch Rockenhausen meldet 22 Grad. In der Nacht sinkt das Thermometer auf milde 21 Grad. So wird das Wetter morgen. Es erwartet euch ein Tag mit teils bewölktem Himmel und Regen. Bei anfangs 21 Grad, im Laufe des Tages steigt das Thermometer auf hochsommerliche 37 Grad an.
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Seid mal ehrlich, nicht alles, was irgendwann mal auf Platte gelandet ist, ist auch gut. 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
1: Und jetzt stellen wir euch eine Southern Blues und Country Band aus England vor, nämlich die Chris Burras.

0: Und das ist nicht nur musikalisch äußerst interessant. Frontmann Chris Burras, der war früher tatsächlich professioneller Mixed Martial Arts Kämpfer.
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0: Allerdings mit mäßigem Erfolg. Als Musiker gefällt er uns

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1: Ich bin Uli Reitinger. Heute stehen im politischen Berlin Personalien im Mittelpunkt. Die neue Kanzleramtsministerin Warken, der neue Gesundheitsminister Linnemann und der neue Verkehrsminister Bilger bekommen heute von Bundespräsident Steinmeier ihre Ernennungsurkunden. Außerdem wählt die Unionsfraktion nach dem Rücktritt von Jens Spahn heute einen neuen Vorsitzenden. Einziger Kandidat ist der bisherige Kanzleramtschef Thorsten Frey.
2: Mit Spannung wird allerdings hier in Berlin erwartet, wie viele Ja-Stimmen Frey heute bekommt. Und das liegt weniger an seiner Person als vielmehr an den Abläufen bei anderen Personalveränderungen, zum Beispiel im Verkehrsministerium. Speziell danach hatte es deutliche Kritik am Kanzler gegeben und es wird nicht ausgeschlossen, dass einzelne Abgeordnete unter anderem deshalb heute Frey ihre Stimme verweigern. Aus Berlin, Thomas Thonfeld.
1: Der Iran-Krieg eskaliert erneut. Das US-Militär hat nach eigenen Angaben gemeinsam mit saudi-arabischen Streitkräften im Irak Angriffe gegen dem Iran nahestehende Terroristen durchgeführt. Angegriffen wurden mehrere Logistik- und Waffenlager der nicht näher benannten Gruppierung, teilte das US-Regionalkommando mit. Dies sei eine Reaktion auf wohl mehr als 30 von den iranischen Revolutionsgarden angeordnete Drohnenangriffe in den vergangenen 72 Stunden gewesen, heißt es zur Begründung. Die Pilotengewerkschaft Vereinigung Cockpit hat ihren jährlichen Flughafencheck veröffentlicht. Das Ergebnis: Der Flughafen München ist wieder der sicherste in Deutschland.
3: Mit dauerhaft beleuchteten Zufahrten an Start- und Landebahnen hat der Münchner Flughafen die Piloten überzeugt und damit den Flughafen Leipzig auf Platz 2 verdrängt. Die dauerhafte Beleuchtung sei ein wichtiges Mittel, um Zusammenstöße zu vermeiden. Insgesamt seien aber alle Flughäfen in Deutschland sicher genug für den Passagierbetrieb. Den letzten Platz in der Auswertung der Pilotengewerkschaft belegt der Flughafen Rostock-Lage. Die Piloten kritisieren, dass sie hier nicht zu Sicherheitsbesprechungen eingeladen werden. Fiona Reinhardt, Nachrichtenredaktion.
1: Die Feuerwehr hat ihren Kampf gegen wieder aufflammende Brände in der Region bei Bordeaux an der französischen Atlantikküste auch in der Nacht fortgesetzt. Mit Start einer neuen Hitzewelle mit Temperaturen bis zu 40 Grad fürchten die Einsatzkräfte, dass große Trockenheit und Wind den zwischenzeitlich eingedämmten Brand wieder unkontrolliert auflodern lassen. Gestern hatte es tagsüber bereits 14 Neuausbrüche der Brände in der Region gegeben.
4: Und jetzt für euch das Südwesten-Update mit Talia Nürnberger. Weil er Drähte über eine Mountainbike-Strecke gespannt haben soll, muss sich ein Mann vor dem Heilbronner Landgericht verantworten. Laut eigenen Angaben wollte der Mann die Radfahrer damit nur abschrecken. Rheinland-Pfalz Ministerpräsident Gordon Schnieder pocht beim Thema Hitze auf die Eigenversorgung. Jeder könne etwas in den eigenen vier Wänden tun, sagte er im Gespräch mit der dpa. Ein Mann ist in Rüsselsheim im Kreis Groß-Gerau Opfer eines Dating-App-Betrugs geworden. Laut der Polizei wurde er mit einer Schusswaffe bedroht. Die Ermittlungen zu dem verlaufen.
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5: Auf der A65 Richtung Landau zwischen Neustadt Nord und Neustadt Süd ist der Verkehr dichter. Rechnet mit mindestens einer Minute Zeitverlust. Gute Fahrt.
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5: Bei euch in Kusel sind es aktuell 22 Grad. In Weilerbach messen wir ebenfalls 22 und auch Rockenhausen meldet 22 Grad. Und so wird das Wetter heute. Am Morgen erwartet euch klarer Himmel, am Nachmittag dann teilweise bewölkt, das Ganze bei heißen 39 Grad.
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6: Einen schönen guten Morgen zusammen. Hallo liebe Rock Buddies, es ist Mittwoch, 29. Juli, kurz nach 5. Eggers und Engelhardt lassen sich in diesen Tagen entschuldigen. Eggers hat noch Urlaub, Engelhardt ist auf dem Weg zum Wacken-Festival und deswegen dürfen wir heute Morgen miteinander aufstehen. Ich bin Philipp Stammer, freue mich auf den besten Rock und Pop. Wir kommen jetzt erstmal ganz gemütlich rein. Kaffee ist hoffentlich schon durch, vielleicht ja sogar schon in der Tasse drin. Dann ran damit an den Hals. Den ersten gemütlichen Schluck Kaffee gibt's jetzt zu Placebo. Every you, every me. Einen schönen guten Morgen zusammen.

Die Killers mit Somebody Told Me. Einen schönen guten Morgen. Hallo liebe Rockbuddies. Eggers und Engelhardt, die haben jetzt den Rest der Woche frei. Eggers hat noch ein bisschen Urlaub. Engelhardt ist auf dem Weg zum Wacken-Festival. Und nicht nur bei uns dreht sich das Personalkarussell heute recht kräftig, auch in unserer Bundespolitik. Denn unser Bundeskanzler baut ein bisschen an seinem eigenen Kabinett rum. Der ein oder andere muss gehen, der ein oder andere kommt neu. Nina Wagen zum Beispiel soll sie die Chefin des Bundeskanzleramts werden. War vorher Bundesgesundheitsministerin. Da brauchen wir da natürlich was Neues. Das soll dann Carsten Linnemann machen. Der soll neuer Bundesgesundheitsminister werden. Außerdem übernimmt Steffen Bilger als Bundesverkehrsminister, ersetzt damit Patrick Schnieder. Und hier gibt es durchaus, vorsichtig ausgedrückt, Gesprächsbedarf innerhalb der CDU. Das wird aber heute passieren. Unser Bundeskanzler verfolgt einmal mehr die Strategie Augen zu und durch. Alles, was heute sonst noch wichtig ist, erfahrt ihr natürlich heute hier in dieser kleinen Sendung. Aber vor allem sind wir hier wegen der Mucke. Und davon haben wir auch ganz, ganz viel. Hier ist John Mellencamp, hier ist Small Town.

Fein, schönen guten Morgen zusammen. Hallo liebe Rockbuddies, es ist eine gute Woche für Linkin Park. Die haben Anfang der Woche nämlich eine ziemlich geile Nachricht gekriegt. Ich glaube, da ist man unglaublich stolz drauf. Die werden nächstes Jahr ihren Stern auf dem Hollywood Walk of Fame bekommen. Zwar erst im nächsten Jahr, aber schon jetzt ist klar, dass sie einen kriegen werden. Genaues Datum gibt es nicht. Wir gratulieren, wir hören Linkin Park und sind völlig einverstanden damit, dass die nächstes Jahr auch ihren Stern auf dem Hollywood Walk of Fame bekommen. Hier sind sie mit Up From The Bottom.

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1: Na, wer von euch allen hat früher auch das fliegende Klassenzimmer gelesen? Der Klassiker von Erich Kästner aus dem Jahr 1933 wurde jetzt neu aufgelegt und verfilmt.
2: Meine Damen und Herren, freuen Sie sich auf das fliegende Klassenzimmer!
1: Und im Gegensatz zu den meisten Vorgängerfilmen oder auch zum Original spielt der Film in der Neuzeit und verzichtet dabei auf die großen Prügelszenen. Also, worum geht's? Als die 13-jährige Martina ein Stipendium für das begehrte Südtiroler Johann-Sigismund-Gymnasium bekommt, ist sie erstmal Feuer und Flamme. Doch kaum ist sie im idyllischen Alpenstädtchen angekommen, da wird ihr klargemacht, dass es dort eine harte Regel gibt.
3: Interne und Externe mischen sich nicht.
4: Wir, die Internen vom Internat... Und die Externen im Dorf.
3: Shit, Externe.
1: Die Stadtkinder im Internat und die Externen aus diesem ländlichen Ort, die mischen sich nicht untereinander. Ganz im Gegenteil, sie sind verfeindet und das seit Generationen.
5: Wie ihr wisst, steht unsere Abschlussfeier bevor. Und wir haben uns überlegt, dass die Externen und Internen das Stück, das fliegende Klassenzimmer, gemeinsam aufführen sollten.
4: Was?
1: Die Streitigkeiten sollen jetzt also endlich beiseite gelegt werden. Doch das Ganze gestaltet sich alles andere als einfach.
4: Schlacht.
6: Können wir nicht einfach mal Frieden schließen? Ist es so schwer?
7: Heben wir ab und wir schweben.
1: Ich weiß, meistens sind so Neuverfilmungen jetzt echt nicht so der Hit. Aber es könnte trotzdem doch mal eine ganz schöne Idee sein, den eigenen Kids zu zeigen, was man früher selbst so lesen musste.
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18: Fabian Wörnberger. In Kaiserslautern wird heute Abend Fußballgeschichte beim gemeinsamen Schauen wiederbelebt. Der erste FC Kaiserslautern und der Verein Klimalautern laden zu einem Open-Air-Traditionsabend vor der Touristinfo ein. Gezeigt wird laut den Veranstaltern das Spiel des FCK gegen den ersten FC Köln aus 1991, das der FCK mit 6:2 gewonnen hat. Bei dem kostenlosen Event ist auch ein Rahmenprogramm mit Zeitzeugen geplant. Laut Klimalautern gilt die Meisterschaft 1991 als prägender Moment der Vereinsgeschichte. Die Veranstaltung findet unter der Kunstinstallation Lautrer Schatten statt. Dort soll getestet werden, wie öffentliche Plätze in zunehmender Hitze besser genutzt werden können. Und außerdem aktuell im Südwesten. Weil er Drähte über eine Mountainbike-Strecke gespannt haben soll, muss sich ein Mann vor dem Heilbronner Landgericht verantworten. Laut eigenen Angaben wollte der Mann die Radfahrer damit nur abschrecken. Er spannte ein stabiles Seil auf 1,20 Meter Höhe. Ein Mountainbiker bemerkte die Falle noch rechtzeitig und konnte abbremsen. Aus Sicht der Staatsanwaltschaft ist das Mordmerkmal der Heimtücke erfüllt. Mit Blick auf die anstehende Hitze hat Rheinland-Pfalz Ministerpräsident Gordon Schnieder beim Thema Hitze nochmal auf die Eigenversorgung gepocht. Jeder könne etwas tun, sagte er im Gespräch mit der dpa. Er rät dazu, nachts und morgens die Fenster zu öffnen und tagsüber die Jalousien runterzumachen. Ein 40-jähriger Mann ist in Rüsselsheim im Kreis Groß-Gerau Opfer eines Dating-App-Betrugs geworden. Der mutmaßliche Täter habe mit einer Schusswaffe die Herausgabe von Geld gefordert. Die Ermittlungen zu dem Fall laufen.
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19: Hallo auf die Straßen. Aktuell liegen uns keine Meldungen vor. Ihr habt freie Fahrt. In 30 Minuten gibt es hier das nächste Update. Kommt gut und sicher an euer Ziel.
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19: Bei euch in Kusel sind es aktuell 22 Grad. In Weilerbach messen wir ebenfalls 22 und auch Rockenhausen meldet 22 Grad. Und so wird das Wetter heute. Am Morgen erwartet euch klarer Himmel, am Nachmittag dann teilweise bewölkt. Das Ganze bei heißen 39 Grad.
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20: Hallo, einen schönen guten Morgen. Hallo, liebe Rock Buddies. Es ist endlich soweit. Es geht endlich los. Wir reden über Judas Priest, wir reden über Def Leppard, wir reden über Powerwolf und wir reden noch über so, so viele mehr. Wir reden vor allem auch über 85.000 Rockbuddies, die heute loslegen beim Wacken Festival. Es ist die Ausgabe Nummer 35. Ich hau die geilste Nachricht des Jahres sofort raus. Das Bier auf dem Wacken Festival ist in diesem Jahr günstiger als letztes Jahr. 70 Cent weniger. Wann hast du das letzte Mal gehört, dass irgendwo das Bier günstiger geworden ist? Ob wir das unserem lieben Kollegen Engelhardt sagen sollten, der schon gerade jetzt auf dem Weg zum Wacken Festival ist, ich weiß es nicht. Wir quatschen heute mit ihm. Er wird uns seine Insights vom Festival gerne liefern. Wir sitzen hier zu Hause ganz gemütlich zusammen oder bei der Arbeit und hören währenddessen ein bisschen Billy Idol. Hier ist Cradle of Love. Ich bin Philipp Stammer, vertrete heute Morgen Eggers und Engelhardt. Einen schönen guten Morgen zusammen.

absolutes Festival-Feeling. Mit Flogging Molly und Devil's Dance Floor für mich eine der geilsten Festival-Bands, die es überhaupt irgendwo gibt. Flogging Molly. Ich find's sowieso immer geil, wenn ganz, ganz viele Musiker auf der Bühne stehen. Wenn da vorne so ein einzelner Hampelmann rumspringt, ja, okay, aber so richtig viele auf der Bühne und wenn die alle zusammen abrocken, das ist für mich einfach immer absolut das Geilste. Wer gerade noch die Wackentasche packt, heute geht es ja los. Was braucht man denn so an Kleidung? Ist wieder so ein Festival, wo du vom Flipflop bis zum Gummistiefel eigentlich alles brauchst. Wir reden über Hitzerekorde, wir reden über mögliche Unwetter, Sturm, Sand, alles ist mit dabei. Leute, so muss ein Festival sein. Wir wünschen euch ganz, ganz viel Spaß. Wacken Festival, Ausgabe Nummer 35. Heute geht es endlich los.

Ironic, einen schönen guten Morgen zusammen. Hallo liebe Rock Buddies. Im Radio ist es jetzt Zeit für Green Day mit American Idiot und im Kino bald auch Zeit für Green Day, denn die bringen einen eigenen Kinofilm raus, ne? Nimrods heißt der, ist eine Green Day Comedy und dieser Film kommt Mitte August raus. Also, bald im Kino, jetzt im Radio, hier sind Green Day.

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3: Ich bin Katrin Müller. Die Unionsfraktion im Bundestag wählt nach dem Rücktritt von Jens Spahn heute einen neuen Vorsitzenden. Einziger Kandidat ist der bisherige Kanzleramtschef Thorsten Frey von der CDU. Und Carsten Linnemann, Nina Wagen und Steffen Bilger erhalten heute ihre Ernennungsurkunden von Bundespräsident Frank-Walter Steinmeier. Linnemann wird Gesundheitsminister, Wagen Kanzleramtschefin und Bilger Verkehrsminister. Vor dem Bundestag vereidigt werden sollen sie aber voraussichtlich erst am 9. September.
4: Die Bundesregierung hält dieses Vorgehen trotz juristischer Bedenken für zulässig. Kanzler Merz begründete den späteren Termin auch mit den Kosten. Für die Vereidigung müssten sonst 630 Abgeordnete während der Sommerpause nach Berlin zurückkehren. Auslöser der ganzen Rochade war der Rücktritt von Unionsfraktionschef Spahn. Er soll vom bisherigen Kanzleramtsminister Frey ersetzt werden, für dessen Posten Wagen vorgesehen ist, die wiederum ihr Amt an Linnemann abgeben soll. Thomas Bleskin, Nachrichtenredaktion.
3: Das US-Militär hat gemeinsam mit saudi-arabischen Streitkräften im Irak Angriffe gegen dem Iran nahestehende Terroristen durchgeführt. Amerikanische und saudi-arabische Kampfflugzeuge hätten mehrere Logistik- und Waffenlager einer Gruppierung im Osten des Iraks angegriffen, so das US-Militär. Das sei wohl eine Reaktion auf Drohnenangriffe von iranischer Seite gewesen. Das Bundeskabinett will die umstrittenen Reformpläne von Wirtschaftsministerin Katharina Reiche heute auf den Weg bringen. Es geht um Änderungen des Erneuerbare-Energien-Gesetzes sowie um ein Netzpaket. Reiche will bei der Förderung erneuerbarer Energien Kosten senken.
5: Herzstück der Reform ist, dass es für neue kleine Solaranlagen auf dem Hausdach ab 2027 keine dauerhafte Förderung mehr geben soll. Außerdem bekommen die Betreiber von neuen Solar- und Windkraftanlagen in bestimmten Gegenden geringere Ausgleichszahlungen, wenn diese Anlagen wegen einer drohenden Netzüberlastung zeitweise abgeschaltet werden müssen. Aus Berlin, Uli Reitinger.
3: Die Feuerwehr hat ihren Kampf gegen die Brände in der Region bei Bordeaux an der französischen Atlantikküste auch in der Nacht fortgesetzt. Es gibt dort eine neue Hitzewelle mit Temperaturen bis zu 40 Grad. Die Einsatzkräfte fürchten, dass Trockenheit und Wind den zwischenzeitlich eingedämmten Brand wieder unkontrolliert auflodern lassen.
6: Und jetzt für euch das Südwesten-Update mit Talia Nürnberger. Weil er Drähte über eine Mountainbike-Strecke gespannt haben soll, muss sich ein Mann vor dem Heilbronner Landgericht verantworten. Laut eigenen Angaben wollte der Mann die Radfahrer damit nur abschrecken. Rheinland-Pfalz Ministerpräsident Gordon Schnieder pocht beim Thema Hitze auf die Eigenversorgung. Jeder könne etwas in den eigenen vier Wänden tun, sagte er im Gespräch mit der dpa. Ein Mann ist in Rüsselsheim im Kreis Groß-Gerau Opfer eines Dating-App-Betrugs geworden. Laut der Polizei wurde er mit einer Schusswaffe bedroht. Die Ermittlungen zu dem verlaufen.
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7: Hallo auf die Straßen. Aktuell liegen uns keine Meldungen vor. Ihr habt freie Fahrt. In 30 Minuten gibt es hier das nächste Update. Kommt gut und sicher an euer Ziel.
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7: Bei euch in Kusel sind es aktuell 22 Grad. In Weilerbach messen wir ebenfalls 22 und auch Rockenhausen meldet 22 Grad. Und so wird das Wetter heute. Am Morgen erwartet euch klarer Himmel, am Nachmittag dann teilweise bewölkt, das Ganze bei heißen 39 Grad.
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8: Einen schönen guten Morgen zusammen. Es ist Mittwoch, kurz nach sechs. Und ich hau mal gleich eine kleine Warnung raus, wenn ihr gerade auf dem Weg zur Arbeit seid. Achtung, da bleibt heute der ein oder andere Stuhl frei. Es ist heute etwas dünner besiedelt. Warum? Die Rockbuddies dieser Welt sind natürlich spätestens heute auf dem Weg in Richtung Wacken-Festival. Es geht endlich los. Ausgabe Nummer 35. Mit dabei natürlich auch der ein oder andere Kollege von hier. Unter anderem Philipp Engelhardt. Deswegen lässt er sich heute in der Morning Rock Show entschuldigen. Auch Kollege Per Eggers hat noch frei. 2. Ich bin Philipp Stammer, werde die beiden vertreten und euch natürlich mitnehmen auf das Festival. Das machen wir sowieso heute, den ganzen Tag und natürlich ja auch während des ganzen Wacken-Festivals. Ausgabe Nummer 35. 85.000 Rockbuddies feiern heute. Deswegen müssen wir, die wir arbeiten, ein bisschen mehr anpacken. Aber das machen wir natürlich gerne, weil das passiert im Namen des Rock. Ich bin Philipp Stammer, ich wünsche euch einen schönen guten Morgen. Hallo zusammen.

Also klamottentechnisch können wir uns irgendwie nicht auf das Wacken-Festival vorbereiten. Das hatten wir ja schon festgehalten. Was Petrus, der Wettermann, da in den kommenden Tagen mit uns vorhat, das lädt eigentlich dazu ein, den gesamten Kleiderschrank einfach in die Reisetasche zu kippen und zu hoffen, dass es irgendwie passt, was man damit hat. Ich gebe eine Weisheit mit auf den Weg. Man kann seine Zufriedenheit steigern, indem man seine Ansprüche senkt. Und damit erstmal einen schönen guten Morgen. Hallo liebe Rockbuddies, der super heiße Liqui Moly Konzertsommer ist definitiv in einem weiteren Highlight angekommen. Heute mit dem Wacken-Festival. Und wenn wir uns vielleicht klamottentechnisch nicht so richtig vorbereiten können, musikalisch können wir das auf jeden Fall tun. Das machen wir jetzt zusammen. Denn heute ab 13:45 auf der Lauda Stage beim Wacken-Festival stehen die H-Blocks auf der Bühne. Und die sind jetzt hier dran im Radio für euch. Wacken eingrooven mit den H-Blocks. Hier ist Move live.

Und so klingt das Wacken-Festival heute ab 13:45, wenn die H-Blocks die Lauda-Stage betreten. Leute, natürlich gibt's ein paar Rock-Buddy-Nasen unter uns, die jetzt sagen, ah, ich dachte ja die ganze Zeit, ich will nicht hin, aber jetzt, wenn es soweit ist, dann merke ich, Mist, ich wäre doch gerne dabei gewesen beim Wacken-Festival. Keine Angst, Leute, Wacken-Festival ist ja eins unserer Highlights bei unserem super heißen Liqui Moly Konzertsommer und da gehört auch immer die Road dazu. Und auf der Road to Wacken ist heute Morgen unser geschätzter Kollege Philipp Engelhardt, den ihr hier natürlich aus der Morning Rock Show bestens kennt. Der Mann wird für uns auf dem Festival unterwegs sein, alles sich genau angucken und dann sofort Bericht abliefern hier in der Sendung, wie es denn gerade so ist. Die Road to Wacken bei unserem super heißen Liqui Moly Konzertsommer. Wer jetzt nicht dabei sein kann, nicht traurig sein. Engelhardt ist da und wird uns alles von vor Ort erzählen. Wir klingeln ihn gleich mal an.

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6: Ich bin Stefan Weinert von der katholischen Kirche. Zahlt ihr gerne Steuern? Die Bundesregierung hat ja mehr Netto vom Brutto versprochen, aber da hat sie noch einen ganz schönen Brocken vor der Brust, bis die Steuerreform im Bundestag verabschiedet wird. Die katholischen Bischöfe in England haben mal gesagt, Steuern sind ein Zeichen der Solidarität und der Menschlichkeit. Haben sie recht, die Bischöfe? Mit den Steuern ist es ja so ein klein bisschen wie bei den ersten Christen. Die haben laut Bibel allen Besitz zusammengeworfen und davon bekam dann jeder das, was er brauchte. Ähnlich ist es heute bei den Steuern. Wer viel hat, gibt viel, wer wenig hat, gibt eben wenig. Aber jeder bekommt aus dem gemeinsamen Topf das, was er braucht. Und so gibt's Schulen und Polizei und Straßen und für alle. Klar, wer genug Geld hat, könnte sich Privatlehrer leisten und eine eigene Security. Aber was machen die anderen? Im Prinzip heißt das also, die Reicheren teilen mit den Ärmeren. Und trotz aller Probleme ist das doch eine gute Sache, oder? Wie seht ihr das?
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7: Natalien Wörnberger. In Kaiserslautern wird heute Abend Fußballgeschichte bei einem gemeinsamen Schauen wiederbelebt. Der erste FC Kaiserslautern und der Verein Klimalautern laden zu einem Open-Air-Traditionsabend vor der Touristinfo ein. Gezeigt wird laut den Veranstaltern das Spiel des FCK gegen den ersten FC Köln aus 1991, das der FCK mit 6:2 gewonnen hat. Bei dem kostenlosen Event ist auch ein Rahmenprogramm mit Zeitzeugen geplant. Laut Klimalautern gilt die Meisterschaft 1991 als prägender Moment der Vereinsgeschichte. Die Veranstaltung findet unter der Kunstinstallation Lauter Schatten statt. Dort soll getestet werden, wie öffentliche Plätze in zunehmender Hitze besser genutzt werden können. Und außerdem aktuell im Südwesten. Weil er Drähte über eine Mountainbike-Strecke gespannt haben soll, muss sich ein Mann vor dem Heilbronner Landgericht verantworten. Laut eigenen Angaben wollte der Mann die Radfahrer damit nur abschrecken. Er spannte ein stabiles Seil auf 1,20 Meter Höhe. Ein Mountainbiker bemerkte die Falle noch rechtzeitig und konnte abbremsen. Aus Sicht der Staatsanwaltschaft ist das Mordmerkmal der Heimtücke erfüllt. Mit Blick auf die anstehende Hitze hat Rheinland-Pfalz Ministerpräsident Gordon Schnieder beim Thema Hitze nochmal auf die Eigenversorgung gepocht. Jeder könne etwas tun, sagte er im Gespräch mit der dpa. Er rät dazu, nachts und morgens die Fenster zu öffnen und tagsüber die Jalousien runterzumachen. Ein 40-jähriger Mann ist in Rüsselsheim im Kreis Groß-Gerau Opfer eines Dating-App-Betrugs geworden. Der mutmaßliche Täter habe mit einer Schusswaffe die Herausgabe von Geld gefordert. Die Ermittlungen zu dem Fall laufen.
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9: Auf der A60 Richtung Mainz, zwischen Mainz-Weisenau und Hechtsheim-West, liegen Reifenteile auf der Fahrbahn. Gute Fahrt.
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11: Bei euch in Kusel sind es aktuell 22 Grad. In Weilerbach messen wir ebenfalls 22 und auch Rockenhausen meldet 22 Grad. Und so wird das Wetter heute. Am Morgen erwartet euch klarer Himmel, am Nachmittag dann teilweise bewölkt, das Ganze bei heißen 39 Grad.

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1: Hey, liebe Rockbuddies, 6:30 haben wir es mittlerweile und wir sind schon wieder drin in einem Spezial, nämlich bei 60 Seconds. Wir suchen in diesen Tagen den 2-Wochen-Sieger. Also nicht nur diese Woche den Thron halten, auch in der kommenden Woche. Und wenn man das schafft, dann gibt's einen richtig geilen Preis. Wir wollen euch gerne auf eine kleine Kreuzfahrt schicken und zwar in Richtung Norwegen. Von Kiel aus macht ihr euch auf den Weg zu den norwegischen Fjorden mit dem Kreuzfahrtschiff MSC Euribia. Natürlich haben wir euch eine schöne Balkonkabine gebucht, Vollpension, alles mit dabei. Ein Schätzelein nimmst du selbstverständlich auch noch mit. Kostet mal eben 2,5 Scheine so eine Reise. Kannst du dir hier heute Morgen gleich in wenigen Minuten fast schon final einsammeln. Zock mit mir eine Runde 60 Second Spezial um 6:45 in 60 Sekunden so viele Fragen wie nur irgendwie möglich richtig beantworten und dann eine richtig schöne Kreuzfahrt im Wert von 2.500 Euro mit deinem Lieblingsmenschen in Richtung Norwegen unternehmen. Achtung, es gibt aber 2 feste Termine, das möchte ich euch auch sagen. Es geht entweder am 19.09. oder am 26.09. los. Kalender checken, bei uns auf der Homepage die Teilnahmebedingungen lesen und gleich 60 Seconds rocken.

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1: Sag mal, haben wir eigentlich schon mal drüber gesprochen, dass es The Who 1969 einfach nicht gereicht hat, ein stinknormales Album zu machen und sie stattdessen einfach die erste echte Rockoper geschrieben haben?
2: Ja, vor allem, weil das ja auch noch eine absolut kranke Story ist. Tommy heißt die Oper und der kleine Tommy ist taub, blind und stumm, weil er mit ansehen musste, wie der aus dem Krieg heimgekehrte Vater den Geliebten der Mutter einfach totschlägt.
1: Er entdeckt seine Liebe zum Flipperautomaten, weil er durch das Ruckeln an der Maschine Musik wieder spüren kann und wird zum Weltmeister, zum Pinball Wizard.
2: Eigentlich eine echt smarte Idee, ihn dadurch wieder Musik spüren zu lassen.
1: Und die Idee dazu hatten die Jungs nur, um einen Musikkritiker zufriedenzustellen, denn man muss sich vorstellen, 1969 eine Rockoper zu schreiben, das war schon riskant. Bei so einem besonderen Format, da müssen die Kritiken reinhauen, damit es erfolgreich wird. Und als sie das Album das erste Mal Probe gespielt haben, hat der wichtigste Musikkritiker Londons, Nick Cohn, den Mund verzogen.
2: Oh oh, miese Voraussetzungen, weil man muss ja auch mal gucken, wen die da damals als Konkurrenz hatten. Die Beatles haben ihre Abschlussvorstellung gegeben, die Stones, die Doors, Jimi Hendrix, Bob Dylan, Elvis war sogar auch noch aktiv, heftig.
1: So, und für The Who schreibt ja Gitarrist Pete Townshend fast alle Songs und er hat sich Nick Cohn direkt nach dem Gig geschnappt und mit ihm gesprochen und es war stadtbekannt, dass der Kritiker regelmäßig an Flipperautomaten zockt. Also haben sie dieser Maschine nicht nur eine zentrale Rolle gegeben im Werk, sondern auch einen eigenen Song darüber gespielt und siehe da, es gab eine flammend positive Kritik von Nick Cohn. Tommy wurde zum Riesenerfolg.
2: Ja, und wurde dann auch sogar nochmal verfilmt mit Oscar-Preisträger Jack Nicholson, Tina Turner und Elton John als Pinball Wizard.
3: Don't miss Tommy, the film. 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
2: Seine Version ist dann auch sogar nochmal bis auf Platz 7 der britischen Charts geklettert.
1: Es ist der zentrale Song der ersten und in Wahrheit einzigen echten Rockoper Tommy. Hier sind The Who mit dem Pinball Wizard.
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3: Und jetzt für euch die drei größten Rocksongs aus dem Jahr 2002.
1: Platz 3.
3: Wir starten mit einem Song, der bereits 1993 geschrieben, aber eben fast 10 Jahre später veröffentlicht wurde. Puddle of Mud, She Hates Me.
1: Platz 2.
3: Auf Platz 2 ein Song über physische, mentale, aber auch spirituelle Freiheit. System of a Down mit Aerials.
1: Platz 1.
3: Nicht zu schlagen im Jahr 2002, aber der Titelsong des gleichnamigen Albums By the Way von den Red Hot Chili Peppers.
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1: Ich bin Katrin Müller. Weitere Etappe beim Kabinettsumbau von Bundeskanzler Friedrich Merz. Carsten Linnemann, Nina Wagen und Steffen Bilger erhalten heute ihre Ernennungsurkunden von Bundespräsident Frank-Walter Steinmeier. Linnemann wird Gesundheitsminister, Wagen Kanzleramtschefin und Bilger Verkehrsminister. Außerdem wählt die Unionsfraktion nach dem Rücktritt von Jens Spahn heute einen neuen Vorsitzenden. Einziger Kandidat ist der bisherige Kanzleramtschef Thorsten Frei von der CDU.
2: Die Unionsfraktion ist für Thorsten Frei kein Neuland. Die Arbeit dort kennt er noch aus seiner Zeit als parlamentarischer Geschäftsführer. Mit Spannung wird allerdings hier in Berlin erwartet, wie viele Ja-Stimmen Frei heute bekommt. Und das liegt weniger an seiner Person als vielmehr an den Abläufen bei anderen Personalveränderungen, zum Beispiel im Verkehrsministerium. Speziell danach hatte es deutliche Kritik am Kanzler gegeben und es wird nicht ausgeschlossen, dass einzelne Abgeordnete unter anderem deshalb heute Frei ihre Stimme verweigern. Aus Berlin, Thomas Thon.
1: Nach dem islamistischen Anschlag am Rande des CSD in Berlin sollen die Länder mehr Geld für Angebote gegen Radikalisierung bekommen. Bundesfamilienministerin Karin Prien stellt dafür 5 Millionen Euro aus dem Förderprogramm Demokratieleben in Aussicht.
3: Im Fokus soll laut Familienministerin Prien die Deradikalisierung stehen. Mit entsprechenden Programmen sollen hier besonders junge Leute durch intensive Beratungen von ihren radikalen Ansichten abgebracht werden. Und dafür sollen demnächst Mittel genutzt werden, die zunächst anders verplant waren. Prien räumt allerdings selbst ein, bei extrem radikalisierten Tätern wie dem von Berlin kommt so eine Beratung oft zu spät. Fiona Reinhardt, Nachrichtenredaktion.
1: In Südeuropa wüten weiter schwere Waldbrände. In der Region bei Bordeaux an der französischen Atlantikküste gibt es Sorgen, dass eine neue Hitzewelle mit Temperaturen bis zu 40 Grad das Feuer durch Trockenheit und Wind erneut unkontrolliert auflodern lässt. Auch in Griechenland kämpft die Feuerwehr auf der bei Urlaubern beliebten Ägäisinsel Paros gegen einen großen Waldbrand. Mehrere Ortschaften wurden evakuiert. Das Bundeskabinett will heute die umstrittenen Reformpläne zum Erneuerbare-Energien-Gesetz auf den Weg bringen. Wirtschaftsministerin Katharina Reiche will bei der Förderung erneuerbarer Energien Kosten senken. So soll es zum Beispiel für neue, kleine Solaranlagen auf dem Hausdach ab 2027 keine dauerhafte Förderung mehr geben.
4: Und jetzt für euch das Südwesten-Update mit Talia Nürnberger. Weil er Drähte über eine Mountainbike-Strecke gespannt haben soll, muss sich ein Mann vor dem Heilbronner Landgericht verantworten. Laut eigenen Angaben wollte der Mann die Radfahrer damit nur abschrecken. Rheinland-Pfalz Ministerpräsident Gordon Schnieder pocht beim Thema Hitze auf die Eigenversorgung. Jeder könne etwas in den eigenen vier Wänden tun, sagte er im Gespräch mit der dpa. Ein Mann ist in Rüsselsheim im Kreis Groß-Gerau Opfer eines Dating-App-Betrugs geworden. Laut der Polizei wurde er mit einer Schusswaffe bedroht. Die Ermittlungen zu dem verlaufen.
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5: Auf der A60 Richtung Mainz liegt zwischen Mainz-Weisenau und Hechtsheim-West Gefahr durch Reifenteile auf der Fahrbahn. Gute Fahrt.
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5: Bei euch in Kusel sind es aktuell 22 Grad. In Weilerbach messen wir ebenfalls 22 und auch Rockenhausen meldet 22 Grad. Und so wird das Wetter heute. Am Morgen erwartet euch klarer Himmel, am Nachmittag dann teilweise bewölkt, das Ganze bei heißen 39 Grad.

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1: Einen schönen guten Morgen zusammen. Hallo liebe Rock Buddies, um kurz nach 7. Eggers und Engelhardt haben frei. Ich bin Philipp Stammer, vertrete die Morning Rock Show und wir stellen fest, bei Kreuzfahrten denkt man ja irgendwie immer so an weiße Strände, irgendwo durch die Karibik schippern und so. Aber hey, Kreuzfahrtschiffe bringen dich auch noch an andere ziemlich geile Orte dieser Welt. Und die müssen gar nicht immer unbedingt weiße Sandstrände und türkisblaues Wasser haben. Da gibt's auch andere coole Dinge. Zum Beispiel mal zu den norwegischen Fjorden hinschippern. Von Kiel aus. Genau darum möchte ich gleich mit euch spielen bei 60 Second Spezial. Es geht um eine Kreuzfahrt im Wert von 2.500 Euro. In Kiel geht es los, dann Richtung Norwegen. Natürlich nehmt ihr noch einen Lieblingsmenschen mit. Und genau das könnt ihr hier gleich gewinnen bei 60 Second Spezial. Macht mit, holt euch die Infos nochmal schnell bei uns auf der Homepage. Da gibt es auch ein paar Teilnahmebedingungen. Einfach in 60 Sekunden so viele Fragen wie nur irgendwie möglich richtig beantworten und dann auf eine richtig schöne Kreuzfahrt im Wert von 2.500 Euro gehen. Und zwar hin zu den norwegischen Fjorden.

0: Einen schönen guten Morgen zusammen. Es ist 7:12, Leute. Es geht endlich los.
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0: Und da habe ich schon einen ganz wunderbaren jungen Mann an der Strippe. Er hört auf den Namen Sören und ich hoffe, er ist auch schon da. Ich hoffe, die Technik macht mit. Sören, schönen guten Morgen. Hörst du mich?
3: Guten Morgen, ja, die Technik macht mit.
0: Meine und deine, das ist ja richtig gut. Hör mal, Sören, ich möchte mit dir gerne 60 Second Spezial spielen. Wir sind ja in einem Spezial drin. Es geht um den Sieger aus 2 Wochen, weil der Preis der Hammer ist. Es geht auf eine Kreuzfahrt in Richtung norwegische Fjorde. Was hast du mit Kreuzfahrten am Hut?
3: Ja, also bisher noch gar nichts, aber ich war schon mal in Norwegen, das ist ganz schön. Und ich denke, das ist eine ganz gute Art und Weise zu entspannen, nachdem man mal die Schwiegermutter kennengelernt hat. Und eine Woche mit ihr eingesperrt war.
0: Du bist eine Woche vorher, bist du mit deiner Schwiegermutter irgendwo eingekerkert, oder was?
3: Nicht ganz, 2 Wochen vorher. Die habe ich noch nicht kennengelernt. Die wohnt im Ausland. Und deswegen mal gucken, wie das wird. Okay. Aber ich bin noch voller Vorfreude, aber man weiß ja nicht. Vielleicht ist ein Urlaub hinterher dann doch nicht die schlechteste Idee.
0: Sören, tief drin beschleicht mich das Gefühl, dass wir das Thema wechseln sollten. Einfach in deinem Sinne. Auch im Sinne deiner Angetrauten und deiner Beziehung sollten wir das Thema wechseln. Es kann natürlich sein, dass du das Land verlassen musst nach dem Meeting mit deiner Schwiegermutter. Da wäre so eine Kreuzfahrt doch richtig gut. Wollen wir mal gucken, welche Kategorie es bei dir heute wird. Ich mache einen Zufallsgenerator an und du sagst einfach Stopp, wenn du sagst, da kommt jetzt mein Liebling, okay?
3: So machen wir das.
0: Los geht's.
3: Und stopp.
1: Wissensgebiet Essen und Trinken.
0: Essen und Trinken, Sören. Da würde es Leute in deinem Umfeld geben, die sagen, das kannst du besonders gut.
3: Oh, das wage ich zu bezweifeln. Das wird eine Nullnummer. Aber wir geben mal das Beste.
0: Komm her, deine 60 Sekunden beginnen, sobald ich die erste Frage vollständig gestellt habe. Sören zockt 60 Seconds Spezial. Es geht los. Welche Limonade wurde im Zweiten Weltkrieg in Deutschland erfunden?
3: Fanta.
0: Aus welchen 2 Früchten entstand die Orange? Pampelmuse und?
3: Oh, weiter.
0: Mandarine. Welches Lebensmittel findet sich im Wappen von Wales? Weintrauben oder Lauch?
3: Weintrauben.
0: Lauch. Ist Umami ein süßlicher oder ein deftiger Geschmack?
3: Deftig.
0: Ja oder nein? Cashews wachsen unter der Erde?
3: Nein.
0: Welche Soße isst man klassisch zu Spargel?
3: Hollandaise.
0: Was ist die Hauptzutat der traditionellen Paella?
3: Chicken. Hühnchen.
0: Reis und Meeresfrüchte. Wie nennt man eine Mischung aus Nüssen und Rosinen?
3: Schlittenfutter.
0: Welches Weihnachtsgebäck verbindet man besonders mit Dresden?
3: Spekulatius.
0: Dresdner Stollen. Aus welcher Frucht besteht der Likör Cassis?
3: Beeren. Oh, welche weiter?
0: Johannisbeeren. Wie heißt die Einheit, mit der man die Schärfe von Chilis misst?
3: Scoville.
0: Ja oder nein? Pfälzer Saumagen wurde durch Helmut Kohl international bekannt.
3: Ja.
0: An welchen Pflanzen wachsen Hagebutten? Es wären die Rosen gewesen. Hör mal, ich guck mal eben. Ich habe ja kompetente Zählunterstützung da. Was hat er denn gemacht? Wie viele Punkte? Warte, ich mach dein Mikrofon auch an. So.
4: Er hat heute 6 Punkte gemacht.
0: 6 Punkte, Sören. Das reicht nicht. Ich glaube, du musst dich benehmen bei deiner Schwiegermutter. Du musst dich zusammenreißen.
3: Ja, darauf wird's hinauslaufen.
0: Hey, vielen Dank, dass du mitgemacht hast. Liebe Rockbuddies, heute Mittag kurz nach 12 gibt's dann die nächste Chance. 60 Second Spezial. Es geht um eine wunderbare Kreuzfahrt in Richtung Norwegen. Sören hat heute Morgen ganz entspannte 6 Punkte vorgelegt. Ich wünsche dir eine schöne Zeit mit deiner Schwiegermama und natürlich alles Gute für deine Beziehung. Ja?
3: Vielen lieben Dank.
0: Hau rein, mein Lieber. Ich wünsche dir einen schönen Tag. Mach's gut. Ciao.
3: Wiederhören.
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Der super heiße Liqui Moly Konzertsommer ist das Thema jetzt um knapp 20 nach 7. Einen schönen guten Morgen zusammen. Leute, ich bin gedanklich immer noch ein bisschen bei Sören und seiner Schwiegermutter. Ich weiß nicht, ob wir hier gerade eben eine Beziehung kaputt gemacht haben, aber Sören hat sich weit aus dem Fenster gelehnt und ich bin fast froh, dass Schwiegermutti irgendwo im Ausland wohnt und das vielleicht alles nicht gehört hat. Hey, wir sind hier in Deutschland und in Deutschland, da sprechen wir natürlich heute nur über ein Thema, nämlich über das Wacken-Festival. Endlich geht es los und am Freitag, am 31. stehen da auf der Bühne Denko Jones. Von 15:45 bis 16:45 wird die Harder Stage gerockt und jetzt um 7:20 Uhr wird das Radio gerockt. Hier sind sie, Denko Jones.

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1: Salian Mörnberger. In Kaiserslautern wird heute Abend Fußballgeschichte bei einem gemeinsamen Schauen wiederbelebt. Der erste FC Kaiserslautern und der Verein Klimalautern laden zu einem Open-Air-Traditionsabend vor der Touristinfo ein. Gezeigt wird laut den Veranstaltern das Spiel des FCK gegen den ersten FC Köln aus 1991, das der FCK mit 6:2 gewonnen hat. Bei dem kostenlosen Event ist auch ein Rahmenprogramm mit Zeitzeugen geplant. Laut Klimalautern gilt die Meisterschaft 1991 als prägender Moment der Vereinsgeschichte. Die Veranstaltung findet unter der Kunstinstallation Lautrer Schatten statt. Dort soll getestet werden, wie öffentliche Plätze in zunehmender Hitze besser genutzt werden können. Und außerdem aktuell im Südwesten. Weil er Drähte über eine Mountainbike-Strecke gespannt haben soll, muss sich ein Mann vor dem Heilbronner Landgericht verantworten. Laut eigenen Angaben wollte der Mann die Radfahrer damit nur abschrecken. Er spannte ein stabiles Seil auf 1,20 Meter Höhe. Ein Mountainbiker bemerkte die Falle noch rechtzeitig und konnte abbremsen. Aus Sicht der Staatsanwaltschaft ist das Mordmerkmal der Heimtücke erfüllt. Mit Blick auf die anstehende Hitze hat Rheinland-Pfalz Ministerpräsident Gordon Schnieder beim Thema Hitze nochmal auf die Eigenversorgung gepocht. Jeder könne etwas tun, sagte er im Gespräch mit der dpa. Er rät dazu, nachts und morgens die Fenster zu öffnen und tagsüber die Jalousien runterzumachen. Ein 40-jähriger Mann ist in Rüsselsheim im Kreis Groß-Gerau Opfer eines Dating-App-Betrugs geworden. Der mutmaßliche Täter habe mit einer Schusswaffe die Herausgabe von Geld gefordert. Die Ermittlungen zu dem Fall laufen.
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2: Auf der A61 Richtung Mönchengladbach liegt zwischen Pleit und Kruft ein Reifen auf dem linken Fahrstreifen. Auf der A60 Richtung Mainz liegen zwischen Mainz-Weisenau und Hechtsheim-West Reifenteile auf der Fahrbahn. Gute Fahrt.
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2: Bei euch in Kusel sind es aktuell 22 Grad. In Weilerbach messen wir ebenfalls 22 und auch Rockenhausen meldet 22 Grad. Und so wird das Wetter heute. Am Morgen erwartet euch klarer Himmel, am Nachmittag dann teilweise bewölkt, das Ganze bei heißen 39 Grad.
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3: Hallo, einen schönen guten Morgen zusammen. Hallo liebe Rockbuddies, hier ist die Morning Rock Show, ausnahmsweise mal ohne Eggers und Engelhardt. Eggers macht irgendwo Urlaub, wo ihn keiner finden kann, das ist so sein Stil. Der Engelhardt, der hat aber keinen Urlaub, der muss arbeiten. Der fährt jetzt gleich los mit allen Rockbuddies, die bei unserem super heißen Liqui Moly Konzertsommer Tickets fürs Wacken Festival gewonnen haben. Das wird eine ziemlich wilde Reise, da bin ich mir ganz, ganz sicher. Und natürlich wollen wir ihn gleich mal anklingeln, ob er A, schon wach ist. Kann man überhaupt noch nach 7 Uhr schlafen, wenn man Morningshow-Moderator ist? Vielleicht geht das ja gar nicht mehr. Und wie es vor allem unseren Rockbuddies geht, die heute auf das geilste Festival des Jahres fahren, das wollen wir von ihm natürlich auch wissen. Engelhardt also auf dem Weg zum Wacken-Festival und wir hier im Radio mit dem besten Rock'n'Pop, zum Beispiel dem von Whitesnake. Hier ist Here I Go Again.

Liebe Rockbuddies, gestern habe ich wieder am eigenen Haus ein bisschen rumgewerkelt. Ich baue ja gerade zusammen mit meiner Frau ein neues Häusle und oben überm Finanzierungsplan steht ganz fett drüber Eigenleistung. Denn die Lage da draußen, ihr wisst selber, wie sie ist. Eigenleistung ist das Stichwort. Und dann war ich gestern da, schön in T-Shirt und kurze Hose, wollte ich ein bisschen was in der Bodenplatte flexen, hatte aber nicht gerechnet mit Pferdebremsen vom Typ A380, die offensichtlich sehr gerne dicke Radiomoderatoren im Laufe des Tages mal so ein bisschen anknabbern. Halleluja. Liebe Rockbuddies, die vielleicht heute noch die Wackentasche packen müssen, denkt unbedingt an irgendein Anti-Insektenmittel oder Mückenstichvernichter oder was es da sonst noch alles gibt. Das brauchen wir in diesem Jahr.

0: Leute, natürlich quatschen wir heute ganz viel über Festivals, weil wir ja natürlich auch alle super gut drauf sind. Endlich geht das Wacken-Festival los, ne? Kollege Engelhardt macht sich auch gleich mit ein paar Rockbuddies auf den Weg, die hier bei unserem super heißen Liquimodi-Konzertsommer Karten für das Wacken-Festival gewonnen haben. Und wenn wir über Festivals sprechen, können wir auch ganz einfach den Bogen zu Iron Maiden schlagen. Klar, ständig springen die auf irgendwelchen Festivals rum, aber die haben jetzt auch ihr eigenes. Nämlich das erste Mal veranstaltet. Im Juli, also vor ganz kurzer Zeit, gab's das AdFest. Im Rahmen ihres 50-jährigen Bestehens haben sie ein eigenes Festival auf die Beine gestellt. Mehr als 50.000 Fans waren dabei. Da gab's natürlich ganz viel Bandgeschichte mit Konzerten, Ausstellungen und allem, was halt dazugehört, wenn man Iron Maiden feiern will. Hier sind sie jetzt für euch im Radio. Hier sind Iron Maiden. Hier ist Run to the Hills.
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Marketing-Experten sagen, die nächsten 3 Sekunden entscheiden, ob du dranbleibst oder nicht. 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Metallica.

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5: Ich bin Katrin Müller. Die Unionsfraktion im Bundestag wählt nach dem Rücktritt von Jens Spahn heute einen neuen Vorsitzenden. Einziger Kandidat ist der bisherige Kanzleramtschef Thorsten Frey von der CDU. Und Carsten Linnemann, Nina Wagen und Steffen Bilger erhalten heute ihre Ernennungsurkunden von Bundespräsident Frank-Walter Steinmeier. Linnemann wird Gesundheitsminister, Wagen Kanzleramtschefin und Bilger Verkehrsminister. Vor dem Bundestag vereidigt werden sollen sie aber voraussichtlich erst am 9. September.
6: Die Bundesregierung hält dieses Vorgehen trotz juristischer Bedenken für zulässig. Kanzler Merz begründete den späteren Termin auch mit den Kosten. Für die Vereidigung müssten sonst 630 Abgeordnete während der Sommerpause nach Berlin zurückkehren. Auslöser der ganzen Rochade war der Rücktritt von Unionsfraktionschef Spahn. Er soll vom bisherigen Kanzleramtsminister Frey ersetzt werden, für dessen Posten Wagen vorgesehen ist. Thomas Bleskin, Nachrichtenredaktion.
5: Das US-Militär hat gemeinsam mit saudi-arabischen Streitkräften im Irak Angriffe gegen dem Iran nahestehende Terroristen durchgeführt. Amerikanische und saudi-arabische Kampfflugzeuge hätten mehrere Logistik- und Waffenlager einer Gruppierung im Osten des Iraks angegriffen, so das US-Militär.
7: Die Angriffe auf die irakischen Ziele kommen als Reaktion auf Drohnenangriffe. Die iranischen Revolutionsgarden sollen die Terrorgruppe im Irak zu Angriffen auf US-Stützpunkte in Saudi-Arabien angestiftet haben. In der Nacht gab es auch iranische Angriffe auf einen US-Stützpunkt in Jordanien. Präsident Trump hatte die Angriffe im Iran zuvor pausiert, um Verhandlungen eine Chance zu geben. Außerdem wird eine weitere Eskalation befürchtet und die Munitionsreserven werden knapp. Aus den USA, Tina Eck.
5: In Südeuropa wüten weiter schwere Waldbrände. In der Region bei Bordeaux an der französischen Atlantikküste gibt es Sorgen, dass eine neue Hitzewelle mit Temperaturen bis zu 40 Grad das Feuer durch Trockenheit und Wind erneut unkontrolliert auflodern lässt. Auch in Griechenland kämpft die Feuerwehr auf der bei Urlaubern beliebten Ägäisinsel Paros gegen einen großen Waldbrand. Das Bundeskabinett will heute die umstrittenen Reformpläne zum Erneuerbare-Energien-Gesetz auf den Weg bringen. Wirtschaftsministerin Katharina Reiche will bei der Förderung erneuerbarer Energien Kosten senken. So soll es zum Beispiel für neue, kleine Solaranlagen auf dem Hausdach ab 2027 keine dauerhafte Förderung mehr geben.
8: Und jetzt für euch das Südwesten-Update mit Talia Nürnberger. Weil er Drähte über eine Mountainbike-Strecke gespannt haben soll, muss sich ein Mann vor dem Heilbronner Landgericht verantworten. Laut eigenen Angaben wollte der Mann die Radfahrer damit nur abschrecken. Rheinland-Pfalz Ministerpräsident Gordon Schnieder pocht beim Thema Hitze auf die Eigenversorgung. Jeder könne etwas in den eigenen vier Wänden tun, sagte er im Gespräch mit der dpa. Ein Mann ist in Rüsselsheim im Kreis Groß-Gerau Opfer eines Dating-App-Betrugs geworden. Laut der Polizei wurde er mit einer Schusswaffe bedroht. Die Ermittlungen zu dem verlaufen.
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9: Auf der A65 Richtung Karlsruhe rollt der Verkehr zwischen Landau Nord und Landau Zentrum nur zäh. Rechnet mit mindestens 2 Minuten Zeitverlust. Gute Fahrt.
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9: Bei euch in Kusel sind es aktuell 22 Grad. In Weilerbach messen wir ebenfalls 22 und auch Rockenhausen meldet 22 Grad. Und so wird das Wetter heute. Strahlend blauer Himmel erwartet euch, das Ganze bei hochsommerlichen 36 Grad.

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1: Hallo, einen schönen guten Morgen zusammen. Es ist kurz nach 8 am Mittwoch, den 27. Juli. Eggers und Engelhardt, die haben ja heute frei. Die ganze Woche sogar noch. Eggers macht irgendwo Urlaub und Engelhardt ist unterwegs. Jetzt bald dann in Richtung Wacken Festival. Zusammen mit unseren Rock Buddies, die in unserem super heißen Liquimodi Konzertsommer Tickets fürs Wacken Festival gewonnen haben, wird er sich gleich auf den Weg machen. Selbstverständlich mit Spezialbus. Denn bei uns ist sogar schon die Road to Wacken ein absolutes Erlebnis. Wir wollen aber nicht nur übers Wacken quatschen. Wir wollen natürlich auch ganz viel vom Wacken hören. Vor allem natürlich die Musik. Morgen auf der Bühne POD. Sie sind gleich hier dran mit Youth of the Nation. Ich bin Philipp Stammer. Ich wünsche euch einen schönen guten Morgen. Hallo.

0: Linkin Park haben Anfang der Woche eine sehr geile Nachricht bekommen. Denn das ist schon der Ritterschlag der Unterhaltungsbranche, wenn man einen Stern auf dem Hollywood Walk of Fame bekommt. Und das wurde eben Anfang der Woche bekannt gegeben, dass Linkin Park nächstes Jahr einen Stern eben dort bekommen werden. Die Bloodhound Gang, ich bezweifle, dass sie da jemals einen kriegen werden. Vielleicht malen sie sich selber mal irgendwo einen Stern einfach auf dem Fußboden. So schätze ich die ein. Hier sind sie mit The Bad Touch.
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Ich habe mich ja noch nie mit meiner Frau gestritten. Also na klar haben wir uns schon mal gestritten, aber wir haben uns noch nie so angeschrien. Wir haben uns noch nie so richtig gefetzt und wir sind nächstes Jahr immerhin 20 Jahre ein Paar. Und ich glaube, oder nein, ich weiß, das liegt ganz doll an einem Festivalerlebnis, das ich mal mit meiner Frau hatte. Wir wollten nachts in unser Zelt gehen, nachdem alle Konzerte durch waren. Wir waren müde, wir waren platt, wir wollten rein ins Zelt und dann ist das passiert, wovor jeder Festivalgänger Angst hat. Da lag einer drin. Ein Besoffener, ein echter Besoffener, der da nicht reingehörte, lag in unserem Zelt. Wir kamen da an und dann habe ich gesehen, zu was meine Frau fähig ist. Die hat diesen Mann angeschrien, mitten in der Nacht auf dem Zeltplatz. Die waren alle wach. Raus hier! Und dann hat die diesen Typen am Bein aus dem Zelt rausgezogen. Der hat locker dreimal so viel gewogen wie sie und hat ihn einfach vor unserem Zelt liegen gelassen und hat gesagt, ich soll da jetzt reingehen, schlafen gehen, was ich sofort getan habe. Geschlafen habe ich nicht. Ich habe die ganze Nacht wach gelegen und mir über meine Frau Gedanken gemacht. Aber hey, da wusste ich, mit der legst du dich lieber nicht an. Liebe Wackenleute, wenn heute Nacht irgendwer in eurem Zelt liegt, habt auch mal ein bisschen Mitleid. Vielleicht haben die das ja gar nicht mit Absicht gemacht. Sollte die Situation sich dennoch nicht auflösen, gebe ich euch gerne die Nummer von meiner Frau. Die holt den da raus, versprochen. Und jetzt gibt's Musik vom Wacken-Festival. Morgen auf der Bühne POD, jetzt hier im Radio. Hier sind sie mit Youth of the Nation.

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3: Australien Wörnberger. In Kaiserslautern wird heute Abend Fußballgeschichte bei einem gemeinsamen Schauen wiederbelebt. Der erste FC Kaiserslautern und der Verein Klimalautern laden zu einem Open-Air-Traditionsabend vor der Touristinfo ein. Gezeigt wird laut den Veranstaltern das Spiel des FCK gegen den ersten FC Köln aus 1991, das der FCK mit 6:2 gewonnen hat. Bei dem kostenlosen Event ist auch ein Rahmenprogramm mit Zeitzeugen geplant. Laut Klimalautern gilt die Meisterschaft 1991 als prägender Moment der Vereinsgeschichte. Die Veranstaltung findet unter der Kunstinstallation Lautra Schatten statt. Dort soll getestet werden, wie öffentliche Plätze in zunehmender Hitze besser genutzt werden können. Und außerdem aktuell im Südwesten. Weil er Drähte über eine Mountainbike-Strecke gespannt haben soll, muss sich ein Mann vor dem Heilbronner Landgericht verantworten. Laut eigenen Angaben wollte der Mann die Radfahrer damit nur abschrecken. Er spannte ein stabiles Seil auf 1,20 Meter Höhe. Ein Mountainbiker bemerkte die Falle noch rechtzeitig und konnte abbremsen. Aus Sicht der Staatsanwaltschaft ist das Mordmerkmal der Heimtücke erfüllt. Mit Blick auf die anstehende Hitze hat Rheinland-Pfalz Ministerpräsident Gordon Schnieder beim Thema Hitze nochmal auf die Eigenversorgung gepocht. Jeder könne etwas tun, sagte er im Gespräch mit der dpa. Er rät dazu, nachts und morgens die Fenster zu öffnen und tagsüber die Jalousien runterzumachen. Ein 40-jähriger Mann ist in Rüsselsheim im Kreis Groß-Gerau Opfer eines Dating-App-Betrugs geworden. Der mutmaßliche Täter habe mit einer Schusswaffe die Herausgabe von Geld gefordert. Die Ermittlungen zu dem Fall laufen.
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5: Hier steht ihr aktuell am längsten. Auf der A65 Richtung Karlsruhe. Zwischen Landau Nord und Landau Zentrum. Dichter Verkehr mit 2 Minuten Zeitverlust. In der Gegenrichtung Richtung Landau stockt es ebenfalls zwischen Landau Süd und Landau Zentrum. Auf der A6 Richtung Mannheim zwischen Grünstadt und Kreuz Frankenthal dichter Verkehr. Gute Fahrt.
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5: Bei euch in Kusel sind es aktuell 22 Grad. In Weilerbach messen wir ebenfalls 22 und auch Rockenhausen meldet 22 Grad. Und so wird das Wetter heute. Strahlend blauer Himmel erwartet euch, das Ganze bei hochsommerlichen 36 Grad.
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6: Kurz nach 8:30, schönen guten Morgen zusammen. Die beste Nachricht des Tages kommt natürlich vom Wacken-Festival. Dass es endlich losgeht, ist eigentlich schon die beste Nachricht des Tages. Wir können aber nochmal einen draufsetzen. Wusstet ihr, dass Bier in diesem Jahr günstiger ist als im letzten Jahr? Wenn man nur ein Bier trinken will, muss man 70 Cent weniger mitnehmen als im letzten Jahr. Ich schätze mal, es werden wahrscheinlich eher so 7 bis 14 bis 21 bis 210 Euro, die ihr weniger mitnehmen müsst. Aber hey, das ist die gute Nachricht des Tages. Bier auf dem Wacken dieses Jahr günstiger als im letzten Jahr. Alle Rockbuddies, die schon unterwegs sind in Richtung 35. Ausgabe Wacken, wir wünschen euch ganz, ganz viel.

Green Day mit dem Boulevard of Broken Dreams und wir verlassen den Boulevard of Broken Dreams und widmen uns lieber der Road to Wacken, denn ab heute werden Rockträume wahr beim Wacken Festival und wir sind natürlich voll drauf mit euch auf der Road to Wacken im Rahmen unseres super heißen Liqui Moly Konzertsommers. Viele Rockbuddies freuen sich unter anderem auf Def Leppard, die ja dieses Jahr mit dabei sind. Jetzt hier im Radio, dann ganz bald auf dem Wacken Festival. Hier sind Def Leppard, hier ist Pour Some Sugar on Me.

0: Jetzt die Broilers mit der Frage, ist da jemand?
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uns in der Redaktion war es mal jemandem zu laut. Wegen AC/DC. 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Wir fanden schon. 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
4: Ich bin Katrin Müller. Weitere Etappe beim Kabinettsumbau von Bundeskanzler Friedrich Merz. Carsten Linnemann, Nina Wagen und Steffen Bilger erhalten heute ihre Ernennungsurkunden von Bundespräsident Frank-Walter Steinmeier. Linnemann wird Gesundheitsminister, Wagen Kanzleramtschefin und Bilger Verkehrsminister. Außerdem wählt die Unionsfraktion nach dem Rücktritt von Jens Spahn heute einen neuen Vorsitzenden. Einziger Kandidat ist der bisherige Kanzleramtschef Thorsten Frey von der CDU.
5: Die Unionsfraktion ist für Thorsten Frey kein Neuland. Die Arbeit dort kennt er noch aus seiner Zeit als parlamentarischer Geschäftsführer. Mit Spannung wird allerdings hier in Berlin erwartet, wie viele Ja-Stimmen Frey heute bekommt. Und das liegt weniger an seiner Person als vielmehr an den Abläufen bei anderen Personalveränderungen, zum Beispiel im Verkehrsministerium. Speziell danach hatte es deutliche Kritik am Kanzler gegeben und es wird nicht ausgeschlossen, dass einzelne Abgeordnete unter anderem deshalb heute Frey ihre Stimme verweigern. Aus Berlin, Thomas Thonfeld.
4: Nach dem islamistischen Anschlag am Rande des CSD in Berlin sollen die Länder mehr Geld für Angebote gegen Radikalisierung bekommen. Bundesfamilienministerin Karin Prien stellt dafür 5 Millionen € aus dem Förderprogramm Demokratieleben in Aussicht.
6: Im Fokus soll laut Familienministerin Prien die Deradikalisierung stehen. Mit entsprechenden Programmen sollen hier besonders junge Leute durch intensive Beratungen von ihren radikalen Ansichten abgebracht werden. Und dafür sollen demnächst Mittel genutzt werden, die zunächst anders verplant waren. Prien räumt allerdings selbst ein, bei extrem radikalisierten Tätern wie dem von Berlin kommt so eine Beratung oft zu spät. Fiona Reinhardt, Nachrichtenredaktion.
4: In Südeuropa wüten weiter schwere Waldbrände. In der Region bei Bordeaux an der französischen Atlantikküste gibt es Sorgen, dass eine neue Hitzewelle mit Temperaturen bis zu 40 Grad das Feuer durch Trockenheit und Wind erneut unkontrolliert auflodern lässt. Auch in Griechenland kämpft die Feuerwehr auf der bei Urlaubern beliebten Ägäisinsel Paros gegen einen großen Waldbrand. Mehrere Ortschaften wurden evakuiert. Das Bundeskabinett will heute die umstrittenen Reformpläne zum Erneuerbare-Energien-Gesetz auf den Weg bringen. Wirtschaftsministerin Reiche will bei der Förderung erneuerbarer Energien Kosten senken. So soll es zum Beispiel für neue, kleine Solaranlagen auf dem Hausdach ab 2027 keine dauerhafte Förderung mehr geben.
7: Und jetzt für euch das Südwesten-Update mit Talia Nürnberger. Weil er Drähte über eine Mountainbike-Strecke gespannt haben soll, muss sich ein Mann vor dem Heilbronner Landgericht verantworten. Laut eigenen Angaben wollte der Mann die Radfahrer damit nur abschrecken. Rheinland-Pfalz Ministerpräsident Gordon Schnieder pocht beim Thema Hitze auf die Eigenversorgung. Jeder könne etwas in den eigenen vier Wänden tun, sagte er im Gespräch mit der dpa. Ein Mann ist in Rüsselsheim im Kreis Groß-Gerau Opfer eines Dating-App-Betrugs geworden. Laut der Polizei wurde er mit einer Schusswaffe bedroht. Die Ermittlungen zu dem verlaufen.
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8: Hier steht ihr aktuell am längsten. Auf der A66 Richtung Mannheim gibt es zwischen Grünstadt und dem Kreuz Frankenthal dichten Verkehr. Auf der A61 Richtung Hockenheim stockt es zwischen Speyer und dem Dreieck Hockenheim auf 2 Kilometern. Gute Fahrt!
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8: Bei euch in Kusel sind es aktuell 22 Grad. In Weilerbach messen wir ebenfalls 22 und auch Hockenhausen meldet 22 Grad. Und so wird das Wetter heute. Strahlend blauer Himmel erwartet euch, das Ganze bei hochsommerlichen 36 Grad.
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0: Einen schönen guten Morgen zusammen. Hier ist die Morning Rock Show. Eggers und Engelhardt haben in dieser Woche leider keine Zeit mehr fürs Mikrofon. Warum? Eggers macht ein bisschen Urlaub und Engelhardt fährt gleich jetzt in wenigen Minuten zum Wacken-Festival. Und zwar zusammen mit unseren Rockbuddies, die beim super heißen Liqui Moly Konzert nochmal Tickets für das Wacken-Festival gewonnen haben. Es geht also gleich los. Die Rockbuddies plus Engelhardt machen sich auf den Weg, machen sich auf die Road to Wacken.

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1: Sag mal, haben wir eigentlich schon mal drüber gesprochen, dass es The Who 1969 einfach nicht gereicht hat, ein stinknormales Album zu machen und sie stattdessen einfach die erste echte Rockoper geschrieben haben? Ja, vor allem, weil das ja auch noch eine absolut kranke Story ist. Tommy heißt die Oper und der kleine Tommy ist taub, blind und stumm, weil er mit ansehen musste, wie der aus dem Krieg heimgekehrte Vater den Geliebten der Mutter einfach totschlägt. Er entdeckt seine Liebe zum Flipperautomaten, weil er durch das Ruckeln an der Maschine Musik wieder spüren kann und wird zum Weltmeister, zum Pinball Wizard. Eigentlich eine echt smarte Idee, ihn dadurch wieder Musik spüren zu lassen. Und die Idee dazu hatten die Jungs nur, um einen Musikkritiker zufriedenzustellen, denn man muss sich vorstellen, 1969 eine Rockoper zu schreiben, das war schon riskant. Bei so einem besonderen Format, da müssen die Kritiken reinhauen, damit es erfolgreich wird. Und als sie das Album das erste Mal Probe gespielt haben, hat der wichtigste Musikkritiker Londons, Nick Cohn, den Mund verzogen.
2: Oh oh, miese Voraussetzungen, weil man muss ja auch mal gucken, wen die da damals als Konkurrenz hatten. Die Beatles haben ihre Abschlussvorstellung gegeben, die Stones, die Doors, Jimi Hendrix, Bob Dylan, Elvis war sogar auch noch aktiv, heftig.
1: So, und für The Who schreibt ja Gitarrist Pete Townshend fast alle Songs und er hat sich Nick Cohn direkt nach dem Gig geschnappt und mit ihm gesprochen und es war stadtbekannt, dass der Kritiker regelmäßig an Flipperautomaten zockt. Also haben sie dieser Maschine nicht nur eine zentrale Rolle gegeben im Werk, sondern auch einen eigenen Song darüber gespielt und siehe da, es gab eine flammend positive Kritik von Nick Cohn. Tommy wurde zum Riesenerfolg.
2: Ja, und wurde dann auch sogar nochmal verfilmt mit Oscar-Preisträger Jack Nicholson, Tina Turner und Elton John als Pinball Wizard.
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2: Seine Version ist dann auch sogar nochmal bis auf Platz 7 der britischen Charts geklettert.
1: Es ist der zentrale Song der ersten und in Wahrheit einzigen echten Rockoper Tommy. Hier sind The Who mit dem Pinball Wizard.
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7: Salian Wörnberger. In Kaiserslautern wird heute Abend Fußballgeschichte bei einem gemeinsamen Schauen wiederbelebt. Der erste FC Kaiserslautern und der Verein Klimalautern laden zu einem Open-Air-Traditionsabend vor der Touristinfo ein. Gezeigt wird laut den Veranstaltern das Spiel des FCK gegen den ersten FC Köln aus 1991, das der FCK mit 6:2 gewonnen hat. Bei dem kostenlosen Event ist auch ein Rahmenprogramm mit Zeitzeugen geplant. Laut Klimalautern gilt die Meisterschaft 1991 als prägender Moment der Vereinsgeschichte. Die Veranstaltung findet unter der Kunstinstallation Lautrer Schatten statt. Dort soll getestet werden, wie öffentliche Plätze in zunehmender Hitze besser genutzt werden können. Und außerdem aktuell im Südwesten. Weil er Drähte über eine Mountainbike-Strecke gespannt haben soll, muss sich ein Mann vor dem Heilbronner Landgericht verantworten. Laut eigenen Angaben wollte der Mann die Radfahrer damit nur abschrecken. Er spannte ein stabiles Seil auf 1,20 Meter Höhe. Ein Mountainbiker bemerkte die Falle noch rechtzeitig und konnte abbremsen. Aus Sicht der Staatsanwaltschaft ist das Mordmerkmal der Heimtücke erfüllt. Mit Blick auf die anstehende Hitze hat Rheinland-Pfalz-Ministerpräsident Gordon Schnieder beim Thema Hitze nochmal auf die Eigenversorgung gepocht. Jeder könne etwas tun, sagte er im Gespräch mit der dpa. Er rät dazu, nachts und morgens die Fenster zu öffnen und tagsüber die Jalousien runterzumachen. Ein 40-jähriger Mann ist in Rüsselsheim im Kreis Groß-Gerau Opfer eines Dating-App-Betrugs geworden. Der mutmaßliche Täter habe mit einer Schusswaffe die Herausgabe von Geld gefordert. Die Ermittlungen zu dem Fall laufen.
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8: Hier steht ihr aktuell am längsten. Auf der A48 Richtung Dernbach zwischen Koblenz Nord und Bendorf Neuwied gibt es 1 Kilometer Stau. Rechnet mit 11 Minuten Zeitverlust. Auf der A6 Richtung Kaiserslautern steht ihr zwischen Bruchmühlbach-Miesau und dem Kreuz Landstuhl West auf 1 Kilometer. Hier verliert ihr mindestens 4 Minuten. Wir wünschen euch eine gute Fahrt.
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8: Bei euch in Kusel sind es aktuell 22 Grad. In Weilerbach messen wir ebenfalls 22 und auch Rockenhausen meldet 22 Grad. Und so wird das Wetter heute. Strahlend blauer Himmel erwartet euch, das Ganze bei hochsommerlichen 36 Grad.
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0: In wenigen Minuten begeben sich unsere Rock Buddies und unser Engelhardt aus der Morning Rock Show auf die Road to Wacken. Denn sie haben bei uns im superheißen Liqui Moly Konzertsommer Tickets fürs Wacken Festival gewonnen. Heute geht es los, also wollen wir die da auch gebührend hinkarren. Mittendrin eben unser Lieblingskollege Philipp Engelhardt. Mit ihm hatte ich heute Morgen schon ein bisschen gequatscht, wie es denn so ist heute am Morgen davor.
1: Ja, hi Philipp. Es ist die Ruhe vor dem Sturm. Ich bin tatsächlich gerade noch mal eine Gassi-Runde gehen mit meiner Hündin Lilo. Ist ja für mich auch ein bisschen ungewohnt, um die Uhrzeit zu Hause zu sein. Und dann geht's auch schon los. Ich habe die Tasche fertig gepackt. Ich war gerade eben sogar noch mal einkaufen.
0: Das ist so typisch. Lieber Pippo, kurz vorher noch mal einkaufen. Woran fehlte es denn?
1: Ja, du weißt so, wie es ist. Plötzlich fällt auf, dass man noch dies und das vergessen hat. Aber ich habe unter anderem auch noch ein paar Backzutaten gekauft. Denn wir machen ja dieses Jahr beim Wacken auch so kleine Challenges. Jeder Moderator gibt mir eine kleine Challenge. Und Annette hat mir die Aufgabe gegeben, sogenannte Wackenbrötchen auf dem Grill zu backen. Da bin ich mal gespannt, ob das funktioniert, weil da gehören unter anderem auch Chips und Flips rein. Keine Ahnung, wie das schmecken soll. Olli hat mir die Aufgabe gegeben, einen Wackenwecker aus Wackenrufen von verschiedenen Rockbuddies zu erstellen. Und ich bin auch schon ganz gespannt, was du dir für eine Aufgabe für mich ausdenkst.
0: Oh ja, ich habe eine, sage ich dir gleich. Aber das muss ich erst noch verifizieren und mit der ein oder anderen Behörde absprechen. Vielleicht muss ich auch mal in Den Haag beim Menschengerichtshof anrufen, ob die das überhaupt zulassen. Aber es wird eine Aufgabe geben. Pippo und unsere Rockbuddies machen sich gleich auf den Weg. Es geht auf die Road to Wacken, denn sie haben gewonnen bei uns im superheißen Liqui Moly Konzertsommer Tickets für das geilste Festival des Jahres.
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4: Ich bin Katrin Müller. Die Unionsfraktion wählt nach dem Rücktritt von Jens Spahn heute einen neuen Vorsitzenden. Nachfolger soll Kanzleramtschef Thorsten Frei werden. Außerdem erhalten Carsten Linnemann, Nina Wagen und Steffen Bilger heute ihre Ernennungsurkunden von Bundespräsident Frank-Walter Steinmeier. Linnemann wird Gesundheitsminister, Wagen Kanzleramtschefin und Bilger Verkehrsminister. Vereidigt werden sollen sie aber voraussichtlich erst am 9. September.
5: Die Bundesregierung hält dieses Vorgehen trotz juristischer Bedenken für zulässig. Kanzler Merz begründete den späteren Termin auch mit den Kosten. Für die Vereidigung müssten sonst 630 Abgeordnete während der Sommerpause nach Berlin zurückkehren. Auslöser der ganzen Rochade war der Rücktritt von Unionsfraktionschef Spahn. Er soll vom bisherigen Kanzleramtsminister Frei ersetzt werden, für dessen Posten Wagen vorgesehen ist, die wiederum ihr Amt an Linnemann abgeben soll. Thomas Bleskin, Nachrichtenredaktion.
4: Kahlschlag bei BMW. Der Münchner Autohersteller will weltweit rund 8000 Jobs abbauen. Eine Kündigungswelle steht aber wohl nicht an. Der Stellenabbau soll über natürliche Fluktuation sowie über ein Abfindungsprogramm auf freiwilliger Basis in Deutschland erfolgen. Das erfuhr die deutsche Presseagentur aus Unternehmenskreisen. Heute erreichte uns eine neue Hitzewelle. Fast im ganzen Land wird die 30-Grad-Marke überschritten, berichtet der Deutsche Wetterdienst. In einigen Regionen werden es mehr als 35 Grad. Die Hitze und pralle Sonne bringen auch Gesundheitsrisiken mit sich.
6: Bereits nach der extremen Hitze im Juni schätzte das Robert-Koch-Institut mehr als 5000 Hitzetote in Deutschland. Deutlich mehr als Menschen jährlich im Straßenverkehr sterben. Besonders gefährdet sind Menschen ab 65, Schwangere, Babys und Vorerkrankte. Am gefährlichsten ist ein Hitzeschlag. Dabei schafft es der Körper nicht mehr, die Wärme durch Schwitzen abzuleiten. Die Körpertemperatur steigt schnell auf bis zu über 40 Grad. Alarmsignale sind Verwirrung, Schwindel und Übelkeit sowie eine heiße rote Haut. Bei Verdacht auf Hitzeschlag sofort den Notruf 112 wählen, raus aus der Hitze und mit feuchten Tüchern kühlen. Simon Müller, Nachrichtenredaktion.
4: Auch in Südeuropa bleibt es vielerorts sehr heiß und in einigen Regionen wüten weiterhin schwere Waldbrände. Bei Bordeaux an der französischen Atlantikküste gibt es Sorgen, dass eine neue Hitzewelle mit Temperaturen bis zu 40 Grad das Feuer durch Trockenheit und Wind wieder stärker anfachen könnte.
7: Und jetzt für euch der Südwesten aktuell mit Vincent Schulz. Und wegen des extremen Niedrigwassers fällt der Schiffskonvoi bei reinen Flammen in Koblenz aus. Das übrige Programm mit Drohnenshows und Feuerwerk soll aber stattfinden. Bei einem Abschiebeflug nach Afghanistan sind auch vier Straftäter aus Hessen in ihre Heimat gebracht worden. Laut Innenminister Roman Posek hat sich das Land an einem Flug des Bundes beteiligt. Und Mercedes in Baden-Württemberg will mit einem Sparprogramm aus der Krise kommen. Beschäftigte in Deutschland sollen bei gleichen Gehältern länger arbeiten. Außerdem könnte das Homeoffice eingeschränkt werden.
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8: Hier steht ihr aktuell am längsten. Auf der A48 Richtung Bernbach gibt es zwischen Koblenz Nord und Höhergrenzhausen 2 Kilometer Stau. Ihr solltet mit etwa 15 Minuten Zeitverlust rechnen. Auf der A602 Richtung Saarbrücken besteht zwischen Kenn und der Fellerbachtalbrücke Gefahr durch eine ungesicherte Unfallstelle. Ebenfalls auf der A602 Richtung Longisch gibt es am Dreieck Moseltal auf der Überleitung zur A1 Richtung Saarbrücken Gefahr durch eine ungesicherte Unfallstelle. Auf der A6 Richtung Kaiserslautern steht ihr zwischen Bruchmühlbach-Miesau und Rammstein-Miesenbach auf 1 Kilometer. Gute Fahrt!
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8: Bei euch in Kusel sind es aktuell 22 Grad. In Weilerbach messen wir ebenfalls 22 und auch Hockenhausen meldet 22 Grad. Und so wird das Wetter heute. Strahlend blauer Himmel erwartet euch, das Ganze bei hochsommerlichen 36 Grad.
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9: Guten Morgen, der Engelhardt ist da und nicht nur alleine. Ja. Unsere Rockbuddies sind da, gleich geht es nach Wacken.
7: Yo, ich bin schon richtig aufgeregt. Ja. Ich habe ja eben gerade erst noch meine Tasche fertig gepackt und unsere Rockbuddies, die stehen jetzt hier bei uns im Studio und die sind, glaube ich, besser präpariert. Vielleicht könnten sie sich ganz kurz mal bemerkbar machen auf 3, 1, 2, 3. Ja, merkst du, die haben schon Bock, ne?
9: Da ist die Stimmung schon super und das nur mit Kaffee.
7: Stimmt, genau. Und jetzt warten wir nur noch auf unseren Bus, der gleich uns abholt. Super. Und dann geht's los. Und ja, ich hoffe, ich habe nichts vergessen. Mhm. Also packen war schwierig, weil es wird ja irgendwie heiß, sehr heiß und staubig.
9: Gummistiefel braucht er nicht.
7: Nö, Nein, keine
9: Schlammschlacht.
7: Ich habe noch nicht meine Jacke dabei, aber wir werden sehen. Und ich werde mich natürlich von der Fahrt
9: melden. Genau, das wäre toll, wenn ihr euch alle meldet, ne? Ja. Aus dem Bus raus.
7: Alles klar, los geht's.
9: Habt eine wunderbare Zeit.
7: Tschüss.
9: Alles Liebe.
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1: Skanken nennen sie. Ja, so klingt der Sommer. Das wird heute ein molliger Tag, aber schön. Also ich finde ja tatsächlich schwitzen viel besser als frieren. Wir müssen uns gut rüsten. Viel Eis essen, viel trinken. Oh, Eiswürfel schmeißen in die Ausschnitte. Das macht auch mal ein bisschen Spaß, ne? Ihr lieben Chefs, ihr könnt ja auch mal ein Eis ausgeben, so in der Mittagszeit, ne? Für euer schwitzendes Team. Die meisten sind ja auch schön im Urlaub. Da müssen die daheimgebliebenen ja ein bisschen mehr arbeiten. Das wäre doch mal eine prima Maßnahme. Ja, alle, die im Auto stehen, unterwegs sind, lasst es euch gut gehen und die, die Ferien haben, naja, ein wundervoller Sommertag wartet auf euch. Gleich mit Aerosmith Jude, Looks Like a Lady, und hier sind die Foo Fighters, The Pretender.
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10: Hier steht ihr aktuell am längsten. Auf der A63 Richtung Kaiserslautern gibt es zwischen Göllheim und Sembach 2 Kilometer Stau. Ihr müsst mit 30 Minuten Zeitverlust rechnen. Auf der A48 Richtung Dernbach steht ihr zwischen Koblenz Nord und Bendorf Neuwied auf 2 Kilometern. Der Zeitverlust beträgt mindestens 16 Minuten. Auf der A6 Richtung Kaiserslautern zwischen Kreuz Landstuhl West und Kaiserslautern Einsiedlerhof gibt es 3 Kilometer Stau. Ihr verliert mindestens 9 Minuten Zeit. Gute Fahrt.
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10: Bei euch in Kusel sind es aktuell 22 Grad. In Weilerbach messen wir ebenfalls 22 und auch Rockenhausen meldet 22 Grad. Und so wird das Wetter heute. Strahlend blauer Himmel erwartet euch, das Ganze bei hochsommerlichen 36 Grad.
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1: Unser Wackenbus hat Verspätung, ja, ein wenig.
2: Das hatten wir auch noch nicht. Nee. Mensch, aber gut, wenn ein Unfall auf der Strecke ist, dann ist es ja halt immer so.
1: Engelhardt ist da und Bianca.
3: Hi.
1: Hi, grüß dich. Das ist dein erstes Mal Wacken, ja?
3: Ja, ist mein erstes Wacken. Ich freue mich voll.
1: Ja. Wie war dieser Moment, als du bei uns gewonnen hast?
3: Ja, ich habe gedacht, ihr verarscht mich. Und dann gingen direkt so 27 Tabs auf. Ich habe kein Zelt.

0: Camping.
1: Das ist schon mal eine realistische Einschätzung, ne? Rückenschmerzen, Engelhardt, damit kennst du dich auch aus, ne?
2: Habe ich aktuell noch, ich hoffe, das wird nicht schlimmer.
1: Hast du deine Schmerzcreme eingepackt?
2: Nö, jetzt wo du sagst.
1: Ach du Scheiße.
2: Naja,
1: musst
2: egal.
1: Du noch mal eben.
2: Muss man vielleicht noch mal ein Bierchen mehr trinken. Apropos.
1: Bianca, hast du mit Schmerzcreme für Rücken?
0: Nee, aber ich habe einen Physio, der behandelt mich Montag.
1: Okay, da gehst
2: hast du
1: gleich
2: schon vorsorglich einen Termin gemacht?
1: Ja, super.
2: Ich wollte gerade noch sagen, apropos Bier trinken, ja. Ich halte ja gerade die Rock Buddies hin mit Crowdsurfern, ne? Ja. bis der Bus kommt. Mhm. Und da habe ich jetzt schon ein bisschen Angst, dass Eggers dann sauer ist, weil wir das hier alles austrinken.
0: Oh, Gott, schön. Ist für einen guten Zweck gewesen.
1: Ja, du bist cool. So ist richtig. Prima. Ja, dann wünsche ich euch eine gute Fahrt. Jetzt ist der Bus gekommen, ne? Jetzt müsst ihr los.
2: Der Busfahrer,
1: ne?
2: Hat gerade in diesem Moment angerufen. Mhm. Ich rufe gleich mal zurück.
1: Ja, Bianca, ich wünsche dir ganz viel Spaß, ja?
0: Danke.
1: Und ihr meldet euch, ja? Von unterwegs.
2: Machen wir.
1: Macht er.
2: Bis gleich.
1: Juhu.
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1: Ja, und H-Blocks, die spielen.

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4: Ich bin Katrin Müller. Jetzt erwischt es auch BMW. Als letzter deutscher Autokonzern legen die Münchner ein großes Stellenabbauprogramm auf. Weltweit sollen rund 8000 Jobs wegfallen, erfuhr die deutsche Presseagentur aus Unternehmenskreisen.
5: Wie viele der 8000 Stellen hier in Deutschland wegfallen, ist bislang nicht bekannt. Der Münchner Autobauer teilte mit, der Abbau soll über die natürliche Fluktuation und ein Abfindungsprogramm erfolgen. BMW leidet, wie auch die Konkurrenz, unter enormem Konkurrenz- und Preisdruck, vor allem durch chinesische Hersteller. Dazu kommen die US-Zölle und die Auswirkungen der Krise im Nahen Osten auf die weltweite Konjunktur. Diana Kramer, Nachrichtenredaktion.
4: Carsten Linnemann, Nina Wagen und Steffen Bilger erhalten heute ihre Ernennungsurkunden von Bundespräsident Frank-Walter Steinmeier. Linnemann wird Gesundheitsminister, Wagen Kanzleramtschefin und Bilger Verkehrsminister. Außerdem wählt die Unionsfraktion nach dem Rücktritt von Jens Spahn heute einen neuen Vorsitzenden. Einziger Kandidat ist der bisherige Kanzleramtschef Thorsten Frey von der CDU. Künstliche Intelligenz braucht einen Bremsmechanismus. Das fordern jetzt mehr als 1000 Mitarbeiter führender KI-Entwicklerfirmen. Sie warnen vor einem Kontrollverlust und appellieren an die US-Regierung, sich an internationalen Bemühungen für technische und Regulierungsmaßnahmen zur Steuerung des Entwicklungstempos zu beteiligen.
6: Führende Forscher und Manager, unter anderem von OpenAI, Meta und Google, haben den offenen Brief an die US-Regierung unterschrieben. Sie fürchten, dass KI-Software bald in der Lage sein könnte, sich selbst weiterzuentwickeln. Daraus könnten Systeme entstehen, die Menschen nicht mehr verstehen und auch nicht mehr kontrollieren könnten. Deswegen brauche es weltweit einheitliche Regeln, um diese Entwicklung zu bremsen. Fiona Reinhardt, Nachrichtenredaktion.
4: In Südeuropa wüten weiter schwere Waldbrände. In der Region bei Bordeaux an der französischen Atlantikküste gibt es Sorgen, dass eine neue Hitzewelle das Feuer durch Trockenheit und Wind erneut unkontrolliert auflodern lässt. Dagegen ist der Waldbrand in Griechenland auf der Urlaubsinsel Paros laut der Behörden unter Kontrolle. Und in Spanien kehren nach fast einer Woche der Angst und Ungewissheit zehntausende Menschen in den Waldbrandgebieten rund um Madrid in ihre Häuser zurück. Die Behörden hoben Evakuierungen und Ausgangsbeschränkungen für 19 Ortschaften auf.
7: Und jetzt für euch der Südwesten aktuell mit Vincent Schulz. Und wegen des extremen Niedrigwassers fällt der Schiffskonvoi bei Rhein in Flammen in Koblenz aus. Das übrige Programm mit Drohnenshows und Feuerwerk soll aber stattfinden. Bei einem Abschiebeflug nach Afghanistan sind auch 4 Straftäter aus Hessen in ihre Heimat gebracht worden. Laut Innenminister Roman Posek hat sich das Land an einem Flug des Bundes beteiligt. Und Mercedes in Baden-Württemberg will mit einem Sparprogramm aus der Krise kommen. Beschäftigte in Deutschland sollen bei gleichen Gehältern länger arbeiten. Außerdem könnte das Homeoffice eingeschränkt werden.
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8: Hier steht ihr aktuell am längsten. Auf der A48 Richtung Dernbach gibt es zwischen Koblenz Nord und Bendorf Neuwied 2 Kilometer Stau. Ihr verliert dort mindestens 24 Minuten. Auf der A63 Richtung Kaiserslautern steht ihr zwischen Göllheim und Winnweiler auf 1 Kilometer. Rechnet mit mindestens 13 Minuten Zeitverlust. Auf der A602 Richtung Saarbrücken zwischen Kenn und der Fellerbachtalbrücke gibt es eine ungesicherte Unfallstelle. Seid dort besonders vorsichtig. Wir wünschen euch eine gute Fahrt.
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8: Bei euch in Kusel sind es aktuell 22 Grad. In Weilerbach messen wir ebenfalls 22 und auch Rockenhausen meldet 22 Grad. In den nächsten Stunden ist es überwiegend klar. Heute Nacht sinkt das Thermometer auf milde 21 Grad. Morgen wird es teilweise bewölkt mit sonnigen Abschnitten bei hochsommerlichen 36 Grad.
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2: Ich wünsche euch einen richtig tollen Sommertag.
9: 29. Juli. Und im Original ist das auch ein Hammer-Song hier. 87 Cameo. World Up. Tolles Cover von Gunn. Lasst es euch richtig gut gehen.

0: Das klingt so richtig nach Sommer. Tom Petty, I won't back down. Jetzt ein Mann, der sieht aus wie der Sommer. Der läuft auch meistens immer barfuß. Ist sowieso sexy, ohne Ende, Waschbrettbauch und das in seinem, ja, über 60 Alter. Nicht schlecht, Lenny Kravitz ist ein Hammer-Typ. Und der ist einfach nur echt. Das ist sein Erfolgsgeheimnis.
1: I have no idea. I do what I feel. I'm true to myself. And that has seemed to work. Just being myself.
0: Ja. Er ist einfach er selbst. Wunderbar. Sollten wir alle irgendwie hinkriegen. Nicht so einfach. Hier ist er jetzt mit California Lenny Kravitz.

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1: Stellt euch mal vor, ihr wärt in einer der größten Bands aller Zeiten und habt trotzdem keine Kohle. Eigentlich unvorstellbar, aber die Rolling Stones waren zum Beispiel zwischendrin auch mal so richtig pleite. Trotz Millionen verkaufter Platten hatten sie Ende der 70er kaum Geld, wegen mieser Verträge und teurer Exzesse. Erst mit dem Labelwechsel 1983 floss das Geld dann endlich wieder.
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5: Hier müsst ihr aktuell am meisten Zeit einplanen. Auf der A48 Richtung Dernbach gibt es zwischen dem Kreuz Koblenz und Wendorf-Neuwied 3 Kilometer Stau. Ihr verliert dort mindestens 17 Minuten. Auf der A602 Richtung Saarbrücken steht zwischen Kenn und der Fellerbachtalbrücke ein Fahrzeug nach einem Unfall auf der Fahrbahn. Die Unfallstelle ist noch nicht abgesichert. Auf der A65 Richtung Ludwigshafen steht ihr zwischen Landau Süd und Landau Nord auf 1 Kilometer. In der Gegenrichtung stockt es zwischen Landau Nord und Landau Zentrum. Gute Fahrt.
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5: Bei euch in Kusel sind es aktuell 22 Grad. In Weilerbach messen wir ebenfalls 22 und auch Rockenhausen meldet 22 Grad. In den nächsten Stunden ist es überwiegend klar. Heute Nacht sinkt das Thermometer auf milde 21 Grad. Morgen wird es teilweise bewölkt mit sonnigen Abschnitten bei hochsommerlichen 36 Grad.
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0: Beach Boys, Eddie Vedder, Pearl Jam, Jeremy.
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0: Ihr liebt diesen Song, das wissen wir. Ja, nicht, weil wir irgendwie uns das denken oder fühlen, weil oder ein Algorithmus uns das sagt. Nein, ihr sagt uns das. Ihr seid ja unsere Rock Buddies und ihr bestimmt hier, was hier läuft. Genau so soll es sein. Deswegen sage ich erstmal danke fürs Einschalten und zweitens danke fürs Mitmachen bei unserem Songtest. Da votet ihr nämlich für eure Lieblingssongs und die, die ihr nicht mögt, die fliegen dann raus, wenn ihr gemeinschaftlich sagt, boah, nee, bitte nicht, ey, das ist furchtbar. Ja, nee, dann spielen wir das auch nicht. Jo, und wir freuen uns immer sehr, wenn ihr zusammen vielleicht auch in der Firma mit den Kollegen, mit der Familie auch diesen Songtest macht. Der dauert nicht lange, wir stellen immer neue Songs rein, kurze Ausschnitte, so wie diesen hier. Five Finger Death Punch, This Is The Way. Von euch absolut nach vorne gewotet, deswegen hören wir den auch gleich. Und da haben wir Klassiker natürlich auch immer mit dabei, Rock Deep Purple. Smoke on the Water, immer Best-Tester, wenn der mit dabei ist. Also freut euch auf den Songtest, das macht riesen Bock, den mitzumachen. Ja, beide Titel, die ich eben gespielt habe, sind gleich mit dabei. Und Billy Joel, der Pianoman, ein Hammermann, ja. Hammertyp, großartiger Musiker. Jetzt mit We Didn't Start the Fire. Auch von euch absolut nach vorne gewählt. Deswegen jetzt am Ohr.
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2: Ich bin Katrin Müller. Kahlschlag bei BMW. Der Münchner Autohersteller will weltweit rund 8000 Jobs abbauen. Eine Kündigungswelle steht aber wohl nicht an. Der Stellenabbau soll über natürliche Fluktuationen sowie über ein Abfindungsprogramm auf freiwilliger Basis in Deutschland erfolgen. Das erfuhr die Deutsche Presseagentur aus Unternehmenskreisen. Die Unionsfraktion wählt nach dem Rücktritt von Jens Spahn heute einen neuen Vorsitzenden. Nachfolger soll Kanzleramtschef Thorsten Frey werden. Außerdem erhalten Carsten Linnemann, Nina Waken und Steffen Bilger heute ihre Ernennungsurkunden von Bundespräsident Frank-Walter Steinmeier. Linnemann wird Gesundheitsminister, Waken Kanzleramtschefin und Bilger Verkehrsminister. Vereidigt werden sollen sie aber voraussichtlich erst am 9. September.
3: Die Bundesregierung hält dieses Vorgehen trotz juristischer Bedenken für zulässig. Kanzler Merz begründete den späteren Termin auch mit den Kosten. Für die Vereidigung müssten sonst 630 Abgeordnete während der Sommerpause nach Berlin zurückkehren. Auslöser der ganzen Rochade war der Rücktritt von Unionsfraktionschef Spahn. Er soll vom bisherigen Kanzleramtsminister Frey ersetzt werden, für dessen Posten Waken vorgesehen ist. Thomas Bleskin, Nachrichtenredaktion.
2: Neue Hitzewelle in Deutschland. Fast im ganzen Land wird die 30-Grad-Marke heute überschritten, berichtet der Deutsche Wetterdienst. In einigen Regionen werden es mehr als 35 Grad. Die Hitze und pralle Sonne bringen auch Gesundheitsrisiken mit sich.
4: Besonders gefährdet sind Menschen ab 65, Schwangere, Babys und Vorerkrankte. Am gefährlichsten ist ein Hitzeschlag. Dabei schafft es der Körper nicht mehr, die Wärme durch Schwitzen abzuleiten. Die Körpertemperatur steigt schnell auf bis zu über 40 Grad. Alarmsignale sind Verwirrung, Schwindel und Übelkeit sowie eine heiße rote Haut. Bei Verdacht auf Hitzeschlag sofort den Notruf 112 wählen, raus aus der Hitze und mit feuchten Tüchern kühlen. Simon Müller, Redaktion.
2: Für Hunde an Bord gelten bei den Airlines strenge Vorschriften. Die italienische Lufthansa-Tochter ITA Airways lockert die nun etwas und lässt auch größere Hunde in ihren Flugzeugen mitfliegen. Ab kommendem Montag dürfen Hunde mit einem Gewicht von bis zu 30 Kilogramm ohne Transportbox mit in die Kabine. Also nicht nur kleine Hunde, sondern zum Beispiel auch Schäferhunde, Dalmatiner oder Bullterrier. Der Service Large Dog on Board ist laut ITA ab sofort auf einzelnen Inlandsflügen buchbar.
5: Und jetzt für euch der Südwesten aktuell mit Vincent Schulz. Und wegen des extremen Niedrigwassers fällt der Schiffskonvoi bei reinen Flammen in Koblenz aus. Das übrige Programm mit Drohnenshows und Feuerwerk soll aber stattfinden. Bei einem Abschiebeflug nach Afghanistan sind auch vier Straftäter aus Hessen in ihre Heimat gebracht worden. Laut Innenminister Roman Posek hat sich das Land an einem Flug des Bundes beteiligt. Und Mercedes in Baden-Württemberg will mit einem Sparprogramm aus der Krise kommen. Beschäftigte in Deutschland sollen bei gleichen Gehältern länger arbeiten. Außerdem könnte das Homeoffice eingeschränkt werden.
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6: Hier steht ihr aktuell am längsten. Auf der A602 Richtung Saarbrücken zwischen Kenn- und Fellerbachtalbrücke gibt es eine ungesicherte Unfallstelle. Fahrt hier besonders vorsichtig. Auf der A48 Richtung Dernbach zwischen Koblenz-Nord und Bendorf-Neuwied steht ihr auf 2 Kilometern. Der Zeitverlust beträgt mindestens 22 Minuten. Auf der A65 Richtung Landau zwischen Insheim und Landau Zentrum gibt es 1 Kilometer Stau. In der Gegenrichtung Richtung Karlsruhe zwischen Landau Nord und Landau Zentrum ist der Verkehr dicht. Gute Fahrt.
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6: Bei euch in Kusel sind es aktuell 22 Grad. In Weilerbach messen wir ebenfalls 22 und auch Rockenhausen meldet 22 Grad. In den nächsten Stunden ist es überwiegend klar. Heute Nacht sinkt das Thermometer auf milde 21 Grad. Morgen wird es teilweise bewölkt mit sonnigen Abschnitten bei hochsommerlichen 36 Grad.
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7: Ja, der Wochensieger aus dieser und nächster Woche, der hat die Chance auf eine tolle Kreuzfahrt. War richtig toll für 2 Personen im Wert von 2500 Euro. An Bord der MSC Euribia, ja, mit Balkonkabine natürlich, von Kiel zu den norwegischen Fjorden, ja. und dann auch noch Kopenhagen mit allem drum und dran, Vollpension, Getränke, Buffet, Paket, ja, alles mit dabei. Das ist eine wundervolle Geschichte, gerade Norwegen, meine Güte. Also, gerne mitspielen jetzt. Unsere Gewinnspiel-Hotline wählen, das ist die 01806 86 86 85 für 20 Cent pro Anruf aus dem deutschen Festnetz. Alle Infos dazu auf unserer Seite. Ich freue mich auf euch. Wir gucken, welches Wissensgebiet heute ausgelost wird. Viel Spaß auch beim Zuhören. Oh, unsere alten grauen Gehirnzellen können wir ein bisschen anstrengen.
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2: Ja, let's go, Tina aus Hannover. Ich grüße dich ganz herzlich. Hallo.
3: Hallo, Annette. Grüß dich. Hi.
2: Wie ist die Lage an diesem schönen Sommertag?
3: Ich wollte gerade sagen, sonnig und natürlich ein bisschen aufgeregt. Ja, das darf man aber auch sein.
2: Unbedingt. Klar, also jeder, der hier mitmacht, ist ein Held. Also du bist eine Heldin, ne?
3: Ja, das ist sehr lieb, dass du das sagst. Vielen Dank.
2: So eine schöne Kreuzfahrt nach Norwegen. Im September.
3: Mega. Ja. Mega. Ja, ja. Bin großer Norwegen-Fan.
2: Ich war einmal im Winter da. Also da bin ich schon fast durchgedreht, weil es so toll war. Boah, heftig.
3: Also es war früher das Lieblingsland meiner Eltern. Ja. Wir haben quasi fast jeden Urlaub, jede Ferien dort verbracht. Und die haben nachher selber eine eigene Hütte dann sogar dort gehabt. Also und ich war jetzt viel zu lange nicht mehr dort, wie das dann so ist. Irgendwann ist man erwachsen und macht andere Urlaube. Ja. Also es wäre mehr als willkommen.
2: Super, ich drücke dir die Daumen, dass du erstmal jetzt ein schönes Wissensgebiet bekommst. Eins, was
3: das hoffe
2: zu dir
3: ich
2: passt.
3: Auch.
2: Ja? Du sagst laut und deutlich Stopp, geht los.
3: Machen
2: ja,
3: wir.
2: Tina?
3: Mhm.
0: Stopp. Wissensgebiet Musik.
3: Das kann so alles und nichts sein.
2: Drauf an. Wenn du was nicht weißt, sag schnell weiter. Ne? Dann sparen wir Zeit, 9 Punkte. Müsstest du schlagen.
3: Okay.
2: Ich du schaffst das.
3: Alles klar.
2: Okay. Was soll man laut Def Leppard Hit auf Sänger Joe Elliott gießen? Poor Sam?
3: Oh, weiter.
2: Sugar on Me. Wahr oder falsch? Michael Jackson und Mick Jagger haben ein gemeinsames Lied.
3: Falsch.
2: Wahr. In welchem Land wurde AC/DC gegründet?
3: Australien.
2: Welches Instrument zündete Jimi Hendrix 1967 auf der Bühne an?
3: Seine E-Gitarre.
2: Ja. Welcher Komponist schrieb die Musik zu Star Wars, Harry Potter und Indiana Jones?
3: John Williams.
2: Ja. Wahr oder falsch? Guns N' Roses ist in der Rock'n'Roll of Fame.
3: Boah, ich sag mal wahr.
2: Ja. Welche Band hatte als Albumcover ein Baby unter Wasser abgebildet?
3: Ja, Nirvana natürlich.
2: Natürlich. Ist das Fagott ein Holzblasinstrument oder ein Blechblasinstrument?
3: Holzblasinstrument.
2: Welcher Musiker schrieb den Rock'n'Roll-Klassiker Johnny B. Goode?
3: Oh, weiter?
2: Chuck Berry. Welches Rockinstrument sorgt für Schwingungen?
3: Für Schlagzeug.
2: E-Bass. In welchem Jahr veröffentlichte Bruce Springsteen sein Erfolgsalbum Born to Run? 1970 oder 75?
3: 75.
2: Falsch? Nehmen wir noch mit. So, jetzt frage ich mal, ich frage mal meinen lieben Praktikanten Nils, wie viel waren das?
4: Das waren 7 Punkte.
2: Super. Reicht leider nicht.
3: Ja, denke ich, ja. Aber Musik, finde ich, ist auch, da kann so von bis dabei sein. Ne?
2: Aber du hast ein gesamt gutes Wissen gehabt, also wirklich.
3: Ja, vielen Dank. Vielen Dank.
2: Du wirst schon noch nach Norwegen kommen, ich bin sicher.
3: Ja, alles gut. Und ich gönne es jedem, der bei diesem Spiel irgendwann die Punkte mitnimmt und gewinnt. Und wie gesagt, also das sei jedem von Herzen gegönnt.
2: Oh, bleib so fröhlich und wunderbar. Ich wünsche dir einen
3: Dankeschön.
2: Tollen Sommertag. Liebe Tina.
3: Dankeschön, das wünsche ich euch auch allen. Danke,
2: alles Liebe.
3: Ciao.
2: Tschüss. Nächste Chance, 17 Uhr bei Olli Perall.
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6: Auf der A602 Richtung Saarbrücken gibt es zwischen Kenn- und Fellerbachtalbrücke eine ungesicherte Unfallstelle. Hier müsst ihr aktuell am meisten Zeit einplanen. Auf der A48 Richtung Dernbach steht ihr zwischen Koblenz Nord und Bendorf Neuwied auf 2 Kilometern. Auf der A65 Richtung Karlsruhe stockt es zwischen Landau Nord und Landau Zentrum. In der Gegenrichtung Richtung Ludwigshafen gibt es zwischen Landau Süd und Landau Nord 1 Kilometer Stau. Gute Fahrt!
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6: Bei euch in Kusel sind es aktuell 22 Grad. In Weilerbach messen wir ebenfalls 22 und auch Rockenhausen meldet 22 Grad. In den nächsten Stunden ist es überwiegend klar. Heute Nacht sinkt das Thermometer auf milde 21 Grad. Morgen wird es teilweise bewölkt mit sonnigen Abschnitten bei hochsommerlichen 36 Grad.
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0: unsere Rock Buddies sind on the road. Ich schalte jetzt mal zum Engelhardt.
1: Hi Annette, erstmal kurzer Stimmungscheck. Wie ist die Stimmung so?
2: Feuchtfröhlich!
1: Also schon mal sehr gut und ich bin jetzt hier mit Rock Buddy Florian. Florian, sag mal, wie viel hast du mitgenommen? Was hast du Besonderes mit eingepackt zum Wacken?
3: Also eingepackt, besonders alles, was man verlieren kann am Festival. Das ist alles dabei.
1: Hier wurde gerade gesagt, Solarpaneelen, seid ihr das? Oder?
3: Ja, genau, ja. Wir haben von meinem Vater ein Solarpanel und einen Akku dafür, dass wir Strom haben, falls wir, keine Ahnung, keinen Landstrom haben. Und ja.
1: Das ist schon dann aber ein bisschen Glamping, oder?
3: Ja, für kühles Bier ist wichtig.
1: Genau, man muss auch Prioritäten setzen. Ansonsten, ihr habt uns ja heute Morgen im Funkhaus schon besucht. Wie fandest du es so?
3: Sehr cool. Also die ganze Technik zu sehen, dass die Server alle schön aufbereitet sind, die Kollegen alle da sind. War ein sehr cooles Büro, coole Stimmung und ja, war eine schöne Tour.
1: Und jetzt sind wir ja noch ein bisschen on the road, noch ein paar Stündchen. Was ist so dein erster Plan, wenn wir ankommen? Was willst du machen?
3: Oh. Gucken, ob wir einen Campingplatz bekommen, schön, der nicht allzu weit weg ist vom Holy Ground. Und dann mal sehen. Zelt aufbauen, Bierchen trinken und gucken mal die ersten Bands spielen.
1: Geil, wunderbar. Also Annette, du hörst, wir haben schon feine Pläne gemacht. Ja. Und melden uns auf jeden Fall später nochmal von Road to Wacken. Jetzt sagen wir erstmal tschüss und bis später.
0: Ja, unterwegs im Tourbus, alle im exklusiven Licky Moly Tourbus. Das wird ein Fest, ja. Morgen spielen sie tatsächlich das erste Mal auf Wacken. Def Leppard, das ist unfassbar, ja. Oh Gott, 49 Jahre machen die schon Mucke und haben noch nie Wacken gespielt. Also morgen Premiere. Die sagen, die Jungs sind schon ein bisschen aufgeregt. Das wird krass. Morgen 22 Uhr, Harder Stage, Wacken, Def Leppard.
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4: Von My Hero von den Foo Fighters war die dritte Single vom zweiten Album The Color and the Shape, veröffentlicht im Januar 1998. Mein Held, sieh ihm zu, wie er geht. Da geht er, mein Held, und er ist ganz, ganz durchschnittlich. Laut Foo Fighters Frontmann Dave Grohl geht es in dem Song eben um ganz normale Menschen, um Alltagshelden, um Leute wie du und ich. Zu erschreckend, jetzt darüber zu reden. Nehmt eure Bilder runter und schüttelt es aus. Wahrheit oder Konsequenzen, sagt es laut. Benutzt diesen Beweis, zeigt ihn herum. My Hero von den Foo Fighters, auch ein Teil einiger Hollywood-Soundtracks und vor allem im Rahmen des ersten Corona-Lockdowns haben viele Stars die Nummer performt aus Solidarität mit Pflegepersonal. 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
2: Ich bin Katrin Müller. Der Kabinettsumbau ist vollzogen. Bundespräsident Frank-Walter Steinmeier hat die neuen Minister in den Ressorts Verkehr und Gesundheit sowie im Kanzleramt ernannt. Er überreichte in Berlin die entsprechenden Urkunden an die CDU-Politiker Steffen Bilger, Carsten Linnemann und Nina Wagen. Ihr hatte er zuvor die Entlassungsurkunde als Gesundheitsministerin ausgehändigt. Jetzt erwischt es auch BMW. Als letzter deutscher Autokonzern legen die Münchner ein großes Stellenabbauprogramm auf. Weltweit sollen rund 8.000 Jobs wegfallen, erfuhr die deutsche Presseagentur aus Unternehmenskreisen.
3: Wie viele der 8.000 Stellen hier in Deutschland wegfallen, ist bislang nicht bekannt. Der Münchner Autobauer teilte mit, der Abbau soll über die natürliche Fluktuation und ein Abfindungsprogramm erfolgen. BMW leidet, wie auch die Konkurrenz, unter enormem Konkurrenz- und Preisdruck, vor allem durch chinesische Hersteller. Dazu kommen die US-Zölle und die Auswirkungen der Krise im Nahen Osten auf die weltweite Konjunktur. Diana Kramer, Nachrichtenredaktion.
2: Künstliche Intelligenz braucht einen Bremsmechanismus. Das fordern jetzt mehr als 1.000 Mitarbeiter führender KI-Entwicklerfirmen. Sie warnen vor einem Kontrollverlust und appellieren an die US-Regierung, sich an internationalen Bemühungen für technische und Regulierungsmaßnahmen zur Steuerung des Entwicklungstempos zu beteiligen.
4: Führende Forscher und Manager, unter anderem von OpenAI, Meta und Google, haben den offenen Brief an die US-Regierung unterschrieben. Sie fürchten, dass KI-Software bald in der Lage sein könnte, sich selbst weiterzuentwickeln. Daraus könnten Systeme entstehen, die Menschen nicht mehr verstehen und auch nicht mehr kontrollieren könnten. Deswegen brauche es weltweit einheitliche Regeln, um diese Entwicklung zu bremsen. Fiona Reinhardt, Nachrichtenredaktion.
2: In Südeuropa wüten weiter schwere Waldbrände. In der Region bei Bordeaux an der französischen Atlantikküste gibt es Sorgen, dass eine neue Hitzewelle das Feuer durch Trockenheit und Wind erneut unkontrolliert auflodern lässt. Dagegen ist der Waldbrand in Griechenland auf der Urlaubsinsel Paros laut der Behörden unter Kontrolle. Und in Spanien kehren nach fast einer Woche der Angst und Ungewissheit zehntausende Menschen in den Waldbrandgebieten rund um Madrid in ihre Häuser zurück. Die Behörden hoben Evakuierungen und Ausgangsbeschränkungen für 19 Ortschaften auf.
5: Und jetzt für euch der Südwesten aktuell mit Vincent Schulz. Und wegen des extremen Niedrigwassers fällt der Schiffskonvoi bei reinen Flammen in Koblenz aus. Das übrige Programm mit Drohnenshows und Feuerwerk soll aber stattfinden. Bei einem Abschiebeflug nach Afghanistan sind auch 4 Straftäter aus Hessen in ihre Heimat gebracht worden. Laut Innenminister Roman Posek hat sich das Land an einem Flug des Bundes beteiligt. Und Mercedes in Baden-Württemberg will mit einem Sparprogramm aus der Krise kommen. Beschäftigte in Deutschland sollen bei gleichen Gehältern länger arbeiten. Außerdem könnte das Homeoffice eingeschränkt werden.
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6: Hier steht ihr aktuell am längsten. Auf der A48 Richtung Bernbach gibt es zwischen dem Kreuz Koblenz und Bendorf-Neuwied 3 Kilometer Stau. Auf der A65 Richtung Ludwigshafen staut es sich zwischen Insheim und Landau Nord auf 2 Kilometern. In der Gegenrichtung, Richtung Karlsruhe, ist der Verkehr zwischen Landau Nord und Landau Zentrum dicht. Auf der A1 Richtung Köln-Koblenz steht ihr zwischen Föhren und Salmtal 1 Kilometer. Gute Fahrt!
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6: Bei euch in Kusel sind es aktuell 22 Grad. In Weilerbach messen wir ebenfalls 22 und auch Rockenhausen meldet 22 Grad. In den nächsten Stunden ist es überwiegend klar. Heute Nacht sinkt das Thermometer auf milde 21 Grad. Morgen wird es teilweise bewölkt mit sonnigen Abschnitten bei hochsommerlichen 36 Grad.
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7: Ja, kommt super durch diesen schönen Sommertag. Lasst es euch richtig gut gehen. Ja, jetzt ein Eis, ne, liebe Chefs? So ein bisschen eisfrei, ne? Könnte man eine Fuhre ausgeben. Das ist doch mal eine schöne Idee, ne? Alle, die Urlaub haben, lasst es euch gut gehen. Und die arbeiten, wir rocken das jetzt mit den Ärzten. Der Schrei nach Liebe.

Durch und durch, ja. Ventilatoren sind heiß beliebt, so kleine Dinger auch zum Umhängen, ganz praktisch, ja. Ich habe mir neulich mal einen Fächer gekauft, also das ist auch echt cool, kann man schön einfach immer dabei haben. Ja, aber ansonsten, ich finde ja, es ist Ende Juli, wunderbar, auf den Feldern, ne, das ist auch so toll, die Sonnenblumen, die da überall leuchten und ja, die Stoppelfelder sind auch schon da, richtig cooles Sommerfeeling. Ja. Nochmal schnell, heute Abend ist zum Beispiel perfekt, auch Vollmond, ja. Könnt ihr schön ein Grillerchen machen, draußen mit den Freunden zusammen, lange den Mond anheulen, tiefe Gespräche führen und ja, das ein oder andere gepflegte Getränk dazu. Herrlich. Also, lassen wir es uns gut gehen, schnell arbeiten, damit ihr vielleicht schneller Feierabend machen könnt. Und die Urlaub haben, sowieso am besten, ne? Hier sind die Red Hot Chili Peppers mit Give It Away.

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2: Es gibt ja wirklich etliche Songs, die nach ganz beliebten Orten oder bestimmten Sehenswürdigkeiten benannt sind. Aber nicht nur bei den Songs, auch bei manchen Bandnamen ist das der Fall. So zum Beispiel auch bei Linkin Park damals. Let you cut me off! Der kommt nämlich vom Lincoln Park, also einem Park in Santa Monica in Los Angeles. Doch die Webdomain für den Namen, die war leider schon weg. Also wurde aus dem C dann ein K und das L in Lincoln, das wurde einfach komplett gestrichen. Praktisch gedacht und doch irgendwie so ein bisschen modern. Ursprünglich wollte sich die Band übrigens auch mal Hybrid Theory nennen. So hieß dann aber einfach das erste Album.
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1: Hier steht ihr aktuell am längsten. Auf der A48 Richtung Dernbach gibt es zwischen Koblenz Nord und Bendorf-Neuwied 2 Kilometer Stau. Ihr müsst mit mindestens 16 Minuten Zeitverlust rechnen. Auf der A60 Richtung Bingen steht zwischen Mainz-Lerchenberg und Mainz-Finden ein liegengebliebenes Fahrzeug auf dem rechten Fahrstreifen. Ebenfalls in dieser Richtung gibt es dichten Verkehr mit etwa 2 Minuten Verzögerung. Auf der A1 Richtung Köln-Koblenz staut es sich zwischen Föhren und Salmtal auf 2 Kilometern. Rechnet mit mindestens 14 Minuten Zeitverlust. Gute Fahrt!
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1: Bei euch in Kusel sind es aktuell 22 Grad. In Weilerbach messen wir ebenfalls 22 und auch Rockenhausen meldet 22 Grad. In den nächsten Stunden ist es überwiegend klar. Heute Nacht sinkt das Thermometer auf milde 21 Grad. Morgen wird es teilweise bewölkt mit sonnigen Abschnitten bei hochsommerlichen 36 Grad.
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1: Olli! Ja, John Farnham gerade. Großer Typ, großer Sänger, You're the Voice.
2: Toll.
1: Passt zu deiner Stimme.
2: Oh, Herr Pirall, dankeschön.
1: Mach ich doch gerne mal. Ein schönes Sommerkompliment, kann nicht schaden.
2: Ach, dankeschön. Ja.
1: So, wir haben gleich 14 Uhr natürlich in meiner Show. Original schlägt Cover, Cover schlägt

0: gedacht. Ja, ist das laut? Ist ja
1: super.
0: Chuka, chuka, huka, haka.
1: Das gefällt mir schon
0: ja,
1: mal.
0: Ja, das habe ich mir gedacht.
1: Da, da, da. So, wie kann man denn das covern?
0: Das kann man covern. Aha. Die Hives, das ist Alternative Rock ja. vom Allerfeinsten, haben sich tatsächlich an den Titel rangewagt und rausgekommen ist das hier.
1: Okay. Ach, witzig auch. Ist ein Hauch geschmeidiger.
0: Das klingt nach Sommer 2026.
1: Ja.
0: Also die Hives oder Blue Sweet aus Schweden tatsächlich 0171731646. Ab 14 Uhr mehr bei mir in der Show. Ich freue mich.
1: Ja.
0: Ihr alten
1: gut.
0: Nasen da draußen.
1: Yes,
0: kommt. Backen, auch noch dieses Thema.
1: Oh, unbedingt.
0: Hören
1: wir mal, ob der Engelhardt mit seinen Rock Buddies angekommen ist endlich.
0: Mit dem Bus, ne?
1: Ja.
0: Ja.
1: Okay.
0: Komm schon besoffen an.
1: Ja, das ist so.
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11: Ich bin Thomas Bleskin. Bundespräsident Frank-Walter Steinmeier hat die neuen Minister in den Ressorts Verkehr und Gesundheit sowie im Kanzleramt ernannt. Er überreichte in Berlin die entsprechenden Urkunden an Steffen Bilger, Carsten Linnemann und Nina Wagen. Damit ist die Regierungsumbildung aber nicht abgeschlossen. Die neuen Minister müssen noch im Bundestag vereidigt werden.
12: Das soll nach der Sommerpause Anfang September passieren. Bundespräsident Steinmeier kritisiert das und auch andere Experten sehen das Vorgehen der Bundesregierung rechtlich durchaus kritisch. Allerdings müssten andernfalls alle 630 Bundestagsabgeordnete extra aus dem Urlaub nach Berlin gerufen werden, ein kostspieliges Unterfangen. Bei der Ernennung mahnte der Bundespräsident weitere Reformen an und rief auf, mutig zu sein. Die Belastungsprobe sei groß, so Steinmeier, aber die Entschlossenheit, sie zu bewältigen, sei größer. Tanja Wagner, Nachrichtenredaktion.
11: BMW will nach Informationen der deutschen Presseagentur weltweit rund 8000 Arbeitsplätze streichen. Der Abbau soll über natürliche Fluktuation und freiwillige Abfindungen erfolgen. Besonders viele Stellen dürften in Deutschland betroffen sein. Der Betriebsrat erklärte, die Verhandlungen seien aber noch nicht abgeschlossen. In Teilen Südeuropas brennt es weiter und trotz pausenloser Einsätze gegen die Flammen droht sich die Lage noch weiter zu verschärfen. Eine neue Hitzewelle, die hohe Temperaturen und heiße Winde bringt, macht den Einsatzkräften vielerorts Sorgen. Vor allem in der Nähe der französischen Stadt Bordeaux bleibt die Lage bedrohlich.
13: Die Hitze und Trockenheit in Westfrankreich nimmt zu. Die Einsatzkräfte fürchten, dass das Feuer nun auch auf neues Land übergreifen könnte oder auch bereits verbrannte Flächen wieder neu aufflammen könnten. Unterdessen sind hunderte Menschen noch immer in Notunterkünften. Für sie konnten noch keine Hotelzimmer oder auch Schlafsäle gefunden werden, in denen sie etwas mehr Privatsphäre haben. Wann es für sie irgendwann zurück nach Hause gehen könnte, ist noch immer komplett unklar. Aus Bordeaux, Rachel Sommer.
11: Wer in Deutschland ein günstiges Einfamilienhaus sucht, wird quasi nur noch auf dem Land und in strukturschwachen Regionen fündig. Im Ländervergleich sind Eigenheime im Saarland, Schleswig-Holstein und in Sachsen-Anhalt am billigsten. Am teuersten wird es in Berlin, Bayern und Hamburg.
14: Und jetzt für euch der Südwesten aktuell mit Vincent Schulz. Und wegen des extremen Niedrigwassers fällt der Schiffskonvoi bei reinen Flammen in Koblenz aus. Das übrige Programm mit Drohnenshows und Feuerwerk soll aber stattfinden. Bei einem Abschiebeflug nach Afghanistan sind auch 4 Straftäter aus Hessen in ihre Heimat gebracht worden. Laut Innenminister Roman Posek hat sich das Land an einem Flug des Bundes beteiligt. Und Mercedes in Baden-Württemberg will mit einem Sparprogramm aus der Krise kommen. Beschäftigte in Deutschland sollen bei gleichen Gehältern länger arbeiten. Außerdem könnte das Homeoffice eingeschränkt werden.
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15: Hier steht ihr aktuell am längsten. Auf der A48 Richtung Dernbach gibt es zwischen Koblenz Nord und Bendorf Neuwied 2 Kilometer Stau. Ihr müsst mit rund 20 Minuten Verzögerung rechnen. Auf der A60 Richtung Bingen steht ihr zwischen Hechtsheim West und Mainz-Finden 2 Kilometer. In der Gegenrichtung, Richtung Mainz, steht zwischen Mainz-Lerchenberg und Mainz-Finden ein liegengebliebenes Fahrzeug auf dem rechten Fahrstreifen. Auf der A65 Richtung Ludwigshafen gibt es zwischen Insheim und Landau Nord 2 Kilometer Stau. Rechnet mit etwa 8 Minuten Verzögerung. Wir wünschen euch eine gute Fahrt.
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15: Bei euch in Kusel sind es aktuell 22 Grad. In Weilerbach messen wir ebenfalls 22 und auch Rockenhausen meldet 22 Grad. In den nächsten Stunden ist es überwiegend klar. Heute Nacht sinkt das Thermometer auf milde 21 Grad. Morgen wird es teils wolkig mit sonnigen Abschnitten bei hochsommerlichen 37 Grad.
9: So geht los jetzt hier wieder, ja.
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9: Ja, super sunny, sonnig, heiter, hot. Mit anderen Worten, die Olli Peral Show. 14 bis 20 Uhr. Herzlich willkommen und wir steigen natürlich ein mit Cover schlägt Original oder Original schlägt die Coverversion. Das Original heute kommt von Blue Sweet. Hooked on a Feeling. Na, wenn das keine Sommerstimmung ist, sensationell. Vor allem die Bläser hier. Ganz groß. Gecovert Alternative Rock von den Hives und die konnten das auch ganz gut. Ja, Leute, worauf wartet ihr noch? Voten ist angesagt. Werdet Rock'n'Roll-Experte 0171 731 6046. Schickt mir eine kurze WhatsApp-Sprachmassage und dann gehen wir gemeinsam on air und dann wissen wir, wer am Ende aufgespielt wird. Das Original Blue Sweet oder eben die Coverversion von den Hives. So, das hätten wir alles geklärt. Damit starten wir jetzt ganz locker in den Hüften mit unserer Band.

0: Records Against mit Satellite. 14.12 Uhr.
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0: auch joinen, und zwar bis 20 Uhr. Wir steigen ein in die nächste Runde. Na, ihr wisst schon.
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0: Wir gehen ins Jahr 1968. BJ Thomas macht den von Mark James geschriebenen Titel Hooked on a Feeling bekannt. Interessanter wird's allerdings 1974. Die schwedische Band Blue Sweet coverte die Nummer und verpasste ihr damit echten Kultstatus. Ihre Version ist besonders bekannt für das markante Intro Uga Uga Chaka Chaka. Die Blue Sweet Version erreichte Platz 1 der Billboard Hot 100 in den USA und ist wahrscheinlich die bekannteste Version des Titels. Inhaltlich geht es um das euphorische Gefühl, verliebt zu sein.

übrigens besonders bekannt ist seine Verwendung im Soundtrack des Films Guardians of the Galaxy. Das war 2014. So, und jetzt kommen wir zur Coverversion und die kommt auch aus Schweden, nämlich von den Hives, Alternative Rock vom Allerfeinsten, ihr Markenzeichen, maßgeschneiderte Anzüge in schwarz oder weiß. Und so klingt ihr Cover von Hooked on a Feeling. Ich mach mal kurz einen Prozess mit Blue Suede und habe die

der Sommer braucht Partynummern und die gibt's hier bei mir in der Olli Peral Show. Die Hives mit Hook on a Feeling. 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Nee, ich lass jetzt wegkommen.

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5: Es gibt so ein paar Bands, die müssen sich richtig Gedanken gemacht haben, wie sie eigentlich heißen wollen. Vielleicht monatelang Marktforschung gemacht, um zu schauen, was kommt denn eigentlich gut an. Ja, und dann gibt's auch die Arctic Monkeys. Ja, bei den Arctic Monkeys, da gibt's keine große Story hinter dem Namen, sondern einfach trockenen britischen Humor. Gitarrist Git McAndrew fand den Namen einfach witzig. Und Sänger Alex Turner meinte später, der Name klingt wie was, was man sich mit 15 ausdenkt. Und genau deshalb sei's perfekt. Irgendwie aber auch sehr sympathisch, oder?
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15: Hier steht ihr aktuell am längsten. Auf der A48 Richtung Dernbach gibt es zwischen Koblenz Nord und Bendorf Neuwied 2 Kilometer Stau. Ihr verliert dort mindestens 19 Minuten. Auf der A1 Richtung Köln-Koblenz staut es sich zwischen Föhren und Salental auf 2 Kilometern. Dort sind mindestens 14 Minuten Zeitverlust einzuplanen. Auf der A65 Richtung Karlsruhe läuft es zwischen Landau Nord und Landau Süd nur zäh. In der Gegenrichtung, Ludwigshafen, gibt es zwischen Insheim und Landau Nord 1 Kilometer Stau mit mindestens 5 Minuten Verzögerung. Wir wünschen euch eine gute Fahrt.
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15: Bei euch in Kusel sind es aktuell 22 Grad. In Weilerbach messen wir ebenfalls 22 und auch Rockenhausen meldet 22 Grad. In den nächsten Stunden ist es überwiegend klar. Heute Nacht sinkt das Thermometer auf milde 21 Grad. Morgen wird es teils wolkig mit sonnigen Abschnitten bei hochsommerlichen 37 Grad.
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0: Bon Jovi, It's My Life, 1442. Und die Nummer hier, aller Wahrscheinlichkeit bekannt bei euch, natürlich, The Final Countdown Europe. Die ganz große Nummer für Sportevents, Events aller Art, da geht's richtig weit nach vorne. Und dieser Titel hat einen großen oder vielleicht auch kleinen Bruder, nämlich diese Nummer hier, Rock the Night, wissen viele gar nicht, auch Europe natürlich. Ein netter Funfact am Rande, The Final Countdown war zwar der größte Welthit, aber auf vielen Europe-Konzerten ist Rock the Night bis heute der Song, bei dem die Fans besonders laut mitsongen. Für viele Hardcore-Fans ist das der eigentliche Europe-Klassiker. Ja, passt zu großen Events, wie natürlich auch Wacken, und da sind wir heute verstärkt unterwegs. Mit Engelhardt, dem Mann aus der Morning Rock Show. Die sind unterwegs im Bus Richtung Wacken.
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0: Jawohl. Und dazu zur Einstimmung Euro mit Rock the Night. Best of Rock and Pop, hier ist die Olli Peral Show.

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5: Ich bin Thomas Pleskin. Bundespräsident Frank-Walter Steinmeier hat Steffen Bilger zum Verkehrsminister, Carsten Lindemann zum Gesundheitsminister und Nina Wagen zur Kanzleramtschefin ernannt. Bei der Zeremonie mahnte Steinmeier weitere Reformen an und betonte die Bedeutung einer handlungsfähigen Bundesregierung. Zugleich verwies er darauf, dass die drei neuen Minister ihren Amtseid erst nach der Sommerpause im Bundestag ablegen sollen. Dieses Vorgehen ist rechtlich umstritten. Die Bundesregierung plant einen Kurswechsel bei der Energiepolitik. Das Kabinett hat der Novelle von Wirtschaftsministerin Katharina Reiche zugestimmt. Vorgesehen sind neue Regeln für die Förderung von Ökostrom und ein Netzpaket. Das soll helfen, die hohen Stromkosten zu drücken und Steuergelder zielgerichtet einzusetzen.
6: Schon heute sind die erneuerbaren Energien mit einem Anteil von 60% die wichtigste Stromquelle Deutschlands. Bis 2030 sollen es 80% sein. Ziel der Reform ist es, das ungezügelte Wachstum zu bremsen, den Zubau besser regional zu steuern und mit dem Netzausbau zu synchronisieren. Für Privatleute etwa bedeutet das, dass sie für ihre kleine Solaranlage auf dem Dach ab 2027 keine feste Einspeisevergütung mehr erhalten. Die Bundesregierung spricht von mehr Planbarkeit, Versorgungssicherheit und Wettbewerbsfähigkeit für den Standort Deutschland. Kritiker sehen die Energiewende in Gefahr. Tanja Wagner, Nachrichtenredaktion.
5: Es brennt weiter in Teilen Südeuropas und trotz pausenloser Einsätze gegen die Flammen droht sich die Lage noch weiter zu verschärfen. Eine neue Hitzewelle, die hohe Temperaturen und heiße Winde bringt, macht den Einsatzkräften vielerorts Sorgen. Vor allem in der Nähe der französischen Stadt Bordeaux bleibt die Lage bedrohlich.
7: Die Hitze und Trockenheit in Westfrankreich nimmt zu. Die Einsatzkräfte fürchten, dass das Feuer nun auch auf neues Land übergreifen könnte oder auch bereits verbrannte Flächen wieder neu aufflammen könnten. Unterdessen sind hunderte Menschen noch immer in Notunterkünften. Für sie konnten noch keine Hotelzimmer oder auch Schlafsäle gefunden werden, in denen sie etwas mehr Privatsphäre haben. Wann es für sie irgendwann zurück nach Hause gehen könnte, ist noch immer komplett unklar. Aus Bordeaux, Rachel Sommer.
5: BMW will nach Informationen der deutschen Presseagentur weltweit rund 8000 Arbeitsplätze streichen. Der Abbau soll über natürliche Fluktuation und freiwillige Abfindungen erfolgen. Besonders viele Stellen dürften in Deutschland betroffen sein.
8: Und jetzt für euch der Südwesten aktuell mit Vincent Schulz. Und wegen des extremen Niedrigwassers fällt der Schiffskonvoi bei reinen Flammen in Koblenz aus. Das übrige Programm mit Drohnenshows und Feuerwerk soll aber stattfinden. Bei einem Abschiebeflug nach Afghanistan sind auch 4 Straftäter aus Hessen in ihre Heimat gebracht worden. Laut Innenminister Roman Posek hat sich das Land an einem Flug des Bundes beteiligt. Und Mercedes in Baden-Württemberg will mit einem Sparprogramm aus der Krise kommen. Beschäftigte in Deutschland sollen bei gleichen Gehältern länger arbeiten. Außerdem könnte das Homeoffice eingeschränkt werden.
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9: Hier steht ihr aktuell am längsten. Auf der A63 Richtung Kaiserslautern gibt es zwischen Kleinwinternheim und Niederolm Nord 3 Kilometer Stau. Ihr solltet mit etwa 18 Minuten Verzögerung rechnen. Auf der A48 Richtung Bernbach staut es sich zwischen Koblenz Nord und Bendorf auf 2 Kilometern. Dort verliert ihr mindestens 23 Minuten. Auf der A1 Richtung Köln bildet sich zwischen Föhren und Salmtal ein Stau über 2 Kilometer. In der Gegenrichtung Trier steht ihr zwischen Föhren und dem Dreieck Moseltal auf 1 Kilometer. Gute Fahrt!
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9: Bei euch in Kusel sind es aktuell 22 Grad. In Weilerbach messen wir ebenfalls 22 und auch Rockenhausen meldet 22 Grad. In den nächsten Stunden ist es überwiegend klar. Heute Nacht sinkt das Thermometer auf milde 21 Grad. Morgen wird es teils wolkig mit sonnigen Abschnitten bei hochsommerlichen 37 Grad.
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10: In den nächsten Tagen teilweise Temperaturen bis 39 Grad, habe ich mich da richtig, habe ich es falsch verstanden in der Nachrichtenredaktion. Also das ist natürlich der Hammer. Für Wacken muss man da richtig gut gerüstet sein. Und das ist in dem Fall unser Mann vor Ort, der Engelhardt aus der Morning Rock Show. Wo seid ihr unterwegs?
11: Wir sind auf dem Weg zum Wacken.
10: Wacken! Jawohl. Und einen Bildungsauftrag hast du ja auch noch mitgebracht, oder? Also habe ich mir sagen lassen, dass da ein bisschen was geht. Ja, gibt es da ein Kopfschütteln oder ein Nicken? Nicken, ja, da hören wir doch mal rein.
11: Ich habe mal eine ganz spezielle Frage. Erstens, vervollständige mal den Satz, Wacken ist für dich nur Wacken, wenn?
12: Das erste Bier kühl im Campingstuhl getrunken wird und man keine Gummistiefel braucht oder nur Gummistiefel.
10: Jawohl, also Gummistiefel könnt ihr, glaube ich, echt in die Ecke stellen. Das wird ein trockenes Wacken, oder? Fließt das Bier dann doppelt so schnell. Auf jeden Fall sind wir ab heute vor Ort. Gestern waren schon 30.000 und stündlich füllt sich das Gelände und wir sind natürlich ganz nah dran mit der Wacken-Berichterstattung. 15.4, hier ist die Olli Peralt Show.

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0: Ganz genau, Viertel nach drei, 15.14 Uhr.
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0: Und in der Olli Peral Show hören wir jetzt rein ins aktuelle Album der Woche. British Steel von Judas Priest, ein legendäres Album. Natürlich Heavy Metal aus dem wunderschönen Birmingham in England. Die gleiche Stadt übrigens, in der Ozzy Osbourne und seine Kollegen die Band Black Sabbath gegründet haben. Also sehr geschichtsträchtig. Der Sänger von Judas Priest, Rob Halford, trägt ja bis heute den stolzen Titel Metal God. Der wurde ihm von den Fans vergeben, nachdem sie einen gleichnamigen Song herausgebracht hatten. Gute Entscheidung. Der Metal God. So, der Halford ist schon ein wahnsinnig guter Sänger, besitzt eine der kraftvollsten und einflussreichsten Stimmen überhaupt der Musikgeschichte. Der Mann hat einen Umfang, also stimmmäßig, den kaum ein anderer Sänger jemals erreicht hat. 2009, da hat er eben den Titel dann auch zu einer Marke gemacht und schützen lassen. Dann ist es eben offiziell, es gibt nur einen Metal God. Aus dem Album der Woche British Steel sind hier Judas Priest. Viel Spaß mit der Nummer.

0: aus British Steel, dem Album der Woche von Judas Priest, Metal God. Ja, und Judas Priest natürlich mit dabei. In Wacken wird der Höhepunkt sein, nehme ich mal von aus. Am kommenden Freitag, 21.30 Uhr geht's los bis 23 Uhr auf der Harder Stage. Judas Priest bei Wacken 2026. Wir sind für euch ganz nah dran und werden immer wieder rüberschalten und berichten, was dort aktuell abgeht.
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1: Punkrock-Bandnamen, die können schon ganz schön brutal und aggressiv klingen. Kurt Cobain, der wollte weg davon und so entstand der Name Nirvana. Nirvana ist der buddhistische Zustand der Erleuchtung, klang für Cobain schön und friedlich, ein bewusster Kontrast eben zur rauen Musikszene. Und so wurde aus Pencap, True und Widow Pain Nirvana, ein Name, der Geschichte schrieb.
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1: Ich bin Stefan Weinert von der katholischen Kirche. Zahlt ihr gerne Steuern? Die Bundesregierung hat ja mehr Netto vom Brutto versprochen, aber da hat sie noch einen ganz schönen Brocken vor der Brust, bis die Steuerreform im Bundestag verabschiedet wird. Die katholischen Bischöfe in England haben mal gesagt, Steuern sind ein Zeichen der Solidarität und der Menschlichkeit. Haben sie recht, die Bischöfe? Mit den Steuern ist es ja so ein klein bisschen wie bei den ersten Christen. Die haben laut Bibel allen Besitz zusammengeworfen und davon bekam dann jeder das, was er brauchte. Ähnlich ist es heute bei den Steuern. Wer viel hat, gibt viel, wer wenig hat, gibt eben wenig. Aber jeder bekommt aus dem gemeinsamen Topf das, was er braucht. Und so gibt's Schulen und Polizei und Straßen und für alle. Klar, wer genug Geld hat, könnte sich Privatlehrer leisten und eine eigene Security. Aber was machen die anderen? Im Prinzip heißt das also, die Reicheren teilen mit den Ärmeren. Und trotz aller Probleme ist das doch eine gute Sache, oder? Wie seht ihr das?
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4: Hier steht ihr aktuell am längsten. Auf der A63 Richtung Kaiserslautern. Zwischen Kreuz Mainz Süd und Niederolm Nord gibt es 4 Kilometer Stau. Ihr müsst mit 19 Minuten Verzögerung rechnen. Auf der A65 Richtung Ludwigshafen staut es sich zwischen Insheim und Landau Nord auf 4 Kilometern. Im weiteren Verlauf Richtung Ludwigshafen stockt der Verkehr zwischen Edenkoben und Neustadt Nord auf 3 Kilometern. Auf der A1 Richtung Köln-Koblenz kommt ihr zwischen Föhren und Salmtal 2 Kilometer lang nur langsam voran. Rechnet mit 16 Minuten Verzögerung. Wir wünschen euch eine gute Fahrt.
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4: Bei euch in Kusel sind es aktuell 22 Grad. In Weilerbach messen wir ebenfalls 22 und auch Hockenhausen meldet 22 Grad. In den nächsten Stunden ist es überwiegend klar. Heute Nacht sinkt das Thermometer auf milde 21 Grad. Morgen wird es teils wolkig mit sonnigen Abschnitten bei hochsommerlichen 37 Grad.
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0: die Olli Ferrall Show, 15.34 Uhr. Jetzt gleich die Rock and Pop News. Bleibt dran, lohnt sich. Geht natürlich rüber nach Wacken.
1: Marketing-Experten sagen, die nächsten 3 Sekunden entscheiden, ob du dran bleibst oder nicht. Und hat's funktioniert? Dann gleich weiter so. Metallica.

0: Talk mit den Cardigans. My Favorite Game. 15.41 Uhr. Hier ist die Olli Peral Show.
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0: So, Kinders, die Vorbereitungen am Holy Ground laufen mittlerweile auf absoluten Hochtouren und die Stimmung in Wacken, wie sollte sie schon sein? Sensationell. Mit unserem Antwort, dem Engelhardt aus der Morning Rock Show.
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0: Bei knalligen 30 Grad wird heute Nachmittag das Infield geöffnet und die Meute kann dann auf den Holy Ground samt Hauptbühnen namens Faster und Harder stürmen. Dann geht's ab Richtung Thunder Mother. Ja, und spätestens heute sollen alle 85.000, Wahnsinn, erwarteten Gäste eingetroffen sein, aber auch die schon vorher da waren, haben bereits für so viel Tumult gesorgt, dass 20.000 Quadratmeter Bodenplatten auf dem Gelände verlegt worden sind und auch eine 850 Meter lange Schotterweggeschichte für Rettungskräfte, also so viel zur Anti-Matsch-Infrastruktur in Wacken. Etwa 13 Uhr läuteten traditionell die Wacken Firefighters das Heavy Metal Fest. Natürlich traditionsgemäß rein und wir nochmal reinnehmen. Die lokale Feuerwehrkapelle ist ja mit ihren Metal-Covern jedes Jahr aufs Neue ein absoluter Hit. Ihr erinnert euch, Themawechsel, fällt mir gerade ein, ihr erinnert euch bestimmt noch, dass konnte man über den letztjährigen Auftritt von Guns N' Roses nicht wirklich sagen, da war doch was, aber war nix, komm. Klappe, drauf und aus. Aber nach diesem Debakel sehen wir Guns N' Roses leider, muss man sagen, nicht beim Wacken dieses Jahr. Allerdings Frontmann Ex-Rose, den kann man auch auf anderen Wegen sehen. Dieser ist nämlich kurz vor einem Konzert vor kurzem in die Eisdiele gegangen um die Ecke und tatsächlich wurde er nicht erkannt. Die Inhaber des Ladens bemerkten den Besuch erst nach Prüfung der Überwachungskameras. Kuriose Nummer und das waren die Rock'n'Pop News für diesen Mittwoch.

0: an zwei Mikrofonen.
1: Hi.
0: Schönen guten Tag zusammen. Hier sind Philipp Stammer und mein lieber Kollege Philipp Engelhardt, der auf dem Sprung ist.
1: Jo, jetzt geht's gleich ab zum Wacken. Und Philipp, ich habe noch ein bisschen Angst, weil ich bin schon zwei Challenges bekommen. Eine, und zwar die von dir, fehlt noch. Was soll ich machen auf dem Wacken?
0: Ich habe mir was ganz Einfaches überlegt. Da wird es eine eindeutige Antwort geben. Ich möchte, dass du auf dem Wacken-Festival ein für alle Mal klärst. Heißt es eigentlich Flunkyball oder Flunkyball?
1: Einfach, sagt er. Was sagst du?
0: Sag ich nicht.
1: Okay, ich sag Flunkyball. Und ja, ob ich's rausgekriegt habe, hört ihr natürlich morgen in der Morning Rock Show.
0: Viel Spaß auf dem Wacken Festival.
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7: Ich bin Thomas Bleskin. Der bisherige Kanzleramtschef Thorsten Frey ist zum neuen Vorsitzenden der Unionsfraktion im Bundestag gewählt worden. Der CDU-Politiker erhielt nach Angaben aus der Fraktionssitzung knapp 92% der Stimmen. Bundespräsident Frank-Walter Steinmeier hatte zuvor Steffen Bilger zum Verkehrsminister, Carsten Linnemann zum Gesundheitsminister und Nina Wagen zur Kanzleramtschefin ernannt. Die Bundesregierung plant einen Kurswechsel bei der Energiepolitik. Das Kabinett hat der Novelle von Wirtschaftsministerin Katharina Reiche zugestimmt. Vorgesehen sind neue Regeln für die Förderung von Ökostrom und ein Netzpaket. Das soll helfen, die hohen Stromkosten zu drücken und Steuergelder zielgerichtet einzusetzen.
8: Schon heute sind die erneuerbaren Energien mit einem Anteil von 60% die wichtigste Stromquelle Deutschlands. Bis 2030 sollen es 80% sein. Ziel der Reform ist es, das ungezügelte Wachstum zu bremsen, den Zubau besser regional zu steuern und mit dem Netzausbau zu synchronisieren. Für Privatleute etwa bedeutet das, dass sie für ihre kleine Solaranlage auf dem Dach ab 2027 keine feste Einspeisevergütung mehr erhalten. Die Bundesregierung spricht von mehr Planbarkeit, Versorgungssicherheit und Wettbewerbsfähigkeit für den Standort Deutschland. Kritiker sehen die Energiewende in Gefahr. Tanja Wagner, Nachrichtenredaktion.
7: Jetzt hat es auch BMW erwischt. Als letzter deutscher Autokonzern legen die Münchner ein großes Stellenabbauprogramm auf. Weltweit sollen rund 8000 Jobs wegfallen, erfuhr die deutsche Presseagentur aus Unternehmenskreisen.
9: Dass auch BMW von der allgemeinen wirtschaftlichen Situation betroffen sein wird und Stellen abbauen muss, hatten Experten schon im Juni befürchtet. Wie viele der 8000 Stellen hier in Deutschland wegfallen, ist bislang nicht bekannt. Der Münchner Autobauer teilte mit, der Abbau soll über die natürliche Fluktuation und ein Abfindungsprogramm erfolgen. BMW leidet, wie auch die Konkurrenz, unter enormem Konkurrenz- und Preisdruck, vor allem durch chinesische Hersteller. Dazu kommen die US-Zölle und die Auswirkungen der Krise im Nahen Osten auf die weltweite Konjunktur. Diana Kramer, Nachrichtenredaktion.
7: Der Hackerangriff eines außer Kontrolle geratenen KI-Agenten von OpenAI hatte offenbar größere Ausmaße als bisher bekannt. Nach Berichten mehrerer Fachportale griff die Software nicht nur die Plattform Hugging Face an, sondern nutzte öffentlich zugängliche Zugangsdaten für 4 weitere Online-Dienste. OpenAI hat den Forschungsprototypen inzwischen deaktiviert.
10: Und jetzt für euch das Südwesten-Update mit Talia Nürnberger. Nach dem Ausfall der Trinkwasserversorgung und der Hitzewelle gibt es im rheinland-pfälzischen Keusdorf eine ungewöhnliche Maßnahme. Die Einwohner haben heute kostenfreien Eintritt ins Thermalbad. In Hessen ist im Badeseen weiterhin Vorsicht geboten. Das Landesamt für Naturschutz, Umwelt und Geologie verweist auf die gefährlichen Blaualgen. Ein 12-jähriger Junge ist bei einem Klassenausflug 20 Meter weit einen Abhang hinabgestürzt. Laut der Polizei wollte er bergab eine Abkürzung nehmen und stürzte. Bei der anschließenden Rettung waren Feuerwehr, Bergwacht und Rettungsdienst samt Hubschrauber im Einsatz.
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12: Hier steht ihr aktuell am längsten. Auf der A65 Richtung Ludwigshafen gibt es zwischen Ebenkoben und Neustadt Nord 3 Kilometer Stau. Ebenfalls Richtung Ludwigshafen steht ihr zwischen Landau Süd und Landau Nord auf 1 Kilometer. Auf der A61 Richtung Koblenz stockt der Verkehr zwischen dem Kreuz Mutterstadt und dem Kreuz Frankenthal auf 4 Kilometern. Auf der A1 Richtung Köln-Koblenz staut es sich zwischen Föhren und Salmtal auf 3 Kilometern. Wir wünschen euch eine gute Fahrt.
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12: Bei euch in Kusel sind es aktuell 22 Grad. In Weilerbach messen wir ebenfalls 22 und auch Rockenhausen meldet 22 Grad. In den nächsten Stunden ist es überwiegend klar. Heute Nacht sinkt das Thermometer auf milde 21 Grad. Morgen wird es teils wolkig mit sonnigen Abschnitten bei hochsommerlichen 37 Grad.
5: Boah, so, geht los? Ja, geht los, ne?
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5: Vielen Dank für die freundliche Ankündigung und hier sind die Wappenchefs. Mal gucken, was die raushauen jetzt hier.
13: Hi Metalheads, Skull is up, we're ready for you. Party on.
14: Rain or shine.
13: Only shine.
5: And I'm
13: see you.
5: Ja, see you and I'm ready to go, oder sehe ich. Auf jeden Fall Wacken, großes Thema bei uns. 85.000, Wahnsinn. Und Temperaturen in den nächsten Tagen bis ran an die 40 Grad Grenze. Das ist Heavy Metal Extrem. Und wir sind mit dabei. Jetzt mit Bon Jovi und Raise Your Hand.

0: Elena Miles, Black Velvet, bester Rock and Pop. Ganz genau 16.15 Uhr.
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0: 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Jetzt könnt ihr bei uns wirklich was erleben, nämlich Events abgreifen, Tickets für die ganz großen Shows, für die ganz großen Konzerte, für die Mega-Festivals. In den letzten Wochen gingen schon Tickets raus für Guns N' Roses, für die Foo Fighters, für Rock am Ring. Letzte Woche gab es glückliche Gewinner bei uns in Sachen Wacken. Heute die erste Anreisewelle. Wir sind da reportertechnisch für euch natürlich ganz nah dran. Ich auch mit meinem alter Ego und der klingt übrigens so. Achtung. Ja, hier ist euer Wackenhinweis und ich habe folgende Aussage hier vor mir liegen. Da heißt es, in Wacken erzähle ich Glanz und Schick, nur Metal, Matsch und Kopf nach vorn Musik. Und das ist auch so. Und deswegen liebe Grüße hier direkt aus dem Studio nach Wacken. So muss es sein und nicht anders. Alle Infos für euch im Netz.
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0: 16.16 Uhr jetzt. In den nächsten Tagen Temperaturen in Wacken ran an die 40 Grad Grenze. Und da müssen wir vorbei dann zum Abkühlen. Also anders, da mache ich mir schon ein bisschen Gedanken, ganz ehrlich. Also,

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1: 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Und jetzt ab nach Wacken. Schlamm bis zu den Knöcheln. Trotzdem Bier in der Hand und Gitarren auf 11. Judas Priest.

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1: 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Und heute geht's um einen Film, bei dem sich die Geister scheiden. Die einen lieben ihn, während sich die anderen vor Fremdscham kaum noch auf der Couch halten können. Es geht um Saltburn.
2: Wir zwei fallen unter NMDB. Nerds müssen draußen bleiben.
3: Da kann doch bestimmt jeder hin, oder?
2: Oh nein, das geht nur mit Einladung. Hast du dein Postfach gecheckt?
3: Nein, noch nicht.
2: Ich schon. Du hast keine.
1: Ich nehme euch mit an die Oxford University Mitte der 2000er Jahre. Als Außenseiter Oliver Quick sich mit dem charmanten Felix Ketten anfreundet, lädt der ihn über den Sommer mit auf das riesige Anwesen seiner exzentrischen Familie ein.
4: Dann komm doch einfach zu mir. Nach Saltburn.
3: Nein.
4: Doch.
3: Ich würde euch dort nur lästig fallen.
4: Ach, red keinen Scheiß. Du wärst meine Rettung. So sieht's aus.
3: Es wäre doch komisch, oder?
4: Wieso? Wir haben Gäste, die bleiben Monate. Besuch von Mom. Und wenn wir dir auf den Sack gehen, kannst du ja gehen. Versprochen.
1: Auf Saltburn ist es heiß. Und das nicht nur wegen den sommerlichen Temperaturen. Ob Vater, Mutter oder Schwester, Oliver wickelt sie alle um seinen Finger.
5: Ich war auch mal lesbisch eine Zeit lang. Aber das war mir alles zu feucht. Männer sind immer schön trocken.
3: War sicher nicht leicht für Venetia. Mit dir als Mutter.
5: Wieso?
3: Naja, weil...
5: Weil was?
3: Weil du eine verdammt schöne Frau bist.
1: Aber auch ein perfekter Sommer geht irgendwann zu Ende. Und so fängt die Fassade langsam an zu bröckeln.
3: Klar, das war schwachsinnig. Ich weiß gar nicht, wieso
4: nicht
3: ich das...
4: Nicht schwachsinnig, es war krank, Mann. Ich weiß gar nicht, was ich sagen soll. Du bist ein gemeiner Lügner, Olli. Warum diese Lügen?
3: Ich wollte dein Freund sein.
1: Saltburn zeigt, zu was uns Besessenheit und Gier treiben können. Aber Achtung, einige Szenen haben es ganz schön in sich. Denn hier wird nicht nur Champagner genüsslich geschlürft. Also mit Vorsicht genießen, solltet ihr einen schwachen Magen haben.
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6: Hallo zusammen, mein Name ist Talia Nürnberger. In Pirmasens haben am Wochenende zwei bewaffnete Männer einen 22-Jährigen in einer Wohnung attackiert. Das hat die Polizei jetzt bekannt gegeben. Sie hätten sich gewaltsam Zugang zur Wohnung verschafft und dabei einen Baseballschläger und ein Messer bei sich getragen. Als sich der 22-Jährige gewehrt hat, wurde einer der mutmaßlichen Angreifer bei einer körperlichen Auseinandersetzung verletzt. Daraufhin sind die Verdächtigen geflüchtet. Die Beamten fanden sie später in der Nähe des Krankenhauses in Pirmasens und nahmen sie fest. Auch einer der Täter erlitt Verletzungen. Lebensgefahr aber nicht bestanden. Ein Motiv für die Tat wird aktuell noch ermittelt. Und außerdem aktuell im Südwesten. Nach dem Ausfall der Trinkwasserversorgung und der Hitzewelle gibt es in Keusdorf eine ungewöhnliche Maßnahme. Die Einwohner haben heute kostenfreien Eintritt in ein Thermalbad. Wegen eines Wasserrohrbruchs komme aus den Wasserhähnen derzeit kein Wasser mehr, hieß es. On top gäbe es Standorte mit Trinkwasserspendern. In Hessen ist im Badeseen weiterhin Vorsicht geboten. Das Landesamt für Naturschutz, Umwelt und Geologie verweist auf die Blaualgen. Diese können Magen-Darm-Beschwerden auslösen. Auch Haut- und Augenreizungen sind möglich, wenn Menschen mit dem Wasser in Kontakt kommen. Ein 12-jähriger Junge ist bei einem Klassenausflug 20 Meter weit einen Abhang hinabgestürzt. Laut der Polizei wollte er bergab eine Abkürzung nehmen und stürzte. Bei der anschließenden Rettung waren Feuerwehr, Bergwacht und Rettungsdienst samt Hubschrauber im Einsatz. Der Junge kam anschließend in eine Kinderklinik.
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7: Hier steht ihr aktuell am längsten. Auf der A61 Richtung Koblenz gibt es zwischen Kreuz Mutterstadt und Kreuz Frankenthal 3 Kilometer Stau. In der Gegenrichtung Richtung Mönchengladbach liegen Gegenstände auf der Fahrbahn zwischen Kreuz Koblenz und Pleit. Auf der A1 Richtung Köln stockt der Verkehr zwischen Föhren und Salmtal auf 2 Kilometern. Ebenfalls auf der A61 Richtung Koblenz blockieren Gegenstände die Fahrbahn zwischen Dieblich und Koblenz-Metternich. Gute Fahrt.
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7: Bei euch in Kusel sind es aktuell 22 Grad. In Weilerbach messen wir ebenfalls 22 und auch Rockenhausen meldet 22 Grad. In den nächsten Stunden ist es überwiegend klar. Heute Nacht sinkt das Thermometer auf milde 21 Grad. Morgen wird es teils wolkig mit sonnigen Abschnitten bei hochsommerlichen 37 Grad.
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1: Kiss in Dynamite haben wieder was Neues und das ist schon

0: Eigentlich hatte ja Sänger Hannes in den Sack gehauen, aber der Fanaufstand war so groß, dass er gesagt hat, okay, ein Album mache ich noch.
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2: Hier sind Kiss and Dynamite mit Originalsänger Hannes Braun und Glory Days.
1: Yes.

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1: 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Nirvana.

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3: Mit Sean Ising. Stellt euch vor, die Erde ist unbewohnbar und der Rest der Menschheit lebt in einem Zug. Genau dieses Szenario zeigt uns die Serie Snowpiercer.
4: Die Außentemperatur beträgt minus 84,6 Grad Celsius. Wir sind 6 Jahre und 26 Tage seit der Abfahrt unterwegs.
3: Klar, bei so vielen Leuten auf engstem Raum ist die Stimmung angespannt.
5: Wir hatten einen Mord.
3: Mittendrin ist Ex-Polizist Andrew Layton. Er soll den Mord aufklären.
5: Sie brauchen mich, weil dieser Mord Mr. Wilfords kostbare Ordnung gefährdet.
3: Dabei stößt Layton auf Geheimnisse, denen er besser nicht folgen sollte. Wenn ihr Krimis wie Mord im Orient Express oder den Originalfilm Snowpiercer feiert, dann könnt ihr euch jetzt Snowpiercer auf Netflix anschauen.
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12: Ich bin Thomas Pleskin. Thorsten Frey führt künftig die Unionsfraktion im Bundestag. Der bisherige Kanzleramtschef wurde mit knapp 92% der Stimmen zum Nachfolger von Jens Spahn gewählt. Zuvor hatte Bundespräsident Frank-Walter Steinmeier 3 neue Kabinettsmitglieder ernannt. Steffen Bilger zum Verkehrsminister, Carsten Linnemann zum Gesundheitsminister und Nina Wagen zur Kanzleramtschefin.
13: Frey bekommt von der Bundestagsfraktion nicht die Quittung für den Unmut über März Personalentscheidungen. Mehr als 90% Zustimmung gilt als gutes Ergebnis. Von seinen 13 Vorgängern starteten fast alle mit solchen Werten in ihre Amtszeiten, bis auf Friedrich Merz selbst 2022. Vor allem aus Bremen, Rheinland-Pfalz und Sachsen hatte es zuletzt viel Kritik über das Vorgehen des Kanzlers gegeben. Merz geht aber davon aus, dass sich der Ärger bald legt und seine Entscheidungen mit dem heutigen Tag auch akzeptiert sind. Er dürfte sich damit zufrieden in seinen Urlaub verabschieden. Tanja Wagner, Nachrichtenredaktion.
12: Die Bundesregierung hat eine Reform des Erneuerbare-Energien-Gesetzes und ein neues Netzpaket auf den Weg gebracht. So soll es für neue kleine Solaranlagen auf Hausdächern ab 2027 keine dauerhafte Förderung mehr geben. Umweltverbände und Grüne warnen vor einer Schwächung der Energiewende. Industrie und kommunale Unternehmen begrüßen die Pläne. Auch BMW plant nun ein umfangreiches Stellenabbauprogramm. Nach Informationen der dpa aus Unternehmenskreisen sollen weltweit rund 8000 Arbeitsplätze wegfallen.
10: Dass auch BMW von der allgemeinen wirtschaftlichen Situation betroffen sein wird und Stellen abbauen muss, hatten Experten schon im Juni befürchtet. Wie viele der 8000 Stellen hier in Deutschland wegfallen, ist bislang nicht bekannt. Der Münchner Autobauer teilte mit, der Abbau soll über die natürliche Fluktuation und ein Abfindungsprogramm erfolgen. BMW leidet, wie auch die Konkurrenz, unter enormem Konkurrenz- und Preisdruck, vor allem durch chinesische Hersteller. Dazu kommen die US-Zölle und die Auswirkungen der Krise im Nahen Osten auf die weltweite Konjunktur. Diana Kramer, Nachrichtenredaktion.
12: Der Hackerangriff eines außer Kontrolle geratenen KI-Agenten von OpenAI hatte offenbar größere Ausmaße als bisher bekannt. Nach Berichten mehrerer Fachportale griff die Software nicht nur die Plattform Hugging Face an, sondern noch 4 weitere Online-Dienste. OpenAI hat den KI-Agenten inzwischen deaktiviert.
14: Und jetzt für euch das Südwesten-Update mit Talia Nürnberger. Nach dem Ausfall der Trinkwasserversorgung und der Hitzewelle gibt es im rheinland-pfälzischen Keusdorf eine ungewöhnliche Maßnahme. Die Einwohner haben heute kostenfreien Eintritt ins Thermalbad. In Hessen ist im Badeseen weiterhin Vorsicht geboten. Das Landesamt für Naturschutz, Umwelt und Geologie verweist auf die gefährlichen Blaualgen. Ein 12-jähriger Junge ist bei einem Klassenausflug 20 Meter weit einen Abhang hinabgestürzt. Laut der Polizei wollte er bergab eine Abkürzung nehmen und stürzte. Bei der anschließenden Rettung waren Feuerwehr, Bergwacht und Rettungsdienst samt Hubschrauber im Einsatz.
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16: Hier müsst ihr aktuell am meisten Zeit einplanen. Auf der A65 Richtung Landau, zwischen Insheim und Landau Zentrum, gibt es 2 Kilometer Stau. In der Gegenrichtung, Richtung Ludwigshafen, staut es sich zwischen Edenkoben und Neustadt Nord auf 3 Kilometern. Auf der A61 Richtung Koblenz stockt der Verkehr zwischen Pfalzmarkt und Frankenthal auf 4 Kilometern. Ebenfalls auf der A61 Richtung Ludwigshafen stockt es zwischen Gundersheim und Worms auf 1 Kilometer. Auf der A643 Richtung Wiesbaden zwischen Mainz-Mombach und dem Anschluss Schiersteiner Straße gibt es 1 Kilometer Stau. Habt eine gute und sichere Fahrt.
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16: Bei euch in Landstuhl zeigt das Thermometer aktuell 38 Grad. Genauso warm ist es in Ramstein-Miesenbach mit ebenfalls 38 Grad. In Kusel wird es mit 36 Grad gemessen. In der Nacht sinkt das Thermometer auf milde 21 Grad. So wird das Wetter morgen. Erwartet einen Tag mit Sonne und Wolken im Wechsel. Bei anfangs 21 Grad, im Laufe des Tages steigt das Thermometer auf heiße 36 Grad an.
17: Jo, geht los wieder hier.
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17: Immer montags bis freitags, 14 bis 20 Uhr immer mit dabei. Bester Rock'n'Pop für euch in der Rush Hour. Die Bloodhound Gang jetzt am Start mit Along Comes Mary. 17.04 Uhr.

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1: Die Charlie Perrault Show gleich auch natürlich das Original 60 Second Spezial. Da geht es diese Woche um die Chance auf eine Kreuzfahrt in den Norden nach Norwegen, in die Fjorde. Richtig schöne Wetter.

0: Ich würde sagen, geht los. Ja, ganz genau. 17.15 Uhr haben wir es. Viertel nach fünf.
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0: Und dabei ist die Jasmin. Hallo, Jasmin.
3: Moin, Olli.
0: Moin. Hi. Von wo aus rufst du an? Erzähl mal.
3: Ja, aus Friesland. Weißt du, wo ich denke.
0: Was sagt da das Thermometer?
3: 34 Grad.
0: Das reicht, würde ich sagen, ne?
3: Auf jeden Fall.
0: Auf jeden Fall. Jasmin, wir brauchen Punkte. Am besten im zweistelligen Bereich. Thomas aktuell aus Garbsen führt mit 9 Punkten. Geht ja diese nächste Woche um diese Luxuskreuzfahrt in den Norden. Da, wo es richtig schön frisch ist. Wäre das was für dich?
3: Super. Ja, super. Sowas von.
0: Ja, mehr muss man gar nicht sagen, ne? Oder?
3: Nee.
0: Starten wir. Ich starte den Zufallsgenerator. Ein Stopp von dir, dann kennen wir das Wissensgebiet und dann geht's los. So tief durchatmen.
3: Ja.
0: Auf geht's.
1: Ja. Wissensgebiet Geschichte.
0: Oh nein.
3: Ach Gott.
0: Ich sag mal so ganz vorsichtig. Es ist oftmals so, dass zweistellig schwierig ist bei Geschichte. Aber wir gucken mal. Wollen wir?
3: Ja.
0: Frage Nummer 1. Wie nannte man die Armee der Sowjetunion bis 1946? Das war die Rote Armee. Wer gilt mit seinem Werk Odyssee als frühester Dichter des Abendlandes?
3: Nein, weiter.
0: Mehr, in welcher Epoche lebten die alten Ägypter hauptsächlich? In der Antike. Welcher französische Herrscher überquerte mit seiner Armee die Alpen? Das war
3: nee.
0: Hannibal, aus welchem Land stammt Marie Curie?
3: Weiter.
0: Polen, ja oder nein? Im alten Rom gab es bereits eine funktionierende Feuerwehr?
3: Nee, weiter.
0: Doch, in welcher Schlacht erlitt Napoleon seine endgültige Niederlage? Der Schlacht bei Waterloo?
3: Nee, keine Ahnung.
0: Ja oder nein? Der Martin Luther King Day ist ein Feiertag in den USA?
3: Na, auch nicht.
0: Doch, in welcher irischen Stadt wurde die Titanic gebaut? In Belfast, was ist das jüngste Land in Europa? Kosovo oder Montenegro?
3: Nein,
0: Kosovo. Aber weiter. Wie lange brauchte die erste Kamera, um ein Foto aufzunehmen? Etwa 30 Minuten oder 8 Stunden?
3: 8 Stunden.
0: Ja, ist richtig. Den Punkt nehmen wir noch mit.
3: Wow.
0: Ja, muss sich hier keiner freuen, weil das ist, nee, so, dass, es ist eine Leistung, hier live Wissensgebiet Geschichte abzuarbeiten. Einen richtigen Punkt haben wir doch erzielt. Ist doch auch was.
3: Ja.
0: Lass mich nicht traurig sein, nochmal anmelden, ne?
3: Das mache ich.
0: Grüße rüber, eine schwitzige Nacht.
3: Ja, ebenso.
0: Ciao,
3: danke dir.
0: Tschüss.
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12: Hallo zusammen, mein Name ist Talia Nürnberger. In Pirmasens haben am Wochenende zwei bewaffnete Männer einen 22-Jährigen in einer Wohnung attackiert. Das hat die Polizei jetzt bekannt gegeben. Sie hätten sich gewaltsam Zugang zur Wohnung verschafft und dabei einen Baseballschläger und ein Messer bei sich getragen. Als sich der 22-Jährige gewehrt hat, wurde einer der mutmaßlichen Angreifer bei einer körperlichen Auseinandersetzung verletzt. Daraufhin sind die Verdächtigen geflüchtet. Die Beamten fanden sie später in der Nähe des Krankenhauses in Pirmasens und nahmen sie fest. Auch einer der Täter erlitt Verletzungen. Lebensgefahr aber nicht bestanden. Ein Motiv für die Tat wird aktuell noch ermittelt. Und außerdem aktuell im Südwesten. Nach dem Ausfall der Trinkwasserversorgung und der Hitzewelle gibt es in Keusdorf eine ungewöhnliche Maßnahme. Die Einwohner haben heute kostenfreien Eintritt in ein Thermalbad. Wegen eines Wasserrohrbruchs komme aus den Wasserhähnen derzeit kein Wasser mehr, hieß es. On top gäbe es Standorte mit Trinkwasserspendern. In Hessen ist im Badeseen weiterhin Vorsicht geboten. Das Landesamt für Naturschutz, Umwelt und Geologie verweist auf die Blaualgen. Diese können Magen-Darm-Beschwerden auslösen. Auch Haut- und Augenreizungen sind möglich, wenn Menschen mit dem Wasser in Kontakt kommen. Ein 12-jähriger Junge ist bei einem Klassenausflug 20 Meter weit einen Abhang hinabgestürzt. Laut der Polizei wollte er bergab eine Abkürzung nehmen und stürzte. Bei der anschließenden Rettung waren Feuerwehr, Bergwacht und Rettungsdienst samt Hubschrauber im Einsatz. Der Junge kam anschließend in eine Kinderklinik.
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13: Hier steht ihr aktuell am längsten. Auf der A61 Richtung Koblenz gibt es zwischen dem Pfalzmarkt und dem Kreuz Frankenthal 5 Kilometer Stau. In der Gegenrichtung steht ihr zwischen Gundersheim und Worms-Mörstadt auf 4 Kilometern. Ebenfalls auf der A61 Richtung Koblenz stockt der Verkehr zwischen Dorsheim und Rheinböllen auf 5 Kilometern. Auf der A60 Richtung Mainz läuft es zwischen Hechtsheim Ost und dem Kreuz Mainz Süd nur zäh. Habt eine gute und sichere Fahrt.
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13: In Ramstein-Miesenbach, Otterberg und Kaiserslautern haben wir aktuell jeweils 37 Grad. In der Nacht sinkt das Thermometer auf milde 21 Grad. So wird das Wetter morgen. Erwartet einen Tag mit Sonne und Wolken im Wechsel. Bei anfangs 21 Grad, im Laufe des Tages steigt das Thermometer auf heiße 36 Grad an.
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0: Pastoral Compartment live. Selling the Drama. 17:42 Uhr, gleich Viertel vor sechs. 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
0: Und der ist der absolute Wahnsinn. 85.000 rund sind schon mittlerweile auf dem Festivalgelände angekommen. Bei Temperaturen ist es krass. Also in den nächsten Tagen geht es ran an die 40 Grad Grenze. Da mache ich mir schon ein bisschen Sorgen um unsere Rockbuddies. Aber ihr helft euch da und viel trinken, bitteschön. Und ich habe es gerade eben schon gesagt, unser Mann vor Ort ist natürlich der Engelhardt aus der Morning Rock Show. Vor ein paar Stunden, ja, da war er noch richtig gut drauf hier.
2: Ja, wir sind auf dem Weg zum Wacken.
0: Wacken! Ja, ja. Seit einiger Zeit ist er verschollen. Der Engelhardt ist weg. Der Engelhardt ist weg und das kann natürlich nicht sein, weil er ist unser fliegender Reporter beim Festival in Wacken. Und, aber es kann vielleicht doch jemanden geben, der ihn da rausholt. Das ist der Alex aus Oldenburg, unser edel Superfan. Alex, bist du es? Hallo?
3: Hallo, Olli. Ja, ja. Hier meldet sich der Alex aus Oldenburg, live aus dem Wacken Open Air. Und so langsam müssten eure Gewinner mit dem Engelhardt hier ja eintreffen.
0: Eben nicht.
3: Ich halte mir die Augen offen, vielleicht entdecke ich sie ja tatsächlich, was ich total abfeiern würde. So, und dann mache ich mich jetzt mal weiter hier bei bestem Wetter über das Festivalgelände. Ich mache noch Roasted 2, da freue ich mich auch schon tierisch drauf. Und ab nächste Woche bin ich dann auch wieder mehr bei euch und bei dir präsent.
0: Na, das will ich doch wohl hoffen. Alex, Grüße rüber, Grüße nach Wacken und wer ihn gesehen hat, den Engelhardt. Bitte Bescheid geben im Studio, wir brauchen diesen Mann. Wir sind natürlich ganz dicht dran, am Donnerstag geht's los. Morgen Wacken 2026 mit uns. Viel Spaß.
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0: Philips an zwei Mikrofonen.
1: Hi.
0: Schönen guten Tag zusammen. Hier sind Philipp Stammer und mein lieber Kollege Philipp Engelhardt, der auf dem Sprung ist.
1: Jo, jetzt geht's gleich ab zum Wacken. Und Philipp, ich habe noch ein bisschen Angst, weil ich bin schon zwei Challenges bekommen. Eine, und zwar die von dir, fehlt noch. Was soll ich machen auf dem Wacken?
0: Ich habe mir was ganz Einfaches überlegt. Da wird es eine eindeutige Antwort geben. Ich möchte, dass du auf dem Wacken-Festival ein für alle Mal klärst. Heißt es eigentlich Flunkyball oder Flunkyball?
1: Einfach, sagt er. Was sagst du?
0: Sag ich nicht.
1: Okay, ich sag Flunkyball. Und ja, ob ich es rausgekriegt habe, hört ihr natürlich morgen in der Morning Rock Show.
0: Viel Spaß auf dem Wacken-Festival.
2: Danke, Wacken!
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6: Ich bin Thomas Bleskin. Bundespräsident Frank-Walter Steinmeier hat Steffen Bilger zum Verkehrsminister ernannt, Carsten Linnemann zum Gesundheitsminister und Nina Wagen zur Kanzleramtschefin. Neuer Vorsitzender der Unionsfraktion ist der bisherige Kanzleramtschef Thorsten Frey. Er erhielt knapp 92% der Stimmen.
7: Frey bekommt von der Bundestagsfraktion nicht die Quittung für den Unmut über Merz Personalentscheidungen. Mehr als 90% Zustimmung gilt als gutes Ergebnis. Von seinen 13 Vorgängern starteten fast alle mit solchen Werten in ihre Amtszeiten, bis auf Friedrich Merz selbst 2022. Vor allem aus Bremen, Rheinland-Pfalz und Sachsen hatte es zuletzt viel Kritik über das Vorgehen des Kanzlers gegeben. Merz geht aber davon aus, dass sich der Ärger bald legt und seine Entscheidungen mit dem heutigen Tag auch akzeptiert sind. Er dürfte sich damit zufrieden in seinen Urlaub verabschieden. Tanja Wagner, Nachrichtenredaktion.
6: Die Bundesregierung hat eine Reform des Erneuerbare-Energien-Gesetzes und ein neues Netzpaket auf den Weg gebracht. So soll es für neue kleine Solaranlagen auf Hausdächern ab 2027 keine dauerhafte Förderung mehr geben. Umweltverbände und Grüne warnen vor einer Schwächung der Energiewende. Industrie und kommunale Unternehmen begrüßen die Pläne. Wegen einer neuen Hitzewelle kämpft die Feuerwehr in den Waldbrandgebieten in Frankreich und Spanien unter Hochdruck gegen ein Wiederaufflammen der Feuer. Inzwischen können Zehntausende Evakuierte in beiden Ländern in ihre Häuser zurückkehren.
8: An der französischen Atlantikküste sorgen enorme Trockenheit, Wind und Temperaturen von über 40 Grad weiter für große Gefahr. Rund 2200 Feuerwehrleute sind dort weiter im Einsatz. Und in Spanien wurden Evakuierungen und Ausgangsbeschränkungen für 19 Ortschaften aufgehoben. Die Behörden warnen wegen der vierten Hitzewelle des Sommers aber vor einer verfrühten Entwarnung. Sorgen bereitet außerdem ein Waldbrand in der Provinz Castellón im Osten Spaniens, wo die Flammen weiter außer Kontrolle sind. David Riemer, Nachrichtenredaktion.
6: Vor der Ostseeküste Mecklenburg-Vorpommerns ist erneut ein Wal gesichtet worden. Nach Angaben des Spreener Umweltministeriums wurde das Tier am Nachmittag nahe der Seebrücke Wustrow beobachtet. Auch das Deutsche Meeresmuseum enthielt eine entsprechende Warnung. Aufgrund von Ort und Zeitpunkt dürfte es sich bei den Sichtungen um denselben Wal handeln.
9: Und jetzt für euch das Südwesten-Update mit Talia Nürnberger. Nach dem Ausfall der Trinkwasserversorgung und der Hitzewelle gibt es im rheinland-pfälzischen Keusdorf eine ungewöhnliche Maßnahme. Die Einwohner haben heute kostenfreien Eintritt ins Thermalbad. In Hessen ist im Badeseen weiterhin Vorsicht geboten. Das Landesamt für Naturschutz, Umwelt und Geologie verweist auf die gefährlichen Blaualgen. Ein 12-jähriger Junge ist bei einem Klassenausflug 20 Meter weit einen Abhang hinabgestürzt. Laut der Polizei wollte er bergab eine Abkürzung nehmen und stürzte. Bei der anschließenden Rettung waren Feuerwehr, Bergwacht und Rettungsdienst samt Hubschrauber im Einsatz.
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12: Hier steht ihr aktuell am längsten. Auf der A61 Richtung Ludwigshafen gibt es zwischen Gundersheim und Worms-Mörstadt 4 Kilometer Stau. In der Gegenrichtung Richtung Koblenz stockt der Verkehr zwischen Kreuz-Mutterstadt und Kreuz-Frankenthal auf 4 Kilometern. Auf der A60 Richtung Mainz liegen zwischen Ingelheim-West und Ingelheim-Ost Gegenstände auf dem linken und dem mittleren Fahrstreifen. Wir wünschen euch eine gute Fahrt.
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12: In Rockenhausen zeigt das Thermometer 38 Grad. Auch in Weilerbach haben wir 38 Grad und in Eisenberg messen wir ebenfalls 38 Grad. In der Nacht sinkt das Thermometer auf milde 21 Grad. So wird das Wetter morgen. Erwartet einen Tag mit Sonne und Wolken im Wechsel. Bei anfangs 21 Grad, im Laufe des Tages steigt das Thermometer auf heiße 36 Grad an.
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13: Ist das heiß, Leute. Aber das Positive an den extremen Temperaturen im Moment, es geht in der Nacht dann doch relativ weit runter. Das heißt, schlafen geht eigentlich. Ne? Also das ist das Positive. Ansonsten Temperaturen auch in den nächsten Tagen bis ran an die 40-Grad-Grenze. Grüße nach Wacken. Denkt dran, trinken. Und zwar ausnahmsweise kein Dosenbier. Guten Abend.

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1: Der ist der absolute Wahnsinn. 85.000 rund sind schon mittlerweile auf dem Festivalgelände angekommen. Bei Temperaturen ist es krass. Also in den nächsten Tagen geht es ran an die 40 Grad Grenze. Da mache ich mir schon ein bisschen Sorgen um unsere Rockbuddies. Aber ihr helft euch da und viel trinken, bitteschön. Und ich habe es gerade eben schon gesagt, unser Mann vor Ort ist natürlich der Engelhardt aus der Morning Rock Show. Vor ein paar Stunden, ja, da war er noch richtig gut drauf hier.
2: Ja, wir sind auf dem Weg zum Wacken.
1: Wacken! Ja, ja. Seit einiger Zeit ist er verschollen. Der Engelhardt ist weg. Der Engelhardt ist weg und das kann natürlich nicht sein, weil er ist unser fliegender Reporter beim Festival in Wacken. Und, aber es kann vielleicht doch jemanden geben, der ihn da rausholt. Das ist der Alex aus Oldenburg, unser edel Superfan. Alex, bist du es? Hallo?
3: Hallo, Olli. Ja, ja. Hier meldet sich der Alex aus Oldenburg, live aus dem Wacken Open Air. Und so langsam müssten eure Gewinner mit dem Engelhardt hier ja eintreffen.
1: Eben nicht.
3: Ich halte mir die Augen offen, vielleicht entdecke ich sie ja tatsächlich, was ich total abfeiern würde. So, und dann mache ich mich jetzt mal weiter hier bei bestem Wetter über das Festivalgelände.
1: Sehr gut.
3: Noch Roasted Two, da freue ich mich auch schon tierisch drauf. Und ab nächste Woche bin ich dann auch wieder mehr bei euch, bei dir präsent.
1: Na, das will ich doch wohl hoffen. Alex, Grüße rüber, Grüße nach Wacken und wer ihn gesehen hat, den Engelhardt. Bitte Bescheid geben im Studio, wir brauchen diesen Mann. Wir sind natürlich ganz dicht dran, am Donnerstag geht's los. Morgen Wacken 2026 mit uns. Viel Spaß.
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5: Hallo zusammen, mein Name ist Talia Nürnberger. In Pirmasens haben am Wochenende zwei bewaffnete Männer einen 22-Jährigen in einer Wohnung attackiert. Das hat die Polizei jetzt bekannt gegeben. Sie hätten sich gewaltsam Zugang zur Wohnung verschafft und dabei einen Baseballschläger und ein Messer bei sich getragen. Als sich der 22-Jährige gewehrt hat, wurde einer der mutmaßlichen Angreifer bei einer körperlichen Auseinandersetzung verletzt. Daraufhin sind die Verdächtigen geflüchtet. Die Beamten fanden sie später in der Nähe des Krankenhauses in Pirmasens und nahmen sie fest. Auch einer der Täter erlitt Verletzungen. Lebensgefahr aber nicht bestanden. Ein Motiv für die Tat wird aktuell noch ermittelt. Und außerdem aktuell im Südwesten. Nach dem Ausfall der Trinkwasserversorgung und der Hitzewelle gibt es in Keusdorf eine ungewöhnliche Maßnahme. Die Einwohner haben heute kostenfreien Eintritt in ein Thermalbad. Wegen eines Wasserrohrbruchs komme aus den Wasserhähnen derzeit kein Wasser mehr, hieß es. On top gäbe es Standorte mit Trinkwasserspendern. In Hessen ist im Badeseen weiterhin Vorsicht geboten. Das Landesamt für Naturschutz, Umwelt und Geologie verweist auf die Blaualgen. Diese können Magen-Darm-Beschwerden auslösen. Auch Haut- und Augenreizungen sind möglich, wenn Menschen mit dem Wasser in Kontakt kommen. Ein 12-jähriger Junge ist bei einem Klassenausflug 20 Meter weit einen Abhang hinabgestürzt. Laut der Polizei wollte er bergab eine Abkürzung nehmen und stürzte. Bei der anschließenden Rettung waren Feuerwehr, Bergwacht und Rettungsdienst samt Hubschrauber im Einsatz. Der Junge kam anschließend in eine Kinderklinik.
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6: Hier steht ihr aktuell am längsten. Auf der A66 Richtung Kaiserslautern, zwischen Gundersheim und Worms-Mörstadt, gibt es 3 Kilometer Stau. Ihr braucht mindestens 12 Minuten länger. Auf der A65 Richtung Landau, zwischen Landau Süd und Landau Zentrum, steht ihr 1 Kilometer. Das kostet euch mindestens 4 Minuten. Auf der A6 Richtung Metzerbrücken, zwischen Kaiserslautern-Einsiedlerhof und Rammstein-Miesenbach, liegen Gegenstände auf dem linken Fahrstreifen. Gute Fahrt.
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6: In Weilerbach sind es aktuell 37 Grad, in Eisenberg ebenfalls 37 und auch in Landstuhl messen wir 37 Grad. In der Nacht sinkt das Thermometer auf milde 21 Grad. So wird das Wetter morgen. Erwartet einen Tag mit Sonne und Wolken im Wechsel. Bei anfangs 21 Grad, im Laufe des Tages steigt das Thermometer auf heiße 36 Grad an.
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1: Und wenn du dich ja wirklich auf eine Band verlassen kannst, die kontinuierlich frische Banger liefert, dann sind's Green Day. Ist schon ihre 13. Single in den letzten 5 Jahren. Beispiellos produktiv, die Jungs.
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1: Hier sind Green Day mit I'm Never Gonna Rest in Peace.

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1: So, Kinders, die Vorbereitungen am Holy Ground laufen mittlerweile auf absoluten Hochtouren und die Stimmung in Wacken, wie sollte sie schon sein? Sensationell. Mit unserem Mann vor Ort, dem Engelhardt aus der Morning Rock Show.
2: Wir sind auf dem Weg zum Wacken.
3: Wacken!
1: Knalligen 30 Grad wird heute Nachmittag das Infield geöffnet und die Meute kann dann auf den Holy Ground samt Hauptbühnen namens Faster und Harder stürmen. Dann geht's ab Richtung Thunder Mother. Ja, und spätestens heute sollen alle 85.000, Wahnsinn, erwarteten Gäste eingetroffen sein, aber auch die schon vorher da waren, haben bereits für so viel Tumult gesorgt, dass 20.000 Quadratmeter Bodenplatten auf dem Gelände verlegt worden sind und auch eine 850 Meter lange Schotterweggeschichte für Rettungskräfte, also so viel zur Anti-Matsch-Infrastruktur in Wacken. Etwa 13 Uhr läuteten traditionell die Wacken Firefighters das Heavy Metal Fest. Natürlich traditionsgemäß rein und wir nochmal rein. Die lokale Feuerwehrkapelle ist ja mit ihren Metal-Covern jedes Jahr aufs Neue ein absoluter Hit. Ihr erinnert euch, Themawechsel, fällt mir gerade ein, ihr erinnert euch bestimmt noch, dass konnte man über den letztjährigen Auftritt von Guns N' Roses nicht wirklich sagen, da war doch was, aber war nix, Tom. Klappe, drauf und aus. Aber nach diesem Debakel sehen wir Guns N' Roses leider, muss man sagen, nicht beim Wacken dieses Jahr. Allerdings Frontmann Ex-Rose, den kann man auch auf anderen Wegen sehen. Dieser ist nämlich kurz vor einem Konzert in die Eisdiele gegangen um die Ecke und tatsächlich wurde er nicht erkannt. Die Inhaber des Ladens bemerkten den Besuch erst nach Prüfung der Überwachungskameras. Kuriose Nummer und das waren die Rock'n'Pop News für diesen Mittwoch.

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2: Ich habe mich ja noch nie mit meiner Frau gestritten. Wir haben uns noch nie so richtig gefetzt und wir sind nächstes Jahr immerhin 20 Jahre ein Paar. Und ich weiß, das liegt ganz doll an einem Festivalerlebnis, das ich mal mit meiner Frau hatte. Wir wollten nachts in unser Zelt gehen und dann ist das passiert, wovor jeder Festivalgänger Angst hat. Da lag einer drin. Ein Besoffener. Ein echter Besoffener, der da nicht reingehörte, lag in unserem Zelt und dann habe ich gesehen, zu was meine Frau fähig ist. Dann hat die diesen Typen am Bein aus dem Zelt rausgezogen und hat den einfach vor unserem Zelt liegen gelassen und hat gesagt, ich soll da jetzt reingehen, schlafen gehen, was ich sofort getan habe.
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3: Es ist die gruseligste und unheimlichste Liste der Rockgeschichte und auf ihr stehen einige der größten Mucker aller Zeiten. Brian Jones, Jimi Hendrix, Janis Joplin, Jim Morrison, Kurt Cobain und seit 2011 auch Amy Winehouse. Sie alle starben im Alter von 27 Jahren und sind Teil des größten Mythos, den die Rockgeschichte jemals hervorgebracht hat, des Club 27. Ist es ein Zufall, ein fürchterlicher Fluch oder gar eine Verschwörung, dass sie alle schon mit 27 starben? Eine logische Erklärung wird es wohl niemals geben und umso abenteuerlicher sind die Theorien, die aus der Erde sprießen. So glauben zum Beispiel Astrologen aus London, den Grund gefunden zu haben. Schuld sei der Saturn, heißt es auf einer Konferenz vor ein paar Jahren. Der Planet kehre alle 28 Jahre wieder und markiere damit einen besonderen Zeitpunkt im Leben. Das Ende der Jugend und den Übergang zu geistiger Reife. Der Club 27 wird wohl immer ein Mythos bleiben. Doch an Zufall zu glauben, fällt uns zumindest schwer. Ihnen auch?
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6: Ich bin Thomas Bleskin. Bundespräsident Frank-Walter Steinmeier hat 3 neue Regierungsmitglieder ernannt. Steffen Bilger übernimmt das Verkehrsministerium, Carsten Linnemann das Gesundheitsressort und Nina Wagen das Kanzleramt. Die 3 neuen Minister sind damit im Amt, müssen ihren Amtseid vor dem Bundestag aber später ablegen.
7: Das soll nach der Sommerpause Anfang September passieren. Bundespräsident Steinmeier kritisiert das und auch andere Experten sehen das Vorgehen der Bundesregierung rechtlich durchaus kritisch. Allerdings müssten andernfalls alle 630 Bundestagsabgeordnete extra aus dem Urlaub nach Berlin gerufen werden, ein kostspieliges Unterfangen. Bei der Ernennung mahnte der Bundespräsident weitere Reformen an und rief auf, mutig zu sein. Die Belastungsprobe sei groß, so Steinmeier, aber die Entschlossenheit, sie zu bewältigen, sei größer. Tanja Wagner, Nachrichtenredaktion.
6: Der bisherige Kanzleramtschef Thorsten Frey ist zum neuen Vorsitzenden der Unionsfraktion im Bundestag gewählt worden. Der CDU-Politiker erhielt nach Angaben aus der Fraktionssitzung knapp 92% der Stimmen und folgt auf Jens Spahn. Der Unmut über die Personalentscheidungen von Bundeskanzler Friedrich Merz schlug sich damit nicht im Ergebnis nieder. Die öffentliche Verschuldung ist im vergangenen Jahr auf den Rekordstand von fast 2,7 Milliarden Euro gestiegen. Das entspricht nach Angaben des Statistischen Bundesamts einer Pro-Kopf-Verschuldung von etwa 32.000 Euro.
8: Öffentliche Verschuldung meint die Schulden, die Bund, Länder, Gemeinden und Sozialversicherungen beim sogenannten nicht öffentlichen Bereich haben, also beispielsweise bei Kreditinstituten. In all diesen Bereichen, außer der Sozialversicherung, sind die Schulden gestiegen. Beim Bund um etwa 6%, bei den Ländern um gut 3%. Nur in Rheinland-Pfalz, NRW und Berlin ist die Pro-Kopf-Verschuldung zurückgegangen. Den stärksten Anstieg gab es bei den Gemeinden und Gemeindeverbänden. Hier sind die Schulden im vergangenen Jahr um gut 15,5% nach oben geklettert. Fiona Reinhardt, Nachrichtenredaktion.
6: Ein Airbus A350 hat bei einem Testflug einen neuen Langstreckenrekord aufgestellt. Die Maschine flog ohne Zwischenlandung mehr als 23.000 Kilometer von Melbourne nach Toulouse und war dabei 24 Stunden und 24 Minuten in der Luft. Der Flug gehört zum Ultralangstreckenprojekt der australischen Gesellschaft Qantas. Sie will ab Oktober 2027 erstmals nonstop von Sydney nach London fliegen.
9: Und jetzt für euch das Südwesten-Update mit Talia Nürnberger. Nach dem Ausfall der Trinkwasserversorgung und der Hitzewelle gibt es im rheinland-pfälzischen Keusdorf eine ungewöhnliche Maßnahme. Die Einwohner haben heute kostenfreien Eintritt ins Thermalbad. In Hessen ist im Badeseen weiterhin Vorsicht geboten. Das Landesamt für Naturschutz, Umwelt und Geologie verweist auf die gefährlichen Blaualgen. Ein 12-jähriger Junge ist bei einem Klassenausflug 20 Meter weit einen Abhang hinabgestürzt. Laut der Polizei wollte er bergab eine Abkürzung nehmen und stürzte. Bei der anschließenden Rettung waren Feuerwehr, Bergwacht und Rettungsdienst samt Hubschrauber im Einsatz.
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11: Hier steht die aktuell am längsten. Auf der A61 Richtung Ludwigshafen gibt es zwischen Gundersheim und Worms-Mörstadt 2 Kilometer Stau. Ihr verliert dort mindestens 10 Minuten. Auf der A63 Richtung Kaiserslautern steht ihr zwischen dem Kreuz Mainz-Süd und Kleinwinternheim ebenfalls 2 Kilometer. Dort müsst ihr mit mindestens 8 Minuten Zeitverlust rechnen. Gute Fahrt!
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11: In Kirch am Bolanden sind es aktuell 37 Grad. In Kaiserslautern haben wir 36, genauso wie in Kusel. In der Nacht sinkt das Thermometer auf milde 21 Grad. So wird das Wetter morgen. Erwartet einen Tag mit Sonne und Wolken im Wechsel. Bei anfangs 21 Grad, im Laufe des Tages steigt das Thermometer auf heiße 36 Grad an.
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12: Ist das heiß, Leute. Aber das Positive an den extremen Temperaturen im Moment, es geht in der Nacht dann doch relativ weit runter. Das heißt, schlafen geht eigentlich. Ne? Also das Positive. Ansonsten Temperaturen auch in den nächsten Tagen bis ran an die 40-Grad-Grenze. Grüße nach Wacken. Denkt dran, trinken. Und zwar ausnahmsweise kein Dosenbier. Guten Abend.

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1: Beginn ins Jahr 1968. BJ Thomas macht den von Mark James geschriebenen Titel Hooked on a Feeling bekannt. Interessanter wird's allerdings 1974. Die schwedische Band Blue Sweet coverte die Nummer und verpasste ihr damit echten Kultstatus. Ihre Version ist besonders bekannt für das markante Intro Uga Uga Chaka Chaka. Die Blue Sweet Version erreichte Platz 1 der Billboard Hot 100 in den USA und ist wahrscheinlich die bekannteste Version des Titels. Inhaltlich geht es um das euphorische Gefühl, verliebt zu sein.

übrigens besonders bekannt ist seine Verwendung im Soundtrack des Films Guardians of the Galaxy. Das war 2014. So, und jetzt kommen wir zur Coverversion und die kommt auch aus Schweden, nämlich von den Hives, Alternative Rock vom Allerfeinsten, ihr Markenzeichen, maßgeschneiderte Anzüge in Schwarz oder Weiß. Und so klingt ihr Cover von Hooked on a Feeling. Ich mach mal kurz einen Prozess mit Blue Suede und habe den

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6: Hallo zusammen, mein Name ist Talia Nürnberger. In Pirmasens haben am Wochenende zwei bewaffnete Männer einen 22-Jährigen in einer Wohnung attackiert. Das hat die Polizei jetzt bekannt gegeben. Sie hätten sich gewaltsam Zugang zur Wohnung verschafft und dabei einen Baseballschläger und ein Messer bei sich getragen. Als sich der 22-Jährige gewehrt hat, wurde einer der mutmaßlichen Angreifer bei einer körperlichen Auseinandersetzung verletzt. Daraufhin sind die Verdächtigen geflüchtet. Die Beamten fanden sie später in der Nähe des Krankenhauses in Pirmasens und nahmen sie fest. Auch einer der Täter erlitt Verletzungen. Lebensgefahr aber nicht bestanden. Ein Motiv für die Tat wird aktuell noch ermittelt. Und außerdem aktuell im Südwesten. Nach dem Ausfall der Trinkwasserversorgung und der Hitzewelle gibt es in Keusdorf eine ungewöhnliche Maßnahme. Die Einwohner haben heute kostenfreien Eintritt in ein Thermalbad. Wegen eines Wasserrohrbruchs komme aus den Wasserhähnen derzeit kein Wasser mehr, hieß es. On top gäbe es Standorte mit Trinkwasserspendern. In Hessen ist im Badeseen weiterhin Vorsicht geboten. Das Landesamt für Naturschutz, Umwelt und Geologie verweist auf die Blaualgen. Diese können Magen-Darm-Beschwerden auslösen. Auch Haut- und Augenreizungen sind möglich, wenn Menschen mit dem Wasser in Kontakt kommen. Ein 12-jähriger Junge ist bei einem Klassenausflug 20 Meter weit einen Abhang hinabgestürzt. Laut der Polizei wollte er bergab eine Abkürzung nehmen und stürzte. Bei der anschließenden Rettung waren Feuerwehr, Bergwacht und Rettungsdienst samt Hubschrauber im Einsatz. Der Junge kam anschließend in eine Kinderklinik.
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8: Hier steht er aktuell am längsten. Auf der A61 Richtung Koblenz gibt es zwischen Stromberg und Rheinböllen 3 Kilometer Stau. Ihr müsst mit 21 Minuten Zeitverlust rechnen. Auf der A63 Richtung Kaiserslautern steht ihr zwischen dem Kreuz Mainz-Süd und Klein-Winternheim auf 1 Kilometer. Der Zeitverlust beträgt 8 Minuten. Gute Fahrt!
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8: In Ramstein-Miesenbach zeigt das Thermometer aktuell 37 Grad. In Kirchheim-Bullanden sind es 36 Grad. Und auch in Eisenberg messen wir 37 Grad. In der Nacht sinkt das Thermometer auf milde 21 Grad. So wird das Wetter morgen. Erwartet einen Tag mit Sonne und Wolken im Wechsel. Bei anfangs 21 Grad, im Laufe des Tages steigt das Thermometer auf heiße 36 Grad an.
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1: Der ist der absolute Wahnsinn. 85.000 rund sind schon mittlerweile auf dem Festivalgelände angekommen. Bei Temperaturen ist es krass. Also in den nächsten Tagen geht es ran an die 40 Grad Grenze. Da mache ich mir schon ein bisschen Sorgen um unsere Rockbuddies. Aber ihr helft euch da und viel trinken, bitteschön. Und ich habe es gerade eben schon gesagt, unser Mann vor Ort ist natürlich der Engelhardt aus der Morning Rock Show. Vor ein paar Stunden, ja, da war er noch richtig gut drauf hier.
2: Ja, wir sind auf dem Weg zum Wacken.
1: Wacken! Ja, ja. Seit einiger Zeit ist er verschollen. Der Engelhardt ist weg. Der Engelhardt ist weg und das kann natürlich nicht sein, weil er ist unser fliegender Reporter beim Festival in Wacken. Und, aber es kann vielleicht doch jemanden geben, der ihn da rausholt. Das ist der Alex aus Oldenburg, unser edel Superfan. Alex, bist du es? Hallo?
3: Hallo, Olli. Ja, ja. Hier meldet sich der Alex aus Oldenburg, live aus dem Wacken Open Air. Und so langsam müssten eure Gewinner mit dem Engelhardt hier ja eintreffen.
1: Eben nicht.
3: Ich halte mir die Augen offen, vielleicht entdecke ich sie ja tatsächlich, was ich total abfeiern würde. So, und dann mache ich mich jetzt mal weiter hier bei bestem Wetter über das Festivalgelände. Ich mache ja noch Roasted Two, da freue ich mich auch schon tierisch drauf. Und ab nächste Woche bin ich dann auch wieder mehr bei euch und bei dir präsent.
1: Na, das will ich doch wohl hoffen. Alex, Grüße rüber, Grüße nach Wacken und wer ihn gesehen hat, den Engelhardt. Bitte Bescheid geben im Studio, wir brauchen diesen Mann. Wir sind natürlich ganz dicht dran, am Donnerstag geht's los. Morgen Wacken 2026 mit uns. Viel Spaß.
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0: Philips an zwei Mikrofonen.
1: Hi.
0: Schönen guten Tag zusammen. Hier sind Philipp Stammer und mein lieber Kollege Philipp Engelhardt, der auf dem Sprung ist.
1: Jo, jetzt geht's gleich ab zum Wacken. 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
0: Ich habe mir was ganz Einfaches überlegt. Da wird es eine eindeutige Antwort geben. Ich möchte, dass du auf dem Wacken-Festival ein für alle Mal klärst. Heißt es eigentlich Flunkyball oder Flunkyball?
1: Einfach, sagt er. Was sagst du?
0: Sag ich nicht.
1: Okay, ich sag Flunkyball. Und ja, ob ich's rausgekriegt habe, hört ihr natürlich morgen in der Morning Rock Show.
0: Viel Spaß auf dem Wacken-Festival.
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3: Ich bin Thomas Bleskin. Bundespräsident Frank-Walter Steinmeier hat Steffen Bilger zum Verkehrsminister ernannt, Carsten Lindemann zum Gesundheitsminister und Nina Wagen zur Kanzleramtschefin. Neuer Vorsitzender der Unionsfraktion ist der bisherige Kanzleramtschef Thorsten Frey. Er erhielt knapp 92% der Stimmen.
4: Frey bekommt von der Bundestagsfraktion nicht die Quittung für den Unmut über März Personalentscheidungen. Mehr als 90% Zustimmung gilt als gutes Ergebnis. Von seinen 13 Vorgängern starteten fast alle mit solchen Werten in ihre Amtszeiten, bis auf Friedrich Merz selbst 2022. Vor allem aus Bremen, Rheinland-Pfalz und Sachsen hatte es zuletzt viel Kritik über das Vorgehen des Kanzlers gegeben. Merz geht aber davon aus, dass sich der Ärger bald legt und seine Entscheidungen mit dem heutigen Tag auch akzeptiert sind. Er dürfte sich damit zufrieden in seinen Urlaub verabschieden. Tanja Wagner, Nachrichtenredaktion.
3: Die Bundesregierung hat eine Reform des Erneuerbare-Energien-Gesetzes und ein neues Netzpaket auf den Weg gebracht. So soll es für neue kleine Solaranlagen auf Hausdächern ab 2027 keine dauerhafte Förderung mehr geben. Umweltverbände und Grüne warnen vor einer Schwächung der Energiewende. Industrie und kommunale Unternehmen begrüßen die Pläne. Wegen einer neuen Hitzewelle kämpft die Feuerwehr in den Waldbrandgebieten in Frankreich und Spanien unter Hochdruck gegen ein Wiederaufflammen der Feuer. Inzwischen können Zehntausende Evakuierte in beiden Ländern in ihre Häuser zurückkehren.
5: An der französischen Atlantikküste sorgen enorme Trockenheit, Wind und Temperaturen von über 40 Grad weiter für große Gefahr. Rund 2200 Feuerwehrleute sind dort weiter im Einsatz. Und in Spanien wurden Evakuierungen und Ausgangsbeschränkungen für 19 Ortschaften aufgehoben. Die Behörden warnen wegen der vierten Hitzewelle des Sommers aber vor einer verfrühten Entwarnung. Sorgen bereitet außerdem ein Waldbrand in der Provinz Castellón im Osten Spaniens, wo die Flammen weiter außer Kontrolle sind. David Riemer, Nachrichtenredaktion.
3: Vor der Ostseeküste Mecklenburg-Vorpommerns ist erneut ein Wal gesichtet worden. Nach Angaben des Schweriner Umweltministeriums wurde das Tier am Nachmittag nahe der Seebrücke Wustrow beobachtet. Auch das Deutsche Meeresmuseum enthielt eine entsprechende Warnung. Aufgrund von Ort und Zeitpunkt dürfte es sich bei den Sichtungen um denselben Wal handeln.
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6: Hier steht ihr aktuell am längsten. Auf der A61 Richtung Koblenz gibt es zwischen dem Dreieck Bad Neuenahr und dem Dreieck Sinzig 3 Kilometer Stau. Ebenfalls auf der A61 Richtung Koblenz steht ihr zwischen Stromberg und Rheinböllen auf 1 Kilometer. Auf der A63 Richtung Kaiserslautern bildet sich zwischen dem Kreuz Mainz-Süd und Klein-Winternheim 1 Kilometer Stau. Habt eine gute und sichere Fahrt.
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6: In Otterberg haben wir aktuell 32 Grad. In Landstuhl sind es 34 und Eisenberg meldet 35 Grad. In der Nacht sinkt das Thermometer auf milde 21 Grad. So wird das Wetter morgen. Es erwartet euch ein Tag mit Sonne und Wolken bei anfangs 21 Grad. Im Laufe des Tages steigt das Thermometer auf heiße 36 Grad.
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1: Wir haben eine echte Bandempfehlung für euch, nämlich Nothing But Thieves aus Southend-on-Sea.

0: Diese englische Stadt hat bislang musikalisch zumindest noch nicht wirklich von sich reden gemacht.
1: Und sonst auch nicht, wenn man ehrlich ist.
0: Genau, aber Nothing But Thieves, die kommen genau daher und ja, die klingen so ein bisschen wie Royal Blood. Ich finde die geil.
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0: Hier sind Nothing But Thieves aus Southend-on-Sea mit Evolution.
2: Jetzt

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4: Ja, ein wirklich einzigartiges Training hat wohl Rod Stewart. Der macht nämlich häufiger einfach mal so ein spezielles Unterwassertraining einfach in seinem privaten Pool. Also da schwimmt er mit so einem großen, aufgeplusterten Styroporring seine Bahn. Also es ist wirklich krass so. Das Training ist auch einfach mal dem der britischen Special Air Force nachempfunden.
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5: Ich bin Thomas Bleskin. Bundespräsident Frank-Walter Steinmeier hat 3 neue Regierungsmitglieder ernannt. Steffen Bilger übernimmt das Verkehrsministerium, Carsten Linnemann das Gesundheitsressort und Nina Wagen das Kanzleramt. Die 3 neuen Minister sind damit im Amt, müssen ihren Amtseid vor dem Bundestag aber später ablegen.
6: Das soll nach der Sommerpause Anfang September passieren. Bundespräsident Steinmeier kritisiert das und auch andere Experten sehen das Vorgehen der Bundesregierung rechtlich durchaus kritisch. Allerdings müssten andernfalls alle 630 Bundestagsabgeordnete extra aus dem Urlaub nach Berlin gerufen werden, ein kostspieliges Unterfangen. Bei der Ernennung mahnte der Bundespräsident weitere Reformen an und rief auf, mutig zu sein. Die Belastungsprobe sei groß, so Steinmeier, aber die Entschlossenheit, sie zu bewältigen, sei größer. Tanja Wagner, Nachrichtenredaktion.
5: Der bisherige Kanzleramtschef Thorsten Frey ist zum neuen Vorsitzenden der Unionsfraktion im Bundestag gewählt worden. Der CDU-Politiker erhielt nach Angaben aus der Fraktionssitzung knapp 92% der Stimmen und folgt auf Jens Spahn. Der Unmut über die Personalentscheidungen von Bundeskanzler Friedrich Merz schlug sich damit nicht im Ergebnis nieder. Die öffentliche Verschuldung ist im vergangenen Jahr auf den Rekordstand von fast 2,7 Milliarden Euro gestiegen. Das entspricht nach Angaben des Statistischen Bundesamts einer Pro-Kopf-Verschuldung von etwa 32.000 Euro.
7: Öffentliche Verschuldung meint die Schulden, die Bund, Länder, Gemeinden und Sozialversicherungen beim sogenannten nicht öffentlichen Bereich haben, also beispielsweise bei Kreditinstituten. In all diesen Bereichen, außer der Sozialversicherung, sind die Schulden gestiegen. Beim Bund um etwa 6%, bei den Ländern um gut 3%. Nur in Rheinland-Pfalz, NRW und Berlin ist die Pro-Kopf-Verschuldung zurückgegangen. Den stärksten Anstieg gab es bei den Gemeinden und Gemeindeverbänden. Hier sind die Schulden im vergangenen Jahr um gut 15,5% nach oben geklettert. Fiona Reinhardt, Nachrichtenredaktion.
5: Ein Airbus A350 hat bei einem Testflug einen neuen Langstreckenrekord aufgestellt. Die Maschine flog ohne Zwischenlandung mehr als 23.000 Kilometer von Melbourne nach Toulouse und war dabei 24 Stunden und 24 Minuten in der Luft. Der Flug gehört zum Ultralangstreckenprojekt der australischen Gesellschaft Qantas. Sie will ab Oktober 2027 erstmals nonstop von Sydney nach London fliegen.
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8: Auf der A3 Richtung Köln gibt es zwischen Neustadt und Bad Honnef 2 Kilometer Stau. Rechnet mit mindestens 22 Minuten Zeitverlust. Gute Fahrt.
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8: In Otterberg zeigt das Thermometer 29 Grad. In Weilerbach ist es mit 30 Grad minimal wärmer. Und aus Kirchheim-Bolanden erreicht uns ebenfalls die Marke von 29 Grad. In der Nacht sinkt das Thermometer auf milde 21 Grad. So wird das Wetter morgen. Es erwartet euch ein Tag mit Sonne und Wolken bei anfangs 21 Grad. Im Laufe des Tages steigt das Thermometer auf heiße 36 Grad.
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1: So Leute, und wenn man jetzt von einer Band hört, die sich Zebrakopf nennt, da denkt man jetzt nicht unbedingt, dass da was Gutes bei rumkommt, oder? Stimmt aber nicht.

0: Genau, der Name der Jungs aus Orange County, der ist tatsächlich aus einer Hip-Hop-Filmkomödie aus 1992 gemopst. Und die Jungs verbinden, ja, so ähnlich wie Linkin Park eigentlich, Rock mit Hip-Hop.
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2: Hier sind Zebrahead mit Smoke Signals from Church.
1: Jetzt.
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3: Ich bin Uli Reitinger. 11 Tage nach dem Rücktritt von Unionsfraktionschef Spahn hat Bundeskanzler Merz den wesentlichen Teil seines Personalumbaus abgeschlossen. Die Unionsfraktion wählte in einer Sondersitzung den bisherigen Kanzleramtschef Thorsten Frey zum neuen Vorsitzenden mit dem für viele überraschend guten Ergebnis von rund 92%.
4: Vorher nannte Bundespräsident Steinmeier 3 neue Minister. Merz zeigte sich trotz massiver Kritik, vor allem über die Art und Weise der Entlassung von Verkehrsminister Schnieder, zufrieden mit der Neuaufstellung von Regierung, Partei und Fraktion. Er erwartet sogar einen neuen Impuls, der ist aus Unionssicht auch nötig, zumal im Herbst 3 wichtige Landtagswahlen anstehen. CSU-Chef Söder konnte sich einen Seitenhieb Richtung Merz nicht verkneifen. Er fordert mehr Tempo bei den Reformen der schwarz-roten Koalition. David Riemer, Nachrichtenredaktion.
3: Von einer Hitzewelle und kräftigem Wind angeheizte Brände greifen in Südeuropa um sich und stellen Feuerwehrkräfte und die Bevölkerung vor eine extreme Herausforderung. In Frankreich konzentrieren sich die Einsatzkräfte darauf, das Wiederaufflammen der einigermaßen eingegrenzten Waldbrände zu verhindern.
5: Es ist enorm heiß in Westfrankreich. Die Temperaturen liegen bei bis zu 41 Grad, die Luft ist trocken und es windet. Die Feuerwehr bangt daher, dass der riesige Brand bei Bordeaux weiter um sich greifen könnte. Die Kräfte vor Ort sind weiter im Dauereinsatz. Mit dabei sind auch 40 Soldaten der Bundeswehr. Mit 2 Löschhubschraubern werfen sie immer wieder riesige Mengen Wasser über den Flammen ab. Sollte der Brand noch lange anhalten, könnten auch aus Deutschland noch länger Helfer vor Ort sein. Aus Bordeaux, Rache Sommer.
3: Die Bundesregierung hat eine Reform des Erneuerbare-Energien-Gesetzes und ein neues Netzpaket auf den Weg gebracht. Für neue, kleine Solaranlagen auf Hausdächern soll es ab 2027 keine dauerhafte Förderung mehr geben. Umweltverbände und Grüne warnen vor einer Schwächung der Energiewende. Industrie und kommunale Unternehmen begrüßen die Pläne grundsätzlich. Ein Airbus A350 hat bei einem Testflug einen neuen Langstreckenrekord aufgestellt. Die Maschine flog ohne Zwischenlandung mehr als 23.000 Kilometer von Melbourne nach Toulouse und war dabei 24 Stunden und 24 Minuten in der Luft. Der Flug gehört zum Ultralangstreckenprojekt der australischen Gesellschaft Qantas. Sie will ab Oktober 2027 erstmals nonstop von Sydney nach London fliegen.
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6: Auf der A3 Richtung Köln zwischen Neustadt an der Wied und Bad Honnef-Linz gibt es 2 Kilometer Stau wegen eines Unfalls mit mehreren Fahrzeugen. Die Polizei ist vor Ort. Der Verkehr wird auf dem rechten und mittleren Fahrstreifen an der Unfallstelle vorbeigeführt. Auf der A6 Richtung Saarbrücken zwischen dem Dreieck Kaiserslautern und Kaiserslautern West steht ihr 1 Kilometer. Gute Fahrt.
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6: In Waldmoor zeigt das Thermometer 26 Grad. In Ramstein-Miesenbach haben wir 27 Grad, genauso wie in Kaiserslautern. In der Nacht sinkt das Thermometer auf milde 21 Grad. So wird das Wetter morgen. Es erwartet euch ein Tag mit Sonne und Wolken bei anfangs 21 Grad. Im Laufe des Tages steigt das Thermometer auf heiße 36 Grad.
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1: Wenn man an die Alben des Jahres denkt, dann kommen einem natürlich sofort die Toten Hosen in den Sinn. Aber unser Geheimtipp heißt The Pretty Red.

0: mit Dear God ein echtes Hammerding rausgehauen und sind in den USA jetzt die erste Rockband mit Sängerin, die 7 Singles in Folge auf Platz 1 der Charts hatten.
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2: Hier sind The Pretty Reckless aus dem Knalleralbum Dear God mit About You.
1: Jetzt.

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0: Und wir schauen jetzt auf die drei größten Rockalben aus dem Jahr 1983.
1: Platz 3.
0: Wir starten mit dem letzten, aber auch einem der erfolgreichsten Alben von The Police, Synchronicity.
1: Platz 2.
0: Wir machen weiter mit Def Leppard und Pyromania. Mit dieser Platte eroberte Def Leppard die Welt der Hardrock-Musik und prägte den Sound der 80er Jahre.
1: Platz 1.
0: Nicht zu schlagen im Jahr 1983, aber das erste U2-Album, das in den USA Goldstatus erreichte, die Rede ist

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1: Ich bin Uli Reitinger. Nach dem Rücktritt von Jens Spahn ist der Personalumbau der Union weitgehend abgeschlossen. Thorsten Frey wurde mit knapp 92% zum neuen Vorsitzenden der Bundestagsfraktion gewählt. Bundespräsident Steinmeier ernannte zudem Nina Warken zur Kanzleramtschefin, Carsten Linnemann zum Gesundheitsminister und Steffen Bilger zum Verkehrsminister. Bundeskanzler Merz zeigte sich trotz anhaltender Kritik zuversichtlich, dass von der Neuaufstellung neue Impulse ausgehen. Wirtschafts- und Energieministerin Reiche plant einen Kurswechsel in der Energiepolitik. Das Kabinett hat grundlegende Reformen dazu nun auf den Weg gebracht, mit Konsequenzen auch für die privaten Haushalte.
2: Mehr finanzielle Eigenverantwortung für die erneuerbaren Energien und ein Netzpaket sollen helfen, die hohen Stromkosten am Wirtschaftsstandort Deutschland zu senken. Es muss Schluss sein mit dem Rundum-Sorglos-Paket, sagt Reiche. Sie will den Ausbau von Ökostrom und Netzen besser aufeinander abstimmen und Fördermittel sparen, auch bei den Solaranlagen auf dem Hausdach oder den Balkonkraftwerken. Das kommt vor allem bei der Branche schlecht an, die Arbeitsplätze und Investitionen gefährdet sieht. Die Industrie dagegen begrüßt die Pläne. Tanja Wagner, Nachrichtenredaktion.
1: Mit stellenweise fast 40 Grad steht Deutschland morgen der heißeste Tag der aktuellen Hitzewelle bevor. Selbst an den Küsten steigen die Temperaturen auf über 30 Grad. Dazu drohen Sturm oder sogar Orkanböen und örtlich starke Gewitter, eine explosive Mischung.
3: Hohe Temperaturen und schwüle Gewitterluft. Meteorologen sprechen von einer extrem starken Wärmebelastung. Vor allem Menschen mit Kreislaufproblemen leiden. Auch für ältere Menschen ist die Wetterlage gefährlich. Der Deutsche Wetterdienst empfiehlt, direkte Sonne nach Möglichkeit zu meiden, ausreichend Wasser zu trinken und die Innenräume kühl zu halten. Wer Abkühlung in Wäldern sucht, sollte den Rückweg antreten, sobald sich erste Gewitterboten ankündigen. Das gilt auch für schattige Bereiche unter Bäumen an Badeseen. Diana Kramer, Nachrichtenredaktion.
1: Wegen eines außer Kontrolle geratenen Waldbrands auf Kreta wird der Ferienort Arja Galina evakuiert. Medienberichten zufolge sind rund 6000 Urlauber betroffen. Stürmischer Wind treibt die etwa 15 Kilometer lange Feuerfront voran und zwang Löschfahrzeuge und Hubschrauber zum Abbruch ihrer Einsätze. Zwei Feuerwehrleute kamen ums Leben, nachdem sie im dichten Rauch die Orientierung verloren hatten.
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4: Hier steht ihr aktuell am längsten. Auf der A60 Richtung Mainz ist die Fahrbahn zwischen Mainz-Finden und Mainz-Lerchenberg wegen Unfallaufnahme vollgesperrt. Der Stau ist 1 Kilometer lang, ihr verliert mindestens 21 Minuten. Auf der A3 Richtung Köln gibt es zwischen Neustadt-Wied und dem Rastplatz Hambitz einen Unfall mit mehreren Fahrzeugen auf dem linken Fahrstreifen. Ebenfalls auf der A3 Richtung Köln steht ihr zwischen Neustadt-Wied und Bad Honnef-Linz 1 Kilometer, mindestens 3 Minuten Zeitverlust. Auf der A6 Richtung Saarbrücken stockt der Verkehr zwischen dem Dreieck Kaiserslautern und Kaiserslautern West. Ein Schwertransport hat sich im Baustellenbereich festgefahren. Gute Fahrt.
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4: In Landstuhl zeigt das Thermometer 25 Grad. Auch in Ramstein-Miesenbach sind es 25 Grad. In Rockenhausen haben wir 24 Grad. In der Nacht sinkt das Thermometer auf milde 20 Grad. So wird das Wetter morgen. Ein Mix aus Wolken und sonnigen Abschnitten bei anfangs 20 Grad. Im Laufe des Tages steigt das Thermometer auf heiße 36 Grad an.
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Marketing-Experten sagen, die nächsten 3 Sekunden entscheiden, ob du dranbleibst oder nicht. Und, hat's funktioniert? Dann gleich weiter so. Metallica.

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1: So Leute, jetzt wird's emotional, denn Fury and the Slaughterhouse haben eine neue Hymne für die

0: geht's um die Grenzen materieller Werte und gerade natürlich in der Welt, wie wir sie heute haben, um die unersetzbare Kraft der Liebe.
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0: Hier sind die Furies mit Fix This Crack.
1: Jetzt

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2: Ich bin Uli Reitinger. Der personelle Umbau in der Unionsfraktion und in der Bundesregierung ist weitgehend abgeschlossen. Die Minister Warken, Linnemann und Bilger bekamen von Bundespräsident Steinmeier ihre Ernennungsurkunden. Und die Unionsfraktion wählte Thorsten Frey mit mehr als 90% zu ihrem neuen Vorsitzenden. Kanzler Merz war nachher sichtbar zufrieden.
3: Dieser Herbst, der wird für uns sehr herausfordernd. Wir werden uns darauf vorbereiten müssen. Wir werden das tun. Die Reformen gehen weiter. Wir arbeiten daran. Und ich bin wirklich sehr zuversichtlich, dass aus dieser Fraktionssitzung heraus ein neuer Impuls kommt, eine neue Dynamik kommt und auch eine neue Anstrengung für uns alle kommt, das Land gut zu führen, unser Land in eine gute Zukunft zu führen. Und das ist die Aufgabe, die wir alle haben.
2: Die neuen Minister sollen erst Anfang September vom Bundestag vereidigt werden. Sie sind trotzdem jetzt schon im Amt. Wegen einer neuen Hitzewelle kämpft die Feuerwehr in den Waldbrandgebieten in Frankreich und Spanien unter Hochdruck gegen ein Wiederaufflammen der Feuer. Inzwischen können Zehntausende Evakuierte in beiden Ländern in ihre Häuser zurückkehren.
4: An der französischen Atlantikküste sorgen enorme Trockenheit, Wind und Temperaturen von über 40 Grad weiter für große Gefahr. Rund 2200 Feuerwehrleute sind dort weiter im Einsatz. Und in Spanien wurden Evakuierungen und Ausgangsbeschränkungen für 19 Ortschaften aufgehoben. Die Behörden warnen wegen der vierten Hitzewelle des Sommers aber vor einer verfrühten Entwarnung. Sorgen bereitet außerdem ein Waldbrand in der Provinz Castellón im Osten Spaniens, wo die Flammen weiter außer Kontrolle sind. David Riemer, Nachrichtenredaktion.
2: Nach dem islamistischen Anschlag am Rande des Christopher Street Days in Berlin stellt Familienministerin Prien den Ländern mehr Geld für Angebote gegen Radikalisierung in Aussicht. Konkret geht es um 5 Millionen Euro aus dem Förderprogramm Demokratie leben, die bisher nicht dafür vorgesehen waren. Bei dem CSD-Anschlag hatte ein Islamist eine Frau tödlich und etwa 30 weitere Menschen teils lebensgefährlich verletzt. BMW legt als letzter deutscher Autokonzern ein großes Stellenabbauprogramm auf. Weltweit sollen rund 8000 Jobs wegfallen. Der Stellenabbau soll in Deutschland über natürliche Fluktuation und ein Abfindungsprogramm auf freiwilliger Basis erfolgen. Da mehr als die Hälfte der knapp 154.000 BMW-Mitarbeiter in Deutschland tätig ist, ist es wahrscheinlich, dass am Ende auch mehr als die Hälfte der betroffenen Jobs auf Deutschland entfällt.
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5: Hier steht ihr aktuell am längsten. Auf der A6 Richtung Saarbrücken gibt es zwischen dem Dreieck Kaiserslautern und Kaiserslautern West Stau und stockenden Verkehr. Ein Schwertransport hat sich im Baustellenbereich festgefahren. Auf der A61 Richtung Koblenz steht zwischen Dieplich und der Raststätte Moseltal Ost ein Fahrzeug auf dem Standstreifen. Ebenfalls auf der A1 Richtung Koblenz steht zwischen dem Dreieck Moseltal und Schweich ein kaputtes Auto auf dem Standstreifen. Habt eine gute und sichere Fahrt.
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5: In Kirchheimbolanden haben wir aktuell 24 Grad. In Rockenhausen und Landstuhl sind es jeweils 22 Grad. In der Nacht sinkt das Thermometer auf milde 20 Grad. So wird das Wetter morgen. Ein Mix aus Wolken und sonnigen Abschnitten bei anfangs 20 Grad. Im Laufe des Tages steigt das Thermometer auf heiße 36 Grad an.
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1: Die Rolling Stones haben ihr neues Album Foreign Tongues draußen und wir finden es richtig geil. Und drauf ist auch eine Kritik an den Superreichen und vor allem am, Zitat, verrückten Mogul Mr. Musk.
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1: Hier sind die Rolling Stones mit Mr. Charm.

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1: Ich bin Uli Reitinger. 11 Tage nach dem Rücktritt von Unionsfraktionschef Spahn hat Bundeskanzler Merz den wesentlichen Teil seines Personalumbaus abgeschlossen. Die Unionsfraktion wählte in einer Sondersitzung den bisherigen Kanzleramtschef frei zum neuen Vorsitzenden.

0: mit dem für viele überraschend guten Ergebnis von rund 92%.
1: Vorher ernannte Bundespräsident Steinmeier 3 neue Minister. Merz zeigte sich trotz massiver Kritik, vor allem über die Art und Weise der Entlassung von Verkehrsminister Schnieder, zufrieden mit der Neuaufstellung von Regierung, Partei und Fraktion. Er erwartet sogar einen neuen Impuls, der ist aus Unionssicht auch nötig, zumal im Herbst 3 wichtige Landtagswahlen anstehen. CSU-Chef Söder konnte sich einen Seitenhieb Richtung Merz nicht verkneifen. Er fordert mehr Tempo bei den Reformen der schwarz-roten Koalition. David Riemer, Nachrichtenredaktion.
0: Der neue Verkehrsminister Steffen Bilger ist optimistisch, den Zustand der Verkehrsträger mit den neuen Infrastrukturmilliarden verbessern zu können. Das gehe aber nicht sehr schnell und nicht ohne Unannehmlichkeiten, sagte Bilger im ZDF Heute Journal.
2: Ich kann keine Wunder versprechen, weil Infrastruktur schon auch Zeit braucht. Aber natürlich muss es jetzt auch mit den Möglichkeiten, die wir durch die Infrastrukturmilliarden haben, schnell und spürbar besser werden. Aber es wird seine Zeit brauchen. Gerade wenn wir jetzt viel in die Infrastruktur investieren, dann bedeutet das auch Baustellen. Das bedeutet Behinderung, das bedeutet im Bahnbereich dann auch leicht Verspätungen.
0: Der neue Verkehrsminister Steffen Bilger. Deutschlands Verbraucher müssen sich nach dem Auslaufen des Tankrabatts auf höhere Teuerungsraten einstellen. Nach dem Rückgang auf 2,3% im Juni dürfte die Inflation im Juli laut Volkswirten gestiegen sein. Heute veröffentlicht das Statistische Bundesamt seine erste Schätzung. Die Bundesstatistiker veröffentlichen heute auch noch eine erste Schätzung zum Bruttoinlandsprodukt im Zeitraum April bis Juni. Der Iran-Krieg bremst die Erholung der Wirtschaft. Volkswirte rechnen für das zweite Quartal trotzdem mit einem Mini-Plus von 0,1% zum Vorquartal. Wegen eines außer Kontrolle geratenen Waldbrands auf Kreta wird der Ferienort Alia Galini evakuiert. Medienberichten zufolge sind rund 6000 Urlauber betroffen. Stürmischer Wind treibt die etwa 15 Kilometer lange Feuerfront voran und zwang Löschflugzeuge und Hubschrauber zum Abbruch ihrer Einsätze. 2 Feuerwehrleute kamen ums Leben, nachdem sie im dichten Rauch die Orientierung verloren hatten.
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4: Hier steht ihr aktuell am längsten. Auf der A6 Richtung Metzerbrücken gibt es zwischen dem Dreieck Kaiserslautern und Kaiserslautern West stockenden Verkehr. Ein Schwertransport hat sich im Baustellenbereich festgefahren. Auf der A61 Richtung Koblenz steht zwischen Koblenz-Dieplich und der Raststätte Moseltal-Ost ein liegengebliebenes Fahrzeug auf dem Standstreifen. Die Polizei ist vor Ort. Gute Fahrt.
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4: In Otterberg zeigt das Thermometer 21 Grad. In Kirchheim-Bolanden und Eisenberg sind es jeweils 22 Grad. In der Nacht sinkt das Thermometer auf milde 20 Grad. So wird das Wetter morgen. Ein Mix aus Wolken und sonnigen Abschnitten bei anfangs 20 Grad. Im Laufe des Tages steigt das Thermometer auf heiße 36 Grad an.
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1: Und jetzt stellen wir euch eine Southern Blues und Country Band aus England vor, nämlich die Chris Burras.

0: Und das ist nicht nur musikalisch äußerst interessant. Frontmann Chris Burras, der war früher tatsächlich professioneller Mixed-Martial-Arts-Kämpfer.
1: Neu und angesagt.
0: Allerdings mit mäßigem Erfolg. Als Musiker gefällt er uns viel besser. Hier ist die Chris Burras Band.

0: 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Es ist 2 Uhr. 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
1: Ich bin Uli Reitinger. Die personellen Änderungen in der Regierung und Unionsfraktion sind soweit abgeschlossen. Bundespräsident Steinmeier überreichte den neuen Ministern Warken, Linnemann und Bilger ihre Ernennungsurkunden. Und Thorsten Frey wurde von der Unionsfraktion zu ihrem neuen Vorsitzenden gewählt mit knapp 92%.
2: Frey bekommt von der Bundestagsfraktion nicht die Quittung für den Unmut über Merz Personalentscheidungen. Mehr als 90% Zustimmung gilt als gutes Ergebnis. Von seinen 13 Vorgängern starteten fast alle mit solchen Werten in ihre Amtszeiten, bis auf Friedrich Merz selbst 2022. Vor allem aus Bremen, Rheinland-Pfalz und Sachsen hatte es zuletzt viel Kritik über das Vorgehen des Kanzlers gegeben. Tanja Wagner, Nachrichtenredaktion.
1: In mehreren Regionen Frankreichs sind erneut Waldbrände ausgebrochen. Betroffen ist unter anderem das südfranzösische Departement Var. 600 bis